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0: Der Vorsitzende des Parlamentarischen Geheimdienstkontrollgremiums, Heinrich Mann, hat die geplante Reform der Nachrichtendienste verteidigt. Der CDU-Politiker sagte der Rheinischen Post, der jüngste Sicherheitsvorfall mit einer Sprengstoffdrohne am Leipziger Flughafen zeige, dass man es mit einer neuen Qualität hybrider Bedrohungen zu tun habe. BND und Verfassungsschutz bräuchten deshalb die notwendigen rechtlichen und technischen Möglichkeiten, um Bedrohungen frühzeitig zu erkennen, sagte Heinrich Mann. Das Bundeskabinett will die Reform der Nachrichtendienste morgen auf den Weg bringen. Der Entwurf sieht unter anderem die Schaffung eines unabhängigen Kontrollrates vor. Dieser soll Aufgaben der bisherigen G10-Kommission, etwa zur Genehmigung von Abhörmaßnahmen, übernehmen. Auch soll der Auslandsgeheimdienst BND nicht nur Informationen sammeln, sondern in bestimmten Bedrohungslagen auch aktiv eingreifen dürfen, um Gefährdungen abzuwenden. Kritiker warnen vor Eingriffen in Freiheitsrechte sowie einer Schwächung der parlamentarischen Kontrolle der Geheimdienste. Linken Politiker und Bundestagsvizepräsident Ramelow hat für eine Kooperation seiner Partei mit der CDU plädiert, um eine AfD-Regierung in Sachsen-Anhalt zu verhindern. Ramelow sagte dem Redaktionsnetzwerk Deutschland, wer Schaden von dem Bundesland abwenden wolle, müsse in der Lage sein, über Parteigrenzen hinweg miteinander zu reden. Linken Co-Chef Pantisano hatte am Sonntag nicht ausgeschlossen, dass seine Partei einen CDU-Ministerpräsidenten in Sachsen-Anhalt unterstützt. Er erklärte, die Linke habe in den vergangenen Jahren gezeigt, dass sie Verantwortung für das Land übernehme. Die Frage sei nun, ob auch die CDU dazu bereit sei. In Sachsen-Anhalt wird am 6. September ein neuer Landtag gewählt. In den aktuellen Umfragen liegt die AfD weit vorn. Die CDU schließt eine Zusammenarbeit mit der Linken bisher genauso aus wie mit der AfD. Das türkische Parlament hat ein Gesetz beschlossen, das den Weg für einen Friedensprozess mit der verbotenen kurdischen Arbeiterpartei PKK ebnen soll. Demnach können ehemalige Kämpfer unter bestimmten Bedingungen vor Strafverfolgung geschützt und Haftstrafen für Verurteilte ausgesetzt werden. Ausgenommen indes sind Personen, die vor Juni 2005 oder wegen Tötungsdelikten im PKK-Auftrag verurteilt wurden. Unklar war zunächst, wie sich das auf den seit 1999 inhaftierten PKK-Chef Öcalan auswirkt. Seine Organisation fordert seine Freilassung. Der derzeitige Gesetzentwurf enthält jedoch keine konkrete Regelung zu Öcalans Status oder einer möglichen Freilassung. Nach einem jahrzehntelangen gewaltsamen Konflikt mit dem türkischen Staat hatte die PKK im Mai 2025 ihre Auflösung angekündigt. Der Konflikt kostete zehntausende Menschen das Leben. Ungarns Parlament wählt heute einen neuen Staatspräsidenten. Einziger Kandidat ist der ehemalige Vorsitzende des Obersten Gerichtshofes, Boko. Er wurde von der regierenden Tiso-Partei von Ministerpräsident Modjo nominiert, die im Parlament über eine Zweidrittelmehrheit verfügt. Bokos Wahl gilt deshalb als sicher. Der 73-Jährige war 2011 als Vorsitzender des höchsten Gerichts in Ungarn abgesetzt worden, nachdem er die umstrittene Justizreform des damaligen Ministerpräsidenten Orbán öffentlich kritisiert hatte. Das Staatsoberhaupt in Ungarn übernimmt vor allem repräsentative Aufgaben. Der bisherige Präsident Sulyok war im Juli durch eine von der Tiso-Partei beschlossene Verfassungsänderung aus dem Amt gedrängt worden. Er galt als Vertrauter von Orbán. Passagiere der Lufthansa müssen vorerst nicht mit weiteren Streiks der Piloten rechnen. Die Gewerkschaft Vereinigung Cockpit gab in einem Rundschreiben an die Mitglieder bekannt, dass man sich mit dem Unternehmen auf ein umfassendes Schlichtungsverfahren geeinigt hat. Es geht dabei um offene Tariffragen in den Flugbetrieben Lufthansa, Lufthansa Cargo, Lufthansa Cityline und Eurowings. Die Verhandlungen sollen zunächst zusätzlich von einer Mediation begleitet werden. Der Lufthansa-Konzern bestätigte eine grundsätzliche Einigung mit der Vereinigung Cockpit, wollte sich aber aufgrund der vereinbarten Vertraulichkeit nicht zu Details äußern. Im Mittelpunkt des Konflikts stehen etwa Fragen der Altersversorgung und des Gehalts. Mit Bayern und Mecklenburg-Vorpommern haben zwei weitere Bundesländer das Fahrverbot für Lkw an Sonn- und Feiertagen gelockert. Hintergrund ist das Niedrigwasser in deutschen Flüssen. Der bayerische Innenminister Herrmann erklärte, durch die Ausnahmeregel könnten mehr kritische Güter wie Rohstoffe und Chemikalien auf die Straße umgelenkt werden. Man wolle dadurch Produktionsstopps in der Industrie verhindern. Ähnlich äußerte sich das Verkehrsministerium in Schwerin. Wegen der historisch niedrigen Pegelstände in deutschen Flüssen hatten auch Baden-Württemberg, das Saarland, Rheinland-Pfalz, Nordrhein-Westfalen und Niedersachsen Ausnahmeregeln für das Sonntagsfahrverbot erlassen. Der Logistikverband BGL warnt indes vor zu hohen Erwartungen. Zwar könnten Lkw-Transporte jetzt flexibler geplant werden, erklärte Verbandspräsident Engelhardt. Die Ausnahmeregel löse aber das Kapazitätsproblem im Straßengüterverkehr nicht. In Deutschland fehlten weiterhin mehr als 100.000 Lkw-Fahrer. Wegen eines brennenden Waldstücks ist die A7 im Süden Niedersachsens für mehr als 12 Stunden gesperrt worden. Betroffen war ein Abschnitt an der Grenze zu Hessen zwischen Göttingen und Kassel, wie die Polizei mitteilte. Starker Rauch habe eine sichere Befahrung unmöglich gemacht. Der Waldbrand hatte sich zwischenzeitlich auf eine Fläche von rund 10 Quadratkilometern ausgedehnt. Er ist inzwischen unter Kontrolle. Auch im hessischen Main-Kinzig-Kreis löste ein Waldbrand einen Großeinsatz aus. Nach Angaben der Feuerwehr erschwert starker Wind die Löscharbeiten. Am ersten Tag der Leichtathletik-Europameisterschaft in Birmingham hat das deutsche Team 2 Medaillen gewonnen. Florian Brem wurde über 5000 Meter Zweiter hinter Jakob Ingebrigtsen aus Norwegen und sicherte sich die Silbermedaille. Olympiasiegerin Yemisi Mabri gewann für Deutschland im Kugelstoßen Bronze. Bei den Schwimm-Europameisterschaften in Paris sicherte sich die deutsche 4x200 Meter Freistilstaffel der Männer ebenfalls Bronze. Gold ging an Großbritannien, Silber an Frankreich. Und hier noch einmal die Übersicht. In Kolumbien ist nach dem schweren Erdbeben ein nationaler Notstand ausgerufen worden. Russland hat die Ukraine in der Nacht erneut mit Raketen angegriffen. Am ersten Tag der Leichtathletik-Europameisterschaft in Birmingham hat das deutsche Team 2 Medaillen gewonnen. Das Wetter. Im Norden, in Teilen des Ostens sowie an den Alpen wolkig mit vereinzelten Schauern oder Gewittern, sonst sonnig. In der Nordhälfte 18 bis 25, im Rest des Landes 25 bis 33 Grad. Am morgigen Mittwoch heiter oder sonnig, Temperaturen 20 bis 35 Grad. Die weiteren Aussichten: am Donnerstag im Norden vereinzelt Schleierwolken, sonst sonnig, 27 bis 37 Grad. Das waren die Nachrichten.
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2: Im Studio ist heute Tobias Armbruster. Ich wünsche Ihnen einen schönen guten Morgen.

0: In Kolumbien laufen die Rettungsarbeiten auf Hochtouren nach dem schweren Erdbeben gestern Abend in dem südamerikanischen Land. Wir bekommen gleich Einzelheiten von unserer Korrespondentin. Außerdem die schwierige Lage in der Ukraine. Auch in der vergangenen Nacht waren mehrere Städte dort wieder Ziel von russischen Luftangriffen. Und die Abwehr fällt der ukrainischen Armee zunehmend schwer. Und nach den Vorfällen rund um die spanische Exklave Ceuta Ende Juli mehren sich jetzt die Stimmen in der Europäischen Union, die eine schnellere Verschärfung in der Migrationspolitik fordern. Dazu hier bei uns um 10 vor 7 ein Interview mit Martin Schirdewan, Europaabgeordneter der Linkspartei. Sechs Uhr und gleich 12 Minuten. Kolumbien gestern, das schwere Erdbeben. Wir haben es heute Morgen schon mehrfach in unseren Nachrichten gehört. Tausende von Häusern sind zerstört. Über 100 Menschen sind nach aktuellem Stand ums Leben gekommen. Vermutlich wird die Zahl weiter steigen. Christina Femybos ist unsere Korrespondentin in Südamerika. Was können Sie uns denn sagen? Was ist bisher bekannt über die Lage in dem Erdbebengebiet?
1: Also es ist bekannt, dass das Erdbeben das Schlimmste seit mindestens 10 Jahren ist für die Region. Morgen, also etwa gegen 7:30 Ortszeit, hat die Erde angefangen zu beben. Das Epizentrum des Landes, also nahe der Pazifikküste, und vor allem die Regionen im Süden und im Westen, also Chocó und Valle del Cauca, da hat das Erdbeben extrem viel Schaden angerichtet. Und Chocó ist da besonders betroffen, weil die Menschen dort gelten ohnehin schon als arm. Und dadurch, dass da die Zerstörung auch besonders groß war, sind dort auch die Auswirkungen des Erdbebens besonders groß.
0: Wie laufen denn die Rettungs- und die Bergungsarbeiten?
1: Ja, es sind dramatische Bilder, die uns da im Studio Mexiko erreichen. Also Rettungskräfte und Freiwillige, die teils mit bloßen Händen versuchen, Verletzte aus den Trümmern zu ziehen. Also sie rufen rein in die Betonschluchten, versuchen auf sich aufmerksam zu machen, um eventuelle Überlebende zu orten. Auch jetzt zur Stunde laufen natürlich die Rettungsarbeiten weiter, denn es ist total relevant. Die ersten 72 Stunden nach einem Erdbeben gelten als essentiell, um Menschen überhaupt noch lebend aus den Trümmern zu bergen. Auch internationale Hilfe läuft so langsam an. Nichtregierungsorganisationen haben Hilfslieferungen angekündigt. Die US-Regierung sagt, sie kann 15 Millionen Dollar für Notunterkünfte, Nahrungsmittel und Schadenstransfers bereitstellen. Und auch die Europäische Union hat Unterstützung angeboten.
0: Erdbeben sind ja in Kolumbien nichts Ungewöhnliches. Die ganze Region ist extrem erdbebengefährdet. Wie gut sind die Menschen dort auf so etwas vorbereitet?
1: Ja, auf so eine Katastrophe wie diese kann man natürlich grundsätzlich nie ganz vorbereitet sein. Aber es ist ganz richtig, Kolumbien ist ein Land, das an Erdbeben gewöhnt ist. Die Andenkette ist generell ein Gebiet, wo ganz viele Erdbeben stattfinden. Und entsprechend ist Kolumbien auch einem hohen Erdbebenrisiko immer ausgesetzt, weil dort drei tektonische Platten aufeinandertreffen. Das ist ganz selten in der Welt. Entsprechend lernen die Menschen schon früh, also in Schulen und Kindergärten auch, was bei einem Erdbeben zu tun ist. Es gibt auch diverse Warnsysteme, Alarme und Apps für Mobiltelefone. Wie schnell oder langsam diese Warnsysteme jetzt im Fall des gestrigen Erdbebens angesprungen sind, das lässt sich aber Stand jetzt noch nicht sagen.
0: Wie sind denn die bisherigen Reaktionen aus der Politik in dem Land auf diese Katastrophe?
1: Der kolumbianische Präsident Abelardo de la Espriella, der hat sich direkt eingeschaltet. Der ist erst ganz frisch im Amt. Am Freitag wurde er Präsident des Landes und entsprechend, eigentlich ist er bekannt als ultrarechter Hardliner und jetzt muss er da so eine nationale Krise. Er hat versprochen, sich ganz persönlich. Er hat den Notstand ausgerufen, er möchte Soldaten in die Region schicken und sagt eben, dass es jetzt das Wichtigste sei, sich erstmal darum zu kümmern, dass Menschen aus den Trümmern gerettet werden können.
0: Die Lage im Erdbebengebiet in Kolumbien live aus unserem Studio in Mexiko war das Christina Femybos und die kleinen Aussetzer in der Leitung, die bitten wir zu entschuldigen.

0: 6 und 16 Minuten. Die Ukraine wird zurzeit jeden Tag aufs Neue mit ballistischen Raketen aus Russland angegriffen. Auch in der vergangenen Nacht waren wieder mehrere ukrainische Städte im Visier der russischen Angreifer. Allerdings verfügt die ukrainische Armee kaum noch über Abfangraketen. Deshalb lassen sich diese vielen Angriffe nicht mehr so ohne weiteres abwehren. Die deutsche Bundesregierung versucht derzeit mit ihren westlichen Partnern Nachschub für Kiew zu organisieren. Aber das ist nicht ganz so einfach. Christina Nagel sagt uns mehr.
1: Die Amerikaner, die Europäer, sie alle müssten noch einmal prüfen, ob sie nicht doch noch Patriot-Abfangraketen aus dem eigenen Bestand entbehren könnten, fordert die sicherheitspolitische Sprecherin der Grünen, Sarah Nanni.
2: Jede Nacht, die die Ukraine quasi ohne Luftverteidigung dasteht, sterben Menschen in immer höheren Zahlen. Und ich glaube, da muss entgegengewirkt werden.
1: Die Bundesregierung hat deshalb eine ganze Reihe von Initiativen gestartet. Sie versucht, überall auf der Welt Flugabwehrsysteme und die entsprechende Munition für die Ukraine zusammenzusammeln. Kein Gespräch, kein Treffen mit Verbündeten, in denen es nicht darum gehe, sagt der Sprecher des Verteidigungsministeriums Mitko Müller.
3: Ich sag mal, es ist auch eine Form der Überredungsarbeit und der Abstimmungsarbeit.
1: Das Problem, nicht nur in Deutschland und in vielen europäischen Staaten sind die Bestände an Patriot-Abfangraketen inzwischen dezimiert. Auch in den USA sind die Bestände geschrumpft, weil sehr viele Abfangraketen im Krieg mit dem Iran verschossen wurden. Bis sie wieder aufgefüllt sind, wird es dauern, denn die Produktionsstätten sind nicht für große Mengen ausgelegt. Weil die Nachfrage bisher nicht da war, der Stückpreis von mehreren Millionen Euro sehr hoch ist und weil es absolute Hightech-Produkte sein, erklärt Fabian Hoffmann, der an der norwegischen Militärakademie forscht.
4: Diese Raketen, die müssen sehr schnell an Höhe gewinnen. Sie müssen enorm präzise sein, damit sie direkt in den ankommenden Flugkörper reinlenken können. Und gleichzeitig müssen sie auch noch manövrierfähig bleiben.
1: Es werden spezielle Komponenten und Produktionsstätten gebraucht und viel Know-how. Die USA sind deshalb zögerlich mit der Vergabe von Lizenzen für die Patriot-Produktion, aus Sorge vor Spionage, aber wohl auch, um das Monopol nicht zu verlieren. Bisher hat lediglich Japan eine Lizenz und ab Herbst Deutschland für Patriot-Raketen eines älteren Typs, der als weniger effektiv gegen moderne ballistische Raketen gilt. Im Frühjahr oder Mitte kommenden Jahres könnten die ersten ausgeliefert werden, sagt Rüstungsexperte Hoffmann.
4: Dann hat man wieder so ungefähr 120 bis 170 neue Flugkörper, die pro Jahr dazukommen. Und davon könnte dann bestimmt auch wieder realistisch ein größerer Teil an die Ukraine abgegeben werden.
1: Bis es soweit ist, wird es schwierig. Die Bundesregierung konnte zuletzt mit viel Mühe rund 30 Raketen zusammensammeln. Ein Tropfen auf dem heißen Stein, wie der Analyst Hoffmann klarstellt.
4: Die Russen, die produzieren derzeit wahrscheinlich um die 700 bis 800 ballistische Raketen pro Jahr, tendenz steigend. Und im Grunde kann man sagen, jetzt will man mindestens mal das Zweifache von den ballistischen Raketen an Abfangraketen haben. Weil wir müssen ja immer davon ausgehen, eine einzelne Abfangrakete, die hat eine gewisse Wahrscheinlichkeit, dass sie diesen Flugkörper vom Himmel holt. Die ist aber nie 100%.
1: Das heißt, die Ukraine müsste 1400 oder 1600 Abfangraketen pro Jahr vorhalten. Eine Dimension, die weit über das hinausgeht, was die Bundesregierung an Unterstützung mobilisieren kann. Die sicherheitspolitische Sprecherin der Grünen, Nanni, plädiert deshalb dafür, auch, wie sie sagt, um die Ecke zu denken und an die Geldquellen zu gehen, mit denen Russland die Produktion seiner ballistischen Raketen finanziert. Zum Beispiel durch ein konsequenteres Vorgehen gegen die russische Schattenflotte.
0: Christina Nagel berichtete. Und nicht nur Abfangraketen, sondern auch Drohnen spielen durch den Ukraine-Krieg eine immer wichtige Rolle in der militärischen Planung, auch für westeuropäische Länder. Allerdings sind viele westliche Hersteller deutlich teurer und auch nicht ganz so flexibel wie die ukrainische Rüstungsindustrie. Wie sehr dieses Geschäft mit den Drohnen diesen Krieg bestimmt, das hat Jerzy Sobota beim Besuch einer ukrainischen Einheit für uns beobachtet.
5: Eine Drohne jagt über den Hügel. Ostukraine, rund 20 Kilometer entfernt von der Front. Das ist eine Kampfstellung. Hier zerstören wir Shaheds und andere schnelle Drohnen. erzählen zwei Soldaten der Luftabwehr der 3. Sturmbrigade. Ihre Rufzeichen: White und kleiner Opa. Sie jagen feindliche Flugobjekte mit sogenannten Interceptors. Das sind wendige Abfangdrohnen, die speziell dafür entwickelt wurden, die Drohnen des Gegners in der Luft zu zerstören. So ein Interceptor lassen sie gerade über ihren Hügel kreisen. P1 Sun, abgekürzt Pisun, auf Ukrainisch Penis. Der Penis ist in den letzten Monaten legendär geworden. Er ist sehr effektiv und kostet rund $1,000. Eine universale Abfangdrohne. Mit ihm zerstören die beiden Soldaten feindliche Drohnen, die so viel kosten wie ein Kleinwagen, erzählt White. Mit einem alten Jeep fahren wir weiter. Am Steuer sitzt Gaden. Er ist 28 Jahre alt und Kommandeur der Kompanie. Er erzählt über den mörderischen Wettlauf der Technologie, die inzwischen bei den Drohnen eingesetzt hat. Wir brauchen die asymmetrische Waffe des Preises. Wenn der Feind etwas einsetzt, das $50,000 kostet, dann müssen wir es mit etwas bekämpfen, das etwa $2,000 kostet. Andernfalls werden wir diesen Krieg ökonomisch verlieren. Das Phänomen dieses Krieges, das ist die Asymmetrie des Preises. Diese Logik findet sich überall im Ukraine-Krieg, von der ballistischen Rakete bis hin zur Kamikaze-Drohne im Schützengraben. Der Abnutzungskrieg ist ins Stadium der Massenproduktion von billigen Drohnen übergegangen. Es herrscht totaler Preiskampf. Die Innovation diktiert das Tempo. Das große Problem europäischer und amerikanischer Militärs ist, dass sie keine Erfahrung und nicht die geringste Ahnung haben, wie dieser Krieg abläuft. Unternehmen aus NATO-Staaten besuchen die Einheit in der Ostukraine regelmäßig, um ihre neuen Drohnen unter Kampfbedingungen zu testen. Aber vieles von dem, was sie mitbringen, ist zu teuer, zu bürokratisch und für die Einheit vor Ort nutzlos, sagt Gaden. Deswegen nutzt die Einheit fast nur ukrainische Produkte, wie eben den Pisun, den Penis. An ihm hat inzwischen auch Europa großes Interesse. Im Juni hat Airbus in Anwesenheit des deutschen Verteidigungsministers Boris Pistorius eine strategische Partnerschaft mit dem Hersteller Skyfall angekündigt. In Zukunft könnte der Pisun also auch europäischen Luftraum schützen. Wir treffen Gardens Vorgesetzten. Jean, stellvertretender Chef der Luftverteidigung des 3. Armeekorps. Er fährt oft zu Militärkonferenzen nach Westeuropa und teilt seine Erfahrungen mit NATO-Staaten. Leider ist es dazu gekommen, dass die Ukraine zum größten Übungsplatz der Welt geworden ist. Das ist eine bittere Tatsache, die wir nicht ändern können. Aber da es nun mal so ist, bitte nutzt diesen Übungsplatz, testet eure Waffen hier. Wir werden stärker, wenn ihr es auch seid. Deutsche Drohnen kommen hier nur wenige zum Einsatz, sagt er. Eine Drohne eines Münchner Start-ups wird gerade getestet und die eines anderen deutschen Herstellers, von der sich Jean sehr viel verspricht. Details aber sind geheim. Die meisten westlichen Produkte sind nur schwer an die Erfordernisse der Front anzupassen und vor allem viel zu teuer, um in Masse eingesetzt zu werden. Zurück auf der Position. White und kleiner Opa fliegen ihren Pisun nochmal über den Hügel. Die Technologie entwickelt sich schnell. Am Anfang war es sehr einfach, sie abzuschießen. Aber inzwischen hat der Feind seine Drohnen verbessert. Sie können jetzt ausweichen. So ist auch der Pisun keine Wunderwaffe, sondern nur ein Zwischenschritt im unermüdlichen Wettlauf um bessere und vor allem billigere Drohnen.
0: Das Geschäft mit den Drohnen und welche Rolle sie im Ukraine-Krieg spielen. Jerzy Sobota war das mit seiner Reportage.

0: Und um 6.25 Uhr, 6:25, schauen wir nach Russland. In 6 Wochen wählen die Menschen dort die Staatsduma, das überregionale Parlament also. Unter den Parteien, die von der Zentralen Wahlkommission für diese Wahl zugelassen wurden, da war ursprünglich auch Jabloko, das ist die einzige Partei, die den russischen Angriffskrieg in der Ukraine ganz offen kritisiert. Keine andere russische Partei macht das, obwohl fast alle Menschen im Land diesen Krieg ja zu spüren bekommen. Jetzt hat sich das oberste Gericht erneut mit der Zulassung von Jabloko befasst und die Partei doch wieder ausgeschlossen. Sabine Adler beobachtet das alles für uns. Wie können wir das einordnen? Sollte das russische Gericht da eine Art Betriebsunfall wieder korrigieren?
1: Ja, ganz offensichtlich, denn für einige Tage ging sowas wie ein kleines Sommermärchen los in Russland. Vor allem junge Leute sympathisierten ganz offen eben mit Jabloko, weil diese Partei für Frieden, Freiheit und gegen Angst auftrat. Und das muss man sich so vorstellen, dass überall mit einmal Äpfel auftauchten im Internet. Es wurden Lieder über Äpfel gesungen. Die Leute aßen Äpfel, schnippelten Äpfel. Und das hat damit zu tun, dass Jabloko auf Russisch eben der Apfel ist. Und das wichtigste Thema, nämlich der Krieg, ja seit 4,5 Jahren nicht thematisiert werden darf. Die eigenen vielen Toten nicht, die vielen verletzten Soldaten nicht. Und auch gestern in Tatarstan 13 Tote und über 70 Verletzte nach einem Angriff auf Ölbetriebe oder auch ukrainische Tote heute Nacht wieder in Saporischschja nach einem Raketenangriff bzw. einem Gleitbombenangriff. All das hat Jabloko mit dem Friedensprogramm in Frage gestellt und das wurde jetzt gestoppt.
0: Wer hatte sich denn da jetzt doch wieder anders überlegt? Warum soll sich Jabloko nun doch nicht zur Wahl stellen dürfen?
1: Es waren genau die Konkurrenten in diesem Wahlkampf, also vorneweg die nationalistische Kreml-treue Partei Rodina, die hat Klage eingereicht und auch alle anderen Parlamentsparteien, die im Grunde genommen genauso Kreml-treu sind, haben diesen Friedenskurs von Jabloko mehr oder weniger heftig angefeindet. Eine von ihnen hat sogar gefordert, die Partei ganz und gar zu verbieten. Und dann waren das oberste Gericht, die Generalstaatsanwaltschaft und die Finanzaufsicht zur Stelle und die haben einen Weg gesucht, wie sie eben diese Partei von der Kandidatenliste streichen können. Und das ist ein Verfahren gewesen, ähnlich wie bei dem unabhängigen Kandidaten Boris Nadjerstin, der auch mit einer Friedensposition jetzt nicht antreten darf. Der wurde zum ausländischen Agenten erklärt, genauso wie im Übrigen die Jabloko-Führungspersonen, die vorher schon aussortiert waren.
0: Was lässt sich denn sagen? Wie stark ist Jabloko und wie könnte diese Partei die Duma beeinflussen?
1: Jabloko ist zwar die älteste Oppositionspartei in Russland, aber die war nur bis 1999 in der Duma, seit Putins Amtsantritt nicht mehr, höchstens mit ein paar vereinzelten Abgeordneten. Die hat rund 20.000 Mitglieder und das bei rund 140 Millionen Einwohnern von Russland, kann man sich vorstellen. Aber es ist eben genau diese Position, die so absolut nicht vertreten ist, aber die Stimmung im Volk eben widerspiegelt. Und diese Stimmung hat sich eben offenbar Bahn gebrochen, vor allem bei den jungen Leuten, die eben die Kritik am Krieg haben, weil sie natürlich Angst haben, womöglich selbst in den Krieg geschickt zu werden.
0: Und welche Verstöße werden Jabloko jetzt vorgeworfen?
1: Das waren so formale. Der schlimmste Vorwurf war Extremismus. Damit droht im Grunde genommen ein Parteiverbot. Und es gab urheberrechtliche Vorwürfe. Es gab den Vorwurf, dass mehr Geld als erlaubt für den Wahlkampf ausgegeben wurde und Geld aus dem Ausland gekommen war.
0: Ein russisches Gericht hat die Partei, die Oppositionspartei Jabloko, trotz vorheriger Zulassung jetzt doch wieder von der Duma-Wahl ausgeschlossen. Einzelheiten dazu waren das von unserer Osteuropa-Expertin Sabine Adler. Vielen Dank dafür.

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1: Uhr, die Nachrichten. Nach dem Urteil über ihren Ausschluss von der Parlamentswahl in Russland will die liberale Oppositionspartei Jabloko weiter um ihre Teilnahme kämpfen. Man könne nicht mit einem Federstrich Millionen Menschen abschreiben, die Frieden, Freiheit und eine normale Zukunft für ihr Land wollten, erklärte der Jabloko-Vorsitzende Rybakov im Online-Dienst Telegram. Das sei ein Irrglaube. Gegen das Urteil werde man Berufung einlegen. Russlands oberstes Gericht hatte die Oppositionspartei von der Parlamentswahl im September ausgeschlossen. Geklagt hatte die kremltreue Partei Rodina, die Jabloko zahlreiche Verstöße gegen die Wahlgesetzgebung vorwarf. Die Zentrale Wahlkommission hatte noch im Juli unerwartet Jablokos Teilnahme bei der Duma-Wahl einstimmig beschlossen. Die Oppositionspartei bekam seitdem massiven Zulauf von Unterstützern, vor allem von jungen Menschen, die Russlands Krieg gegen die Ukraine ablehnen. Zuletzt riefen auch zahlreiche Oppositionelle im Exil die Russen dazu auf, für Jabloko zu stimmen. Kolumbiens Präsident de la Espriella hat nach dem schweren Erdbeben mit mehr als 100 Toten einen landesweiten Notstand ausgerufen. Die Regierung könne dadurch alle zur Verfügung stehenden Ressourcen mobilisieren, erklärte er. Priorität habe die Rettung der Menschen, die unter den Trümmern verschüttet seien. Durch das Erdbeben wurden Behördenangaben zufolge mindestens 1.500 Wohnhäuser beschädigt. Etwa 60 Gebäude stürzten vollständig ein. Die Zahl der Todesopfer wird derzeit mit 111 angegeben. Mehr als 2.000 Menschen gelten als vermisst. Der US-Erdbebenwarte zufolge hatte das Beben die Stärke 7,4. Das Epizentrum lag im Westen des Landes an der Pazifikküste. Besonders betroffen sind die Städte Pereira, Cali und Manizales. Mit Bayern und Mecklenburg-Vorpommern haben zwei weitere Bundesländer das Fahrverbot für Lkw an Sonn- und Feiertagen gelockert. Hintergrund ist das Niedrigwasser in deutschen Flüssen. Der bayerische Innenminister Herrmann erklärte, durch die Ausnahmeregel könnten mehr kritische Güter wie Rohstoffe und Chemikalien auf die Straße umgelenkt werden. Man wolle dadurch Produktionsstopps in der Industrie verhindern. Ähnlich äußerte sich das Verkehrsministerium in Schwerin. Wegen der historisch niedrigen Pegelstände in deutschen Flüssen hatten auch Baden-Württemberg, das Saarland, Rheinland-Pfalz, Nordrhein-Westfalen und Niedersachsen Ausnahmeregeln für das Sonntagsfahrverbot erlassen. Passagiere der Lufthansa müssen vorerst nicht mit weiteren Streiks der Piloten rechnen. Die Gewerkschaft Vereinigung Cockpit gab in einem Rundschreiben an die Mitglieder bekannt, dass man sich mit dem Unternehmen auf ein umfassendes Schlichtungsverfahren geeinigt hat. Es geht dabei um offene Tariffragen in den Flugbetrieben Lufthansa, Lufthansa Cargo, Lufthansa Cityline und Eurowings. Die Verhandlungen sollen zusätzlich von einer Mediation begleitet werden. Der Lufthansa-Konzern bestätigte eine grundsätzliche Einigung mit der Vereinigung Cockpit, wollte sich aber aufgrund der vereinbarten Vertraulichkeit nicht zu Details äußern. Im Mittelpunkt des Konflikts stehen etwa Fragen der Altersversorgung und des Gehalts. Wegen eines brennenden Waldstücks ist die A7 im Süden Niedersachsens für mehr als 12 Stunden gesperrt worden. Betroffen war ein Abschnitt an der Grenze zu Hessen zwischen Göttingen und Kassel, wie die Polizei mitteilte. Starker Rauch habe eine sichere Befahrung unmöglich gemacht. Der Waldbrand hatte sich zwischenzeitlich auf eine Fläche von rund 10 Quadratkilometern ausgedehnt. Er ist inzwischen unter Kontrolle. Auch im hessischen Main-Kinzig-Kreis löste ein Waldbrand einen Großeinsatz aus. Nach Angaben der Feuerwehr erschwert starker Wind die Löscharbeiten. Am ersten Tag der Leichtathletik-Europameisterschaft in Birmingham hat das deutsche Team 2 Medaillen gewonnen. Florian Brem wurde über 5000 Meter Zweiter hinter Jakob Ingebrigtsen aus Norwegen und sicherte sich die Silbermedaille. Olympiasiegerin Yemisi Mabri gewann für Deutschland im Kugelstoßen Bronze. Bei den Schwimm-Europameisterschaften in Paris sicherte sich die deutsche 4x200 Meter Freistilstaffel der Männer ebenfalls Bronze. Gold ging an Großbritannien, Silber an Frankreich. Das Wetter. Im Norden, in Teilen des Ostens sowie an den Alpen wolkig mit vereinzelten Schauern oder Gewittern, sonst sonnig. In der Nordhälfte 18 bis 25, im Rest des Landes 25 bis 33 Grad. Morgen heiter oder sonnig, Temperaturen 20 bis 35 Grad. Das waren die Nachrichten.
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2: Er ist so nahe dran gewesen, das gelobte Land kann Mose schon sehen. Die schön geschwungenen Hügel Kanaans hat er bereits vor Augen. Der Duft von Weideland nach einem Sommerregen steigt ihm schon in die Nase. Das klare Wasser des Jordans ist nur ein paar Minuten entfernt. Nach 40 Jahren Marsch durch die Sandwüste steht Mose kurz davor, sein Lebensziel zu erreichen. Durch viele Entbehrungen hindurch hat Mose das Volk der Israeliten in die Freiheit geführt. Gemeinsam haben sie Krisen überstanden. Nun ist das neue Leben zum Greifen nah. Nur noch wenige Schritte und es ist geschafft. Aber Mose darf nicht hinüber. Er muss am anderen Ufer des Flusses bleiben. Gott sagt, du nicht. Der Herr spricht zu Mose, dies ist das Land, von dem ich Abraham, Isaak und Jakob geschworen habe. Ich will es deinen Nachkommen geben. Du hast es mit deinen Augen gesehen, aber du sollst nicht hinübergehen. Zutritt verboten. Eine Antwort von Mose an Gott ist nicht überliefert. Ich habe lange über diese harte Entscheidung Gottes nachgedacht. So recht habe ich sie nie verstanden. Wenn sich jemand das gelobte Land verdient hat, dann ist es doch wohl Mose. Er hat es mit viel Energie geschafft, die Ketten seines geknechteten Volkes zu sprengen. Er hat sein Leben dafür aufs Spiel gesetzt. Während der Wüstenwanderung, wo andere längst die Brocken hingeworfen hätten, hat Mose durchgehalten. Sicher, unterwegs hat der Anführer Israels kräftig mit Gott gerungen. Aber darf man in 40 Jahren einer Wüstenreise nicht auch mal zweifeln? Was sollte denn der Sinn dieser ewigen Umwege und Irrwege sein, damit man am Ende hört, du nicht? Ist das die Quittung Gottes für Moses Auflehnung? Wenn es so wäre, dann wäre Gott gemein. Er käme mir vor wie ein Grenzwächter, der kleinlich und stur jeden Verstoß seines Gegenübers ahndet. So starb Mose, der Knecht des Herrn, daselbst im Lande Moab, nach dem Wort des Herrn. Elie Wiesel, Schriftsteller und Holocaust-Überlebender, erzählt in einer jüdischen Legende anders vom Ende des Mose. Seine Version geht recht frei mit dem Alten Testament um. Bei ihm klingt die Geschichte so. Als Mose erfuhr, dass seine letzte Stunde gekommen war, weigerte er sich, sie anzunehmen. Wenn er auch alt und müde geworden war von der Last, ein unzufriedenes und unbeständiges Volk, das ihm unaufhörlich Sorgen bereitete, durch die erbarmungslose Wüste zu führen, so hing er doch am Leben. Selbst die 5 Bücher des Gesetzes, die Moses Namen tragen, flehten Gott an, sein Leben zu verlängern, ohne Erfolg. Gott sagt in dieser Legende zu Mose, du musst sterben, Mose. Du musst es, damit das Volk kein Idol aus dir macht. Mose stirbt als Unvollendeter. Früher konnte ich das nicht verstehen, heute denke ich, gut so. Mose geht nicht als einer, dem alles wie im Märchen aus dem Himmel zufällt. Er steht vielmehr mit seinem unbefriedigenden Lebensende für alle Menschen, die lange Zeit ihrem Lebenstraum hinterherjagen, um diesen Traum dann doch kurz vor dem Ziel aus den Händen zu verlieren, die nur am gelobten Land schnuppern. So erinnert Mose an all die Unvollendeten, die vielleicht mal nahe dran waren und am Ende doch keine Punktlandung machen konnten. Mose stirbt nicht als Idol, dem alles perfekt gelungen ist, sondern als Mensch, dessen Leben ein Fragment bleibt, ein Bruchstück, so wie in meinem Leben einiges Fragment bleibt. Manchmal bist du eben nur nah dran. Aber genauso, auch in dem, was unvollendet bleibt, bist du Gott recht. Auch in deinem Bruchstückleben ist alles da, was du zum ewigen, sinnerfüllten Leben brauchst. Gottes Liebe und Nähe sind dir sicher, auch wenn du dir manches Ende ganz anders ausgemalt hast.
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0: 46, 20 vor 7, der Fund einer Sprengstoffdrohne am Leipziger Flughafen vor wenigen Tagen. Ein möglicher Anschlagsplan auf eine ukrainische Frachtmaschine. Das Ganze beschäftigt die deutschen Sicherheitsbehörden nach wie vor und auch die Berliner Politik natürlich. Nadine Lindner in unserem Hauptstadtstudio beobachtet das für uns. Das Bundesinnenministerium, Frau Lindner, das hat ja gestern bekannt gegeben, dass die Drohnenabwehreinheit der Bundespolizei vergrößert werden soll. Was heißt das genau?
1: Ja, dazu hat sich gestern eine Sprecherin des Innenministeriums geäußert. Konkret geht es darum, dass die Bundespolizei ihre Drohnenabwehr ausbauen will. Das heißt, die Zahl der Spezialkräfte soll auf 300 erhöht werden. Das ist in etwa eine Verdopplung. Und diese Spezialkräfte sollen auch an mehr Standorten über das Land verteilt werden. Bisher sind es 4. Künftig sollen es 8 Standorte in Deutschland sein. Ziel ist es, dass die Bundespolizei mit diesen Kompetenzen, die sie dann in der Drohnenabwehr hat, einfach stärker in der Fläche präsent ist, damit schneller vor Ort sein kann. Konkret, so berichten es Medien, geht es darum, die Landespolizeien zu unterstützen, zum Beispiel über KI-gestützte Störsysteme, automatische Abfangdrohnen. Und es ist ein Aufwuchs, der offenbar jetzt neu durch den Vorfall in Leipzig angestoßen wurde, jetzt nicht schon länger geplant ist. Dieser initiale Beginn der Drohnenabwehrkompetenz der Bundespolizei, der geht ja schon auf den Dezember des vergangenen Jahres zurück. Dieser Aufwuchs, das ist jetzt neu. Grundsätzlich hat man es ja mit geteilten Zuständigkeiten zu tun. Auf dem Flughafengelände selbst ist die Bundespolizei zuständig für die Drohnenabwehr. Außerhalb des Flughafengeländes ist es eine Sache der Landespolizei bzw. Polizeien. Also da ahnt man schon, dass es da auch um sehr viel Kompetenzabsprache geht. Neu war gestern auch noch eine Ankündigung der Bundesregierung, die auf ein Forschungsprojekt verwiesen hat, das am 18. August in Magdeburg-Kochstedt eröffnet werden soll. Ein Forschungszentrum für Drohnensicherheit auf dem Gelände des Zentrums für Luft- und Raumfahrt. Neue Verfahren sollen erforscht und erprobt werden. Also man sieht, es ist jetzt nicht nur beim Innenministerium, es ist auch ansonsten einige Bewegung bei diesem Thema zu sehen.
0: Und dazu kommt jetzt außerdem die Forderung, dass auch die Bundeswehr eine größere Rolle spielen soll bei der Abwehr von Drohnen. Welche Reaktionen gibt es da jetzt aus dem Verteidigungsministerium?
1: Ja, das war ein Anstoß, der gestern in diesem Programm im Deutschlandfunk von Daniel Günther kam, dem CDU-Ministerpräsidenten von Schleswig-Holstein. Der hatte gesagt, die Bundeswehr soll zur Drohnenabwehr an Flughäfen zum Einsatz kommen. Das ist insofern nicht ganz einfach oder nicht ganz trivial, weil für diesen Einsatz der Bundeswehr im Inneren eine Grundgesetzänderung notwendig wäre. Man bräuchte eine Zweidrittelmehrheit im Bundestag unter anderem. Man bräuchte dafür die Stimmen der AfD, der Linkspartei, auch zum Beispiel bei der Linkspartei gab es schon ablehnende Stimmen aus deren Reihen. Und interessant war auch das, was gestern ein Sprecher des Verteidigungsministeriums zu diesem Thema gesagt hat. Der hat nämlich relativ deutlich auf mangelnde Kapazitäten hingewiesen. Er hat gesagt, naja, man kann jetzt nicht von Seiten der Bundeswehr rund um die Uhr an zehntausenden Zaunkilometern, um die es geht bei Flughäfen, eine Abwehrfähigkeit oder auch eine Detektionsfähigkeit aufbauen. Es wäre zu viel Fläche, zu viel Raum, zu viele Kilometer, die man schützen würde. Das könnte man nicht 24 Stunden am Tag, 7 Tage die Woche bereitstellen.
0: Das ist die politische Debatte. Parallel dazu laufen ja auch nach wie vor die Ermittlungen zu diesem Vorfall am Flughafen in Halle-Leipzig weiter. Gibt es da jetzt neue Erkenntnisse?
1: Ja, es gibt neue Erkenntnisse, die sich vor allem aber im Moment auf Medienberichte stützen. Da ist die Bild-Zeitung berichtet hatte, auch die Zeit hatte berichtet. Offizielle Bestätigungen gibt es dazu jetzt noch nicht. 2 Punkte sind gestern neu erwähnt worden. Es ist eine DNA-Spur an dieser Drohne gefunden worden, die schon einmal den Ermittlern begegnet ist, die in Litauen registriert ist und damals in Zusammenhang 2024 mit einem Paketbrand in einem DHL-Frachtzentrum, ebenfalls am Flughafen Leipzig, von dem man annimmt, dass es eine Frachtmaschine zum Absturz bringen sollte durch einen Brand. Und nur durch die Verspätung der Maschine ist es damals nicht passiert. Und die Zeit hat berichtet, dass Videoaufnahmen von Überwachungskameras aufgetaucht sind, die zeigen, dass die Drohne jetzt vergangene Woche am Flughafen in Leipzig direkt auf diese ukrainische Frachtmaschine gezielt zugeflogen ist und sich 4 Stunden dort befunden haben soll, bevor sie dann gefunden ist. Sie soll auf einer der Tragflächen eingeschlagen sein, dann zu Boden gefallen sein. Das sind alles jetzt neue Ermittlungsansätze. Die Bundesregierung selbst will noch nichts bestätigen, verweist auf die Ermittlungen des Generalbundesanwalts in dieser Sache.
0: Der Stand der Ermittlungen und auch der Stand der politischen Debatte wenige Tage nach dem Drohnenflund am Leipziger Flughafen. Nadine Lindner in unserem Hauptstadtstudio war das mit Einzelheiten. Vielen Dank dafür.

0: 6.45 Uhr ist es, Viertel vor sieben. Erst die schweren Brände auf Kreta und Paros, dann das Feuer westlich von Athen. Gefühlt hat es in den letzten Wochen fast überall in Griechenland gebrannt. Über das genaue Ausmaß der Brände und die vermuteten Gründe berichtet Moritz Pömpel.
1: Eine der bemerkenswertesten Szenen des Waldbrandsommers spielt sich diesen Montag ab. Vor laufender Kamera. Der Live-Reporter Spiros Rassinos berichtet für den griechischen Staatssender ERT aus einem Brandgebiet bei Athen. Am Morgen war dort Feuer ausgebrochen, Gebäude und Bäume brennen. Auf eine Nachfrage der Moderatorin kommt plötzlich keine Antwort mehr. Rassinos ist verschwunden. Dann taucht er wieder im Bild auf, läuft von der Kamera weg, mit einem Tier in der Hand. Augenblick, das ist eine Schildkröte. Ihr geht es gut, glaube ich, aber sie hat an ein paar Stellen Verbrennungen. Kleine, positive Momente wie dieser. Sie gehen in den letzten Wochen, in denen sich ein Brand an den anderen reiht, fast unter. Dabei sah es für Griechenland lange gut aus diesen Sommer. Keine längeren Hitzewellen nach einem regenreichen Frühjahr. Griechenland hatte sich zudem nach den Erfahrungen der letzten Jahre besser aufgestellt, mit mehr als 18.000 Feuerwehrleuten, mit mehr Löschflugzeugen und Hubschraubern, Waldbranddrohnen und eigenen Satelliten mit Wärmebildkameras. Doch dann begann es teils orkanartig zu stürmen, so stark, dass teils nicht mehr aus der Luft gelöscht werden konnte. Etwa auf Kreta. Wegen eines großen Brandes wurde der Urlaubsort Aia Rallini evakuiert. Zwei Feuerwehrleute starben. Dann der schwerste Brand in dieser Saison bisher, rund 50 Kilometer nordwestlich von Athen. Anfang August brannte es mehrere Tage lang. Rund 100 Häuser und viel dichter Wald standen in Flammen. Zwei Hubschrauber kollidierten, zwei Menschen starben. Die Erkenntnis, wenn die Bedingungen für Waldbrände so perfekt sind wie derzeit, dann hilft selbst die beste Vorbereitung nur bedingt. Zumal, wenn an anderer Stelle womöglich nicht nach Plan gearbeitet wird. Als Ausgangspunkt des Feuers, sagt Feuerwehrsprecher Vassilios Vathrakoyannis, wurde eine Stromleitung 500 Meter hinter einem Windpark identifiziert, die Energie in das zentrale Stromnetz einspeist. Bereits Ende Juni war an derselben Stelle Feuer ausgebrochen. Griechische Brandermittler bringen schwere Waldbrände zunehmend mit dem Stromnetz in Verbindung, auch den Brand auf Kreta. Vergangenes Jahr war laut WWF Griechenland mehr als die Hälfte der verbrannten Fläche auf das Stromnetz zurückzuführen. Immer wieder werden Personen verhaftet, etwa beteiligte Ingenieure.

0: wieder frei. Was das Stromnetz betrifft, so könnten auch ganz andere Maßnahmen helfen. Die Leitungen verlaufen in Griechenland großteils oberirdisch. Das Nachrichtenportal news247.gr kritisiert, Griechenland habe die Chance verpasst, mit Hilfe des Europäischen Wiederaufbaufonds nach Corona Stromleitungen brandsicher in den Boden zu verlegen. Würde das in Zukunft gelingen, könnten wohl viele Brände vermieden werden.
1: Moritz Pömpel über die schweren Waldbrände in diesem Sommer in Griechenland.

0: Gleich 6:50 Uhr, 10 vor 7. Die Vorfälle rund um die spanische Exklave Ceuta in Nordafrika vor gut zwei Wochen. Zehntausende von Flüchtlingen aus Marokko, die die Grenzanlagen dort überwunden haben. Das alles hat die Migrationsdebatte in Europa noch einmal neu angefacht. Vor allem die Unterstützer von Abschiebezentren außerhalb der EU sehen sich da jetzt gestärkt. Und auch zwei prominente Regierungschefinnen haben sich jetzt eingeschaltet. Mette Frederiksen aus Dänemark und Giorgia Meloni aus Italien. Gemeinsam haben sie gefordert, als Konsequenz aus Ceuta möglichst schnell dafür zu sorgen, dass Flüchtlinge auch außerhalb der EU untergebracht werden können oder, um es anders zu sagen, möglichst schnell Abschiebungen organisieren aus der EU in Drittstaaten. Wir können darüber sprechen mit Martin Schierdewan. Er ist Europaabgeordneter der Linkspartei und Vorsitzender der Linken im EU-Parlament. Schönen guten Morgen, Herr Schierdewan.
1: Guten Morgen, Herr Armbruster.
0: Herr Schierdewan, wenn sich eine dänische Sozialdemokratin und eine rechtsnationale Italienerin einig sind, wird es dann schwierig zu widersprechen?
1: Nein, das wird es nicht. Ich bin immer wieder stark irritiert und ehrlich gesagt auch abgestoßen davon, wenn Politikerinnen der Mitte, und in diesem Falle die dänische Ministerpräsidentin, die Sozialdemokratin ist, sich mit einer Rechten gemein macht und in das gleiche populistische Horn stößt und diesmal auf dem Rücken der Geflüchteten. Mette Frederiksen hat bei den letzten Wahlen schwere Verluste hinnehmen müssen. Die Rechte in Dänemark ist massiv erstarkt bei diesen Wahlen. Das heißt, diese rechtspopulistische und in Teilen rassistische Argumentation, die funktioniert überhaupt nicht und ich verstehe es ehrlich gesagt nicht, was die da macht.
0: Aber haben die beiden da nicht einen Punkt? Könnte man nicht tatsächlich Menschenleben retten, indem man die ungeregelte Migration möglichst unattraktiv macht?
1: Der Menschenleben zu retten, das ist notwendig. Das haben ja die Bilder in Ceuta tatsächlich auch gezeigt. Aber Ceuta war natürlich ein singulärer Fall. Und mittlerweile deutet viel darauf hin, dass es politisch auch intendiert und gesteuert war aus Marokko. Das behaupten zumindest die spanischen Geheimdienste. Und ich muss sagen, das, was die spanische Regierung dann da geleistet hat, auch mit der dann verzögert erfolgenden Solidarität der europäischen Partnerländer, das war schon gut. Innerhalb von 48 Stunden sind ja die meisten Menschen dann auch zurückgekehrt nach Marokko. Und jetzt geht es halt noch darum, im Grunde genommen mehrere hundert Minderjährige dann auch zu versorgen. Und das wird Spanien wahrscheinlich an dieser Stelle auch tun. Aber man darf das Argument nicht nutzen, weil es falsch ist, dass Migration, wenn sie als Waffe eingesetzt wird, so wie es von Marokko in diesem Falle getan wurde, um gegen Spanien vorzugehen, weil es politische Differenzen zwischen den beiden Ländern gibt, darf man nicht verallgemeinern und Geflüchtete zu Sündenböcken einer Politik machen. Und dass wir Menschenleben retten, das ist klar, das funktioniert aber nicht über höhere Mauern, höhere Zäune oder über Aufrüstung an den Außengrenzen. Damit wird die Grenze nur tödlicher und die Mittelmeergrenze ist die tödlichste, die EU-Außengrenze mittlerweile in der Welt. Es geht darüber, dass wir geordnete Verfahren, geordnete Asylverfahren haben, dass wir sichere und legale Fluchtwege haben und dass die Leute dann schnellstmöglich in diesen Verfahren erfahren, ob sie bleiben können oder nicht, wenn sie denn fliehen müssen in ihren Ländern.
0: Herr Schittewan, kann man nicht beides machen? Kann man nicht das eine regulieren und trotzdem diese ungeregelte Migration unattraktiv machen, eben indem man, wie die EU es jetzt ja auch machen will, sagt, wenn ihr ohne vorherige Einwilligung kommt, dann müsst ihr damit rechnen, abgeschoben zu werden, auch in Länder außerhalb der EU.
1: Naja, im Moment passiert vor allem eines, dass wir erleben, wie die Europäische Union Rechtsbrüche begeht. Durch die Rückführungsverordnung, die im Juni verabschiedet wurde im Parlament unter dem Gejohle im Übrigen der rechten Parteien, also unter anderem von auch Giorgia Melonis Partei, mit der Mette Frederiksen gerade ihre gemeinsame Erklärung veröffentlicht hat, aber vor allem auch unter Zustimmung der europäischen Konservativen um den CSU-Politiker Manfred Weber. Darum haben wir gesehen, dass

0: zentrale Grundrechte entkernt worden sind, dass zum Beispiel Menschen eben genau wieder abgeschoben werden sollen in Drittstaaten und dann wissen wir überhaupt gar nicht, was mit diesen Menschen geschieht, ob die in Länder kommen, wo ihnen auch Schlimmes passieren kann. Und das verstößt gegen Grundrechte. Wir sehen, dass darüber diskutiert wird, Minderjährige abzuschieben. Wir sehen, dass Haft an den Außengrenzen der EU installiert werden soll, auch für Kinder. Und wir sehen, dass es in Europa einen Ausbau einer Grenzschutzagentur, dieser dubiosen Grenzschutzagentur Frontex geben soll, die dann zu eisartigen Razzien, also zu den Bildern, die wir aus den USA unter Donald Trump kennen, greifen sollen. All das widerstößt europäischen Grundsätzen. Und ich finde, wir müssen uns die Frage stellen, ob das der Weg ist, den europäische Politik gehen soll. Ich bin da entschieden dagegen.
1: Aber Herr Schietewan, ist das nicht die ureigenste Aufgabe dieses Parlaments, auch des EU-Parlaments, selber zu definieren, was eigentlich die Rechtsgrundsätze sind?
0: Natürlich ist es das, in Teilen zumindest. Sie wissen, die Gesetzgebungskompetenzen des Europäischen Parlaments sind im Vergleich zu nationalen Parlamenten eingeschränkt. Die Vorschläge kommen in der Regel von der Kommission. Aber was wir sehen, ist ja, dass seit Jahren im Grunde genommen dem Druck standgegeben wird, der europäischen Rechten alle Probleme, die wir haben, und damit meine ich tatsächlich alle politischen Probleme, sei es jetzt die soziale Krise, sei es die wirtschaftliche Krise, sei es, wir sind in diesem Sommer mit den schlimmsten Waldbränden in Europa konfrontiert gewesen, die Klimakrise immer wieder auf dem Rücken der Geflüchteten, die eine Sündenbockfunktion erfüllen, ausgefochten werden. Das halte ich, wie gesagt, für absolut falsch. Und natürlich kann man darüber streiten, wie im Grunde genommen die Frage der Migration gesichert werden soll, wie wir damit als Europäische Union umgehen wollen. Und wenn Mette Frederiksen und die Giorgia Meloni sich jetzt auf christliche Werte beziehen, dann klingt das für mich doch sowas wie für die Verteidigung des Abendlandes wie Kreuzfahrerin aufzutreten und das auch religiös aufzuladen. Das erinnert mich an die patriotischen Europäer gegen die Islamisierung des Abendlandes, Pegida, wenn Sie sich erinnern. Und das war eine Vorfeldorganisation der AfD. Und ich halte es für fatal, wenn Ministerpräsidentin sich Vorfeldorganisation oder Vorfeldpolitik betreiben der extremen Rechten. Wenn wir über Politik auf europäischer Ebene reden, dann muss es darum gehen, Grundsätze durchzusetzen. Dann muss es doch auch gerade aus der Lehre der europäischen Geschichte darum gehen, das Asylrecht zu verteidigen. Und deswegen brauchen wir ordentliche Verfahren. Die Asylverfahren müssen stattfinden. Die Leute brauchen Rechtsschutz. Und wenn sie hier nicht bleiben können, dann werden sie auch wieder gehen.
1: Aber Herr Schildewan, sehen Sie denn nicht, dass diese Forderungen ja nicht nur von europäischen Rechtsextremen kommt, sondern dass die Migrationspolitik und alles, was da in den vergangenen Jahren in der Europäischen Union passiert ist, auch viele Menschen beunruhigt, die nicht unbedingt diese Parteien wählen?
0: Doch, das sehe ich und ich nehme das auch ernst. Ich weiß, dass Migration durchaus auch zu Verunsicherungen in der Bevölkerung geführt hat und auch führen kann. Ich sehe aber auch in anderen politischen Familien, die nicht der extremen Rechten angehören, wie zum Beispiel den Konservativen, dass man sich Scheinlösungen zuwendet. Nicht Lösung, sondern Scheinlösung. Wenn man zum Beispiel jetzt über die Aufrüstung von Frontex redet, so wie Manfred Weber das fordert. Frontex ist eine Agentur, die war in schwerste Menschenrechtsverletzungen involviert. Der langjährige Leiter von Frontex sitzt jetzt für die extreme Rechte im Europäischen Parlament. Da macht man doch den Bock zum Gärtner an dieser Stelle, wenn wir, und Sie haben recht.
1: Entschuldigen Sie, wenn ich Sie da unterbreche, weil Sie gerade auch wieder bei Frontex sind. Ist das nicht auch so ein Punkt? Ist das nicht auch eigentlich eine etwas, was extrem wichtig ist, wenn man darüber spricht, Migration zu kontrollieren, zu regulieren, dass man zunächst mal Kontrolle hat über die eigenen Grenzen, auch über die EU-Außengrenzen und deshalb natürlich sagen muss, auch die EU-Grenzschutzagentur Frontex muss gestärkt werden.
0: Naja, das ist ja vorgesehen mit dem neuen mehrjährigen Finanzrahmen. Von daher ist auch das erstmal nur eine zusätzliche und neue populistische Forderung, weil das wird sowieso kommen. Die Mehrheit des Europäischen Parlaments, ich nicht, aber die Mehrheit des Europäischen Parlaments wird Frontex mehr Geld in die Hand drücken wollen. Das passiert sowieso. Und von daher wird da einfach viel Lärm um im Grunde genommen schon geschaffene Fakten produziert. Ich denke an dieser Stelle trotzdem, und da werden Sie mir vielleicht widersprechen, dass Frontex ursprüngliches Mal darin bestand, und ich finde das richtig, gegen die organisierte Kriminalität vorzugehen, gegen Waffenhandel, gegen Drogenschmuggel. Das soll so sein.
1: Ja.
0: Es war nie vorgesehen, dass Hoheitsrechte des Grenzaußenschutzes an dieser Stelle, die natürlich in staatlicher Hand sind, gerade wenn es um die Bewegungsfreiheit von Menschen geht oder das Asylrecht.
1: Ganz kurz, Herr Schredewan, wir müssen zum Ende kommen.
0: Ja, sehr gern.
1: Martin Schirdewan war das, Europaabgeordneter der Linkspartei hier bei uns im Deutschlandfunk. Vielen Dank für das Gespräch und für Ihre Zeit heute Morgen.
0: Ich bedanke mich.
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6: Es ist 7 Uhr, die aktuellen Meldungen mit Lasse Dreier.
7: Zwischen den Anschlussstellen Echte und Nordheim baut die Via Niedersachsen im Auftrag der Autobahn GmbH des Bundes ein neues Überführungsbauwerk auf der A7. Ab dem 13. August wird dafür eine neue Verkehrsführung eingerichtet. Dabei bleiben in beiden Richtungen jeweils 3 Fahrstreifen erhalten, allerdings mit verringerter Spurbreite und Tempo 100. Die eigentlichen Bauarbeiten beginnen am 19. August mit Aushub- und Fundamentarbeiten. Die Fertigstellung des Neubaus ist für 2027 geplant. Das bisherige Bauwerk war bereits im April abgerissen worden, da es nicht mehr den aktuellen verkehrlichen Anforderungen entsprach. Die Via Niedersachsen bittet Verkehrsteilnehmende um erhöhte Aufmerksamkeit im Baustellenbereich und rät, mehr Zeit für die Fahrt einzuplanen. Bei einem Frontalzusammenstoß auf der L554 zwischen Emmenhausen und Lenglern ist am Sonntagnachmittag ein 20-jähriger Motorradfahrer schwer verletzt worden. Der Mann aus Nordhessen wurde mit einem Rettungswagen in eine Klinik gebracht. Der 32-jährige Fahrer des entgegenkommenden Seat Ibiza und seine 29-jährige Beifahrerin erlitten leichte Verletzungen. Nach ersten Ermittlungen geriet der Motorradfahrer beim Abbiegen in Richtung Lenglern aus bislang ungeklärter Ursache in den Gegenverkehr. Dort prallte er frontal mit dem Seat zusammen. Die L554 war für die Unfallaufnahme und anschließende Reinigung der Fahrbahn zunächst voll und später vorübergehend halbseitig gesperrt. Ein Waldbrand nahe des Stauffenberger Ortsteils Lutherberg sorgte gestern für starke Rauchentwicklung und hat die A7 zwischen den Anschlussstellen Lutherberg und Hedemünden lahmgelegt. Betroffen ist ein Waldstück in Höhe der Waldgaststätte Rinderstallalm. Die Gaststätte selbst brennt nach aktuellem Stand nicht. Die Polizei hat die Autobahn in beiden Richtungen voll gesperrt, weil eine sichere Durchfahrt wegen des Rauchs derzeit nicht möglich ist und bittet Verkehrsteilnehmende, den Bereich weiträumig zu umfahren. Zahlreiche Feuerwehren sind mit einem Großaufgebot im Einsatz. Wie es zu dem Feuer kam, ist bislang unklar.
6: Das war Lasse Dreier mit den Lokalnachrichten und nun werfen wir nochmal einen Blick auf das Wetter und die Verkehrsmeldungen hier in Südniedersachsen. Aktuell ist der Himmel klar, blau und wolkenfrei und genauso bleibt es auch, soll es über den Tag bleiben. Bei 10 Grad sind es gerade in Göttingen, 10 Grad in Nordheim und 9 Grad in Osterode. Und genau, blauer Himmel über den Tag bei 24 Grad Höchsttemperatur. Heute keine Wolken in Sicht, sehr viele Sonnenstunden und in der Nacht dann Tiefsttemperaturen um die 9 Grad und ebenso noch wolkenfrei. Morgen sieht es ähnlich aus. Die Temperaturen klettern die nächsten Tage wieder ein bisschen nach oben. Morgen ganz viel Sonne bei 27 Grad Höchsttemperatur und auch am Donnerstag und Freitag erwartet sie einfach sehr viel Sonne mit 31 Grad am Donnerstag und bis Freitag sind es dann 35 Grad Höchsttemperatur. Und wir schauen noch auf die Straßen im Sendegebiet. Es gibt eine Sperrung im Kreis Göttingen und zwar auf der Höhe Abzweig nach Laubach. In beide Richtungen ist es bis auf Weiteres gesperrt wegen einem Feuerwehreinsatz. Genau. Und für die Sanierung der Ortsdurchfahrt Großenrode wird die Großenroder Straße, die Kreisstraße 424, voraussichtlich noch bis morgen gesperrt sein. Die Fahrbahn wurde auf einer Länge von rund 420 Metern saniert. In Wachenhausen ist die Ortsdurchfahrt zurzeit noch gesperrt, nämlich die wird saniert, die K413. Dabei wird der Gemeindeverbindungsweg zur Bundesstraße 247 ab der Kreuzung Hauptstraße Oberdorfstraße Kappe voll gesperrt. Während der ersten beiden Bauabschnitten ist der großräumige Verkehr sowie der Schwerlastverkehr über die K416 und die B247 umgeleitet. In Göttingen, aufgrund von Kanalbauarbeiten, ist die Martin-Luther-Straße im Bereich zwischen der Kreuzung Martin-Luther-Straße Hasenweg und Martin-Luther-Straße Industriestraße voll gesperrt. Die Umleitung erfolgt über die Otto-Brenner-Straße und die Kasseler Landstraße sowie über den Kreidweg, den Königsstieg und die Kasseler Landstraße und die Otto-Brenner-Straße. Die Blitzer stehen heute im Landkreis Göttingen in Hahnmünden, Gieboldehausen, Herzberg und Bad Lauterberg und im Landkreis Nordheim im Raum Nordheim und Moringen. Die semistationäre Messanlage Ellis ist zudem in Nordheim im Einsatz. Ein unterwegs eine gute und sichere Fahrt, das waren die Stadtradio Göttingen Lokalnachrichten. Die nächste Ausgabe gibt's dann wieder zur vollen Stunde um 8 Uhr und um halb schalten wir wie immer zu den internationalen Meldungen unserer Kolleginnen vom Deutschlandfunk.
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Wunderschönen guten Morgen und herzlich willkommen bei Mittendrin, Ihrem Morgenmagazin auf der 107,1. Ich bin Sophie Bross und begleite Sie heute durch die Sendung und durch diesen Dienstagmorgen, der schon richtig schön aufwartet mit blauem Himmel. Aber heute wird es ja zum Glück nicht so heiß wie gestern oder Sonntag, aber die Temperaturen drohen auch schon wieder über die 30 Grad zu klettern bis Ende der Woche. Und das macht ja einigen Leuten zu schaffen. Mir persönlich auch mit meiner Dachgeschosswohnung. Deshalb ist das manchmal ein bisschen ungünstig. Auf der einen Seite richtig schönes Sommerwetter, auf der anderen Seite fängt man schnell an zu schwitzen und ist überlastet von dieser Hitze. Und auch die Kliniken und Krankenhäuser hier im Landkreis haben mit dieser Hitze zu kämpfen. Mehr dazu hat gleich Marc Filler für Sie. Aber zunächst dachte ich, passend zu diesem Wetter kommt Fieber von Peter Fox.

0: Vielleicht hat auch ihn die Hitze in den letzten Wochen und Monaten zu schaffen gemacht. Fest steht, in diesem Jahr gibt es in Deutschland laut offiziellen Zahlen schon jetzt mehr Hitzetote als in den Vorjahren. Wir haben uns gefragt, wie sich Göttinger Kliniken und Krankenhäuser auf diese Situation einstellen. Unser Reporter Marc Filler hat sich schlau gemacht und auch mit dem Klimaanpassungsmanager der Stadt Göttingen gesprochen.
1: In Deutschland reden wir bekanntlich gerne über das Wetter. Aber nicht nur das, wir beschweren uns auch gerne darüber. Mal ist es zu kalt, mal zu warm, zu regnerisch oder zu windig. Ich selbst bin da ehrlich gesagt keine Ausnahme. Fest steht, dass wir schon jetzt Auswirkungen des Klimawandels zu spüren bekommen. Und dazu gehören extremere Wetterperioden mit Hitzewellen und Temperaturen um die 40 Grad. Vor kurzem hat das Robert-Koch-Institut bekannt gegeben, dass es dieses Jahr schon geschätzt 11.900 Hitzetote gab. Geschätzt deshalb, weil sich die Todesursache nicht immer klar feststellen lässt. Oft spielen auch Vorerkrankungen eine Rolle. Auf jeden Fall aber waren es dieses Jahr schon mehr Hitzetote als im bisherigen Rekordjahr 2018. Konkrete Zahlen aus Göttingen liegen uns zwar nicht vor, aber auch hier erleben wir immer extremere Bedingungen. Leon Fabian Kaspari ist Klimaanpassungsmanager bei der Stadt Göttingen. Er berichtet, dass wir in Göttingen Zunahmen der sogenannten heißen Tage und tropischen Nächte sehen. Diese Beobachtung sei allerdings nicht neu und der Prozess werde sich weiter fortsetzen. In Göttingen sammeln Kaspari und sein Team daher im Rahmen des EU-Projekts Cool Cities eifrig Daten und führen eine Hitzerisikoanalyse durch. Dabei spielen Faktoren wie Lufttemperatur, direkte Sonneneinstrahlung, Wind und Luftfeuchtigkeit eine Rolle. Wichtig sei außerdem, wo viele Menschen und besonders gefährdete Personengruppen wie ältere Menschen leben und wie dicht dort die Bebauung ist. Ob eine Fläche versiegelt ist oder begrünt und dort Bäume stehen, könne schnell mal 10 Grad Unterschied ausmachen. Die Ergebnisse der Analyse sollen bei der Umsetzung gezielter Maßnahmen helfen, so Kaspari.
2: Das ist etwas, was wir jetzt machen quasi, um dann basierend darauf zu gucken, okay, wo ist das Risiko für diese gesundheitlichen Gefahren durch Hitze am höchsten, um dann zu schauen, wo ist es besonders sinnvoll, eben kühle Wege und Orte zu schaffen und diese dann aber auch möglichst sinnvoll und gut zu einem Netzwerk an kühlen Wegen und Orten zu verbinden.
1: Kaspari betont auch, wie wichtig es ist, mit beteiligten Institutionen und Menschen im Gesundheitswesen zusammenzuarbeiten und Synergien zu nutzen. Dazu habe es bereits Treffen gegeben. Zu den genannten Einrichtungen gehören auch Krankenhäuser und Kliniken. Eine Sprecherin der Universitätsmedizin Göttingen teilt uns auf Anfrage mit, dort werde in Zukunft mit mehr Patientinnen und Patienten mit Hitzesymptomen gerechnet. Die UMG prüfe deshalb auch regelmäßig, ob dort durch gezielte Maßnahmen der Hitzebelastung entgegengewirkt werden könne. Am Evangelischen Krankenhaus Göttingen-Wehende werde derzeit an einem Hitzeschutzaktionsplan gearbeitet, teilt uns Geschäftsführer Hauke Heißmeier im Interview mit. In einem Neubau sei bereits eine spezielle Kühlanlage eingebaut. Bereiche wie OP, Intensivstation und Eingriffsräume seien ohnehin klimatisiert. Helfen sollen zudem Beschattungsanlagen und Jalousien auf den Zimmern sowie Tafelwasseranlagen, die auf jeder Station installiert sind. Der Hitzeschutzaktionsplan solle dann für weitere Verbesserungen sorgen.
3: So dass wir dann zum Beispiel bestimmte gekühlte Räume zentral zur Verfügung stellen können, wo dann eben auch Mitarbeiter ihre Pausen machen können, wo vielleicht auch Patienten hingehen können. Wir werden schulen, es geht um Lüftungskonzepte, aber es geht auch um Investitionen, dass wir dort, wo wir im Moment noch gar nicht kühlen können, dann vielleicht ein ähnliches Konzept fahren können wie in dem Neubau, dass wir die Temperatur zumindest im Vergleich zur Außentemperatur absenken können.
1: Damit jedoch möglichst wenige Menschen mit Hitzesymptomen in die Krankenhäuser und Kliniken eingeliefert werden müssen, sollten wir den Klimawandel ernst nehmen und uns bewusst sein, welchen Einfluss unser aller Verhalten und unser Konsum auf die Umwelt haben. Wir erleben schon jetzt Temperaturen um die 40 Grad. Und das ist laut Kaspari noch lange nicht das Ende der Fahnenstange.
2: Das ist ein Trend, der zunimmt. Also es ist nicht so, dass das jetzt das neue Normal ist, sondern es wird immer noch heißer werden, wenn wir nicht entsprechend Klimaschutzmaßnahmen auf den Weg bringen. Und insofern kann ich nur mitgeben, dass es wichtig ist, sich damit zu beschäftigen und dass es darum geht, die Hitze nicht zu unterschätzen, auch wenn wir uns vielleicht auf den Sommer freuen.
0: für diesen Beitrag über extreme Hitze und ihre Folgen in und um Göttingen sprach Marc Filler mit Leon Fabian Kaspari von der Stadt Göttingen und Hauke Heißmeier vom Evangelischen Krankenhaus Göttingen-Wiehende. Dann kann man nur hoffen, dass die Temperaturen nicht allzu heiß werden diesen Sommer und die nächsten Sommer. Und deshalb gibt's jetzt Cool for the Summer von Demi Lovato.

Das war Thank You Next von Ariana Grande. Und es ist 7.23 Uhr. 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Und ich wollte Sie jetzt nochmal aufmerksam machen auf ein kleines, süßes Himmelsereignis, das morgen stattfindet und auf das ich mich auch schon richtig, richtig freue. Nämlich morgen lohnt sich ein Blick in den Himmel. Denn es gibt eine Sonnenfinsternis und wenn Sie schon eine spezielle Sonnenfinsternisbrille ergattern konnten, Glückwunsch, dann sind Sie bestens vorbereitet. Für alle anderen geht bitte auf keinen Fall mit bloßem Auge in die Sonne schauen. Auch eine ganz normale Sonnenbrille reicht dafür auch nicht aus. Und Vorsicht auch mit dem Smartphone. Es liegt natürlich nahe, mit dem Smartphone dann vielleicht zwischen Auge und Sonne zu sein, damit man das über den Handy, übers Handy-Display sieht. Aber einfach mit der Handykamera zu fotografieren oder zu filmen, ist ein bisschen schwierig, nämlich ohne geeigneten Filter kann die starke Sonneneinstrahlung ziemlich schnell den Kamerasensor beschädigen. Sicherer ist es, das Spektakel dann einfach professionell zu beobachten, zum Beispiel beim Göttinger Astrologietag oder dann im Planetarium. Und wer lieber vom Sofa aus dabei sein möchte, auch Livestreams etwa vom CDF oder der NASA können eine sehr, sehr gute Alternative sein. Und es gibt auch noch andere Tipps. Im Internet gibt es ganz viele schöne Tutorials. Zum Beispiel kann man einen Karton nehmen, eine kleine Kartonbox und dann auf beiden Seiten jeweils ein kleines Löchlein reinmachen und in die Mitte davon ein Butterbrotpapier spannen. Genau, also das spannt man dann so, dass von dem einen Loch das Licht da drauf kommt und man von dem anderen Loch so noch leicht reingucken kann. Alles andere an dieser Box sollte dann zugeklebt werden, damit sie halt wirklich, wirklich dunkel ist und nur das Licht von dem einen Loch da reinkommt und das Auge dann auf dem anderen liegt. Und genau so kann man dann diese Box gegen den Himmel richten und alles, was mit dem Licht in das vordere Loch reinkommt, projiziert sich dann eben auf dieses Butterbrotpapier und man sieht dann so Umrisse und kann auch die Sonnenfinsternis relativ sicher sehen. Das ist das typische Kameraprinzip und naja, wenn Sie Spaß haben dabei, viel Spaß beim Basteln. Ansonsten schützen Sie auf jeden Fall immer Ihre Augen, einmal mehr auf Sicherheit achten und dann können Sie auch das besondere Himmelsschauspiel genießen. Hier geht's jetzt erstmal weiter mit Sky Full of Stars von Coldplay. Und danach gibt's dann die internationalen Meldungen unserer Kolleginnen vom Deutschlandfunk.

0: 7.30 Uhr die Nachrichten. Russland hat die Ukraine erneut mit ballistischen Raketen angegriffen. In der Stadt Saporischschja wurden nach Angaben der Militärverwaltung Industrieanlagen und Wohnhäuser getroffen. Mindestens 5 Menschen seien getötet und mehr als 20 verletzt worden. Auch in der Hauptstadt Kiew wurde erneut Luftalarm ausgelöst. Nach Angaben von Bürgermeister Klitschko gab es mehrere Explosionen. Mindestens ein Mensch sei verletzt worden. Die ukrainische Armee setzte Medienberichten zufolge ihre Drohnenangriffe auf Logistikzentren des russischen Online-Händlers Wildberries fort. Wie das Portal Kiev Independent meldete, wurde unter anderem eine Lagerhalle in der Region Voronezh im Süden des Landes getroffen. Die Ukraine wirft dem Unternehmen vor, die russische Armee mit militärischen Gütern zu beliefern. In Russland will die liberale Oppositionspartei Jabloko nach dem Urteil über ihren Ausschluss von der Parlamentswahl weiter um ihre Teilnahme kämpfen. Man könne nicht mit einem Federstrich Millionen Menschen abschreiben, die Frieden, Freiheit und eine normale Zukunft für ihr Land wollten, erklärte der Jabloko-Vorsitzende Rybakov im Online-Dienst Telegram. Das sei ein Irrglaube. Gegen das Urteil werde man Berufung einlegen. Russlands oberstes Gericht hatte die Oppositionspartei von der Parlamentswahl im September ausgeschlossen. Geklagt hatte die kremltreue Partei Rodina, die Jabloko zahlreiche Verstöße gegen die Wahlgesetzgebung vorwarf. Die Zentrale Wahlkommission hatte noch im Juli Jablokos Teilnahme bei der Duma-Wahl einstimmig beschlossen. Die Oppositionspartei bekam seitdem massiven Zulauf von Unterstützern, vor allem von jungen Menschen, die Russlands Krieg gegen die Ukraine ablehnen. Zuletzt riefen auch zahlreiche Oppositionelle im Exil die Russen dazu auf, für Jabloko zu stimmen. Kolumbiens Präsident de la Espriella hat nach dem schweren Erdbeben mit mehr als 100 Toten einen landesweiten Notstand ausgerufen. Die Regierung könne dadurch alle zur Verfügung stehenden Ressourcen mobilisieren, erklärte er. Priorität habe die Rettung der Menschen, die unter den Trümmern verschüttet seien. Durch das Erdbeben wurden Behördenangaben zufolge mindestens 1.500 Wohnhäuser beschädigt. Etwa 60 Gebäude stürzten vollständig ein. Die Zahl der Todesopfer wird derzeit mit 111 angegeben. Mehr als 2.000 Menschen gelten als vermisst. Der US-Erdbebenwarte zufolge hatte das Beben die Stärke 7,4. Das Epizentrum lag im Westen des Landes an der Pazifikküste. Besonders betroffen sind die Städte Pereira, Cali und Manizales. Mit Bayern und Mecklenburg-Vorpommern haben 2 weitere Bundesländer das Fahrverbot für Lkw an Sonn- und Feiertagen gelockert. Hintergrund ist das Niedrigwasser in deutschen Flüssen. Der bayerische Innenminister Herrmann erklärte, durch die Ausnahmeregel könnten mehr kritische Güter wie Rohstoffe und Chemikalien auf die Straße umgelenkt werden. Man wolle dadurch Produktionsstopps in der Industrie verhindern. Ähnlich äußerte sich das Verkehrsministerium in Schwerin. Wegen der historisch niedrigen Pegelstände in deutschen Flüssen hatten auch Baden-Württemberg, das Saarland, Rheinland-Pfalz, Nordrhein-Westfalen und Niedersachsen Ausnahmeregeln für das Sonntagsfahrverbot erlassen. Wegen eines brennenden Waldstücks ist die A7 im Süden Niedersachsens für mehr als 12 Stunden gesperrt worden. Betroffen war ein Abschnitt an der Grenze zu Hessen zwischen Göttingen und Kassel, wie die Polizei mitteilte. Starker Rauch habe eine sichere Befahrung unmöglich gemacht. Der Waldbrand hatte sich zwischenzeitlich auf eine Fläche von rund 10 Quadratkilometern ausgedehnt. Er ist inzwischen unter Kontrolle. Auch im hessischen Main-Kinzig-Kreis löste ein Waldbrand einen Großeinsatz aus. Nach Angaben der Feuerwehr erschwert starker Wind die Löscharbeiten. Bei der Leichtathletik-Europameisterschaft in Birmingham hat Florian Brem über 5000 Meter die Silbermedaille gewonnen. Gold ging an den Norweger Jakob Ingebrigtsen und Bronze an den Franzosen Etienne Daguinos. Zuvor hatte die Kugelstoßerin Yemisi Mabri eine Bronzemedaille für Deutschland geholt. Gold und Silber gingen an die Niederländerinnen Jessica Schilder und Jorinde van Klinken. Im 100-Meter-Finale der Frauen setzte sich die Britin Amy Hunt vor der Polin Eva Svoboda und der Belgierin Delphine Nkansa durch. Das Wetter. Im Norden und Nordosten bewölkt, sonst sonnig. An den Alpen vereinzelt Schauer und Gewitter möglich. Höchstwerte im Norden und Osten 18 bis 25, im Westen und Süden 24 bis 32, im Südwesten bis 34 Grad. Das waren die Nachrichten.
1: Vielen Dank an die Kolleginnen vom Deutschlandfunk. Jetzt geht's wieder weiter mit dem Stadtradio Göttingen auf der 107,1. Und wir ergänzen auch nochmal mit dem Wetter hier in Südniedersachsen. Aktuell ist der Himmel klar und blau bei 12 Grad und heute bleibt auch keine Wolke in Sicht. Also der Himmel bleibt strahlend blau und es gibt sehr, sehr viele Sonnenstunden bei 24 Grad Höchsttemperatur heute. In der Nacht dann ebenso noch klar bei Tiefstemperaturen um die 9 Grad. Die nächsten Tage bleibt das Wetter genau gleich. Es gibt sehr viele Sonnenstunden, keine Wolke lässt sich am Himmel blicken und die Temperaturen steigen dann bis Ende der Woche auf 35 Grad Höchsttemperatur bis Freitag. Morgen dann 27 Grad und Donnerstag 31 Grad. Das waren die internationalen Meldungen unserer Kolleginnen vom Deutschlandfunk und das Wetter. Und jetzt gibt's ein bisschen Wir sind Helden mit ihrem Song Denkmal.

0: Das war Aber von Nina Jakob. Großbrand in Herrnmünden. Mit Beginn von Sonntagabend ist dort in einer alten Fabrik bei CF Schröder an der B3 ein Großbrand ausgebrochen. Nico Mader hat darüber mit Lutz Hahnemann, dem Stadtbrandmeister, gesprochen.
1: Wie ist der aktuelle Stand der Arbeiten?
2: Ja, aktueller Stand der Arbeiten ist, dass wir zu der Zielerreichung Feuer aus die beiden betroffenen Gebäude tatsächlich abreißen müssen. Dazu haben wir Unterstützung von einem Abrissunternehmen und einem technischen Hilfswerk. Ein Gebäude haben wir an der Stelle schon tatsächlich runtergenommen, haben die ganzen Glutnester da drin alle beseitigen können. Das heißt, an der Stelle sind wir schon mal gut bedient. Jetzt haben wir noch die Herausforderung, die tatsächlich größere und auch höhere Halle abzureißen. Da gibt es auch ein paar Schwierigkeiten aufgrund dichtstehender, benachbarter Gebäude. Das heißt, da müssen wir sehr viel Vorsicht walten lassen.
1: Das sieht ja schon sehr, ich war mal kurz da mit Ihnen, es sieht ja schon sehr zerstört alles aus, um an die Glutnester zu kommen. Was ist da wichtig? Was muss man da beachten, damit am Ende auch alles aus ist?
2: Also alles, was wir jetzt natürlich im Vorhinein sehen, wir haben die Mauern schon zum Teil aufgebrochen, haben wir da dann schon abgelöscht. Ne? Wir wollen das natürlich auch nicht irgendwo begraben und dann morgen übermorgen irgendwann wiederfinden. Das ist ja auch nicht das Ziel. Das heißt dann tatsächlich, wo wir löschen können, löschen wir. Auch bei den Zerlegearbeiten machen wir das dann Hand in Hand. Und ganz zum Schluss wird das so sein, dass die Bagger dann die Haufen auseinandernehmen und wir dann auch mit der Wärmebildkamera tatsächlich dann kontrollieren, wo noch was ist. Und ja, ist müßig, ist wirklich müßig. Aber unvermeidbar.
1: Das glaube ich, dass das müßig ist. Das dauert ja auch schon lange. Sie haben mir gesagt, Sie sind schon rund 17 Stunden im Einsatz gerade. Das Ganze hat ja begonnen Sonntagabend. So geschätzt, der ganze Einsatz, dieses ganze Drumherum, wie lange wird es dauern? Wie lange wird es Sie noch beschäftigen, bis Sie sagen können, okay, jetzt haben wir hier wirklich Sicherheit?
2: Ja, da bräuchte ich jetzt die Glaskugel für. Das würde mir an der Stelle extrem helfen. Kann man nicht wirklich sagen. Wir müssen jetzt gucken, dass das mit der Wand sauber runtergeht. Und wenn wir das haben, dann gehen wir in die Sortiererei. Ich vermute, dass wir es tatsächlich dann bis in die späten Abendstunden heute schaffen. Wir müssen das natürlich auch mit den Kräften hier vor Ort abstimmen, die uns unterstützen von außen, inwiefern die dann arbeitsfähig sind im Dunkeln. Und ein Risiko gehen wir da auf gar keinen Fall ein. Das Gebäude wird teileingerissen. Es steht eine Brandwand drin. Bis dahin nehmen wir es jetzt runter. Aber auch dahinter gibt es noch beschädigte Bereiche. Das heißt auch, wir müssen überall sehr vorsichtig sein. Ich kann es nicht sagen. Ich hoffe, wir sind heute am späten Abend fertig.
1: Dann noch eine Frage. Sie haben schon angesprochen, relativ viele Kräfte auch von außerhalb unterstützen Sie. Wie groß waren so das Aufgebot an Mann und Frau hier?
2: Ja, das war beeindruckend groß tatsächlich. Wir haben mit Ausnahme von 2 Ortsfeuerwehren aus dem Stadtgebiet, also noch 8 weitere, in Summe sind wir ja denn die 10, hatten wir alle im Einsatz. Wir haben uns Kräfte aus den benachbarten Gemeinden, sprich Stauffenberg, Dransfeld, aus den hessischen Nachbargemeinden Fuldatal, also Iringshausen und Wilhelmshausen mit dazu. Wir hatten Kräfte aus dem Landkreis Göttingen, die uns hier unterstützt haben, die FTZ speziell mit zusätzlichen Atemschutzgeräten und Schläuchen. Wir hatten aus dem Landkreis Northeim ein spezielles System zur Wasserförderung, HFS nennt sich das. Damit war es uns dann halt möglich, tatsächlich die Wassermengen heranzuholen, die wir brauchten. Das liegt dann beispielsweise mal da bei 8000 Liter die Minute, die das dann aus der Fulda holt. Das baugleiche System hat der Landkreis Kassel noch zur Verfügung gestellt. Das hatten wir also auch hier in Bereitschaft stehen. Wir hatten das THW hier zur Beleuchtung. Wir hatten die Fachberater hier, die das Gebäude permanent statisch überwacht haben mit ihrer Spezialausrüstung, die sie haben. Die haben jede Bewegung des Gebäudes auf einen Millimeter genau einfach protokolliert und gemeldet, wenn sich da tatsächlich was bewegt hat, sodass wir dann unsere Kräfte dementsprechend einsetzen konnten und immer natürlich im sicheren Bereich sind. Des Weiteren, ja, die weißen Kräfte gehören auch dazu, sprich ASB, Deutsches Rotes Kreuz. Der ASB hat hier einen Grundschutz sichergestellt für unsere Einsatzkräfte. Verletzte und sowas gab es alles gar nicht, weder bei den Bewohnern der benachbarten Gebäude noch bei der Feuerwehr. Wir hatten das Deutsche Rote Kreuz hier, die haben die Versorgungs- und Betreuungskomponente übernommen. Das heißt, die Leute aus den Häusern, die evakuiert werden mussten, müssen natürlich auch irgendwo hin. Da hat sich das benachbarte ehemalige Hotel der Schmucke Jäger, ist jetzt ein Grieche drin, die haben sich sofort bereit erklärt, da Zimmer zur Verfügung zu stellen und einen großen Saal, wo wir dann noch von dem Deutschen Roten Kreuz Feldbetten hatten. Also das hat tatsächlich Hand in Hand geklappt. Ich hoffe, ich habe jetzt keine Polizei natürlich da, ne? Das gehört auch mit dazu. Und ich hoffe, ich habe jetzt keinen vergessen. Man sehe es mir nach, ich bin etwas müde.
1: Kein Problem, vielen Dank für Ihren Einsatz.
0: Das war ein Beitrag von Nico Mader zu dem Brand in Hanmünden an der B3. Dieses Interview wurde am Montag um 15 Uhr aufgenommen. Weiter geht's jetzt mit Born Addicted von Who Killed Bruce Lee. Und falls Sie noch nicht wissen, was Sie heute oder diese Woche so unternehmen möchten hier in Göttingen und Umkreis, dann haben wir gleich nach der Musik noch unseren Veranstaltungskalender für Sie.

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1: Die Bücherdrachen nehmen Kinder mit auf eine Reise der Fantasie ins Alles ist möglich Land. Beim wöchentlichen Leseclub im Generationenhaus Bahnhof Hümme warten Geschichten in verschiedenen Sprachen, Spiele und Bastelangebote auf Kinder von 6 bis 8 Jahren. Der Treff findet heute von 15.30 Uhr bis 17 Uhr statt. Eine Anmeldung ist nicht nötig. Der Eintritt ist kostenlos. Junge Bastler, aufgepasst! Im Rahmen des Sommerferienprogramms öffnet der PS-Speicher heute um 10 Uhr und um 14 Uhr seine Lasercutter-Werkstatt für junge Tüftlerinnen und Tüftler ab 8 Jahren. Dabei lernen die Teilnehmenden die Funktionsweise eines Lasercutters kennen und gestalten daraus ein eigenes Motiv für ein Holzfahrzeug oder einen Schlüsselanhänger. Die Gandersheimer Domfestspiele zeigen um 20 Uhr morgen die Kriminalkomödie Die acht Frauen von Robert Thomas. Vor der historischen Kulisse der Stiftskirche warten 8 Frauen in einem verschneiten Herrenhaus auf die Aufklärung eines Mordes. Jede von ihnen hat etwas zu verbergen. Tickets gibt es ab 23 Uhr, also morgen in Bad Gandersheim. Das war unser Veranstaltungskalender im neuen Format, zusammengestellt von Lasse Dreier. Ich hoffe, für Sie war das ein oder andere dabei, auf das Sie sich schon freuen. Und jetzt geht's weiter mit Pink und How Come You're Not Here. Und danach gibt's dann unsere Lokalmeldungen.

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1: Es ist 8 Uhr, die aktuellen Meldungen mit Lasse Dreier.
2: Zwischen den Anschlussstellen Echte und Nordheim baut die Via Niedersachsen im Auftrag der Autobahn GmbH des Bundes ein neues Überführungsbauwerk auf der A7. Ab dem 13. August wird dafür eine neue Verkehrsführung eingerichtet. Dabei bleiben in beiden Richtungen jeweils 3 Fahrstreifen erhalten, allerdings mit verringerter Spurbreite und Tempo 100. Die eigentlichen Bauarbeiten beginnen am 19. August mit Aushub- und Fundamentarbeiten. Die Fertigstellung des Neubaus ist für 2027 geplant. Das bisherige Bauwerk war bereits im April abgerissen worden, da es nicht mehr den aktuellen verkehrlichen Anforderungen entsprach. Die Via Niedersachsen bittet Verkehrsteilnehmende um erhöhte Aufmerksamkeit im Baustellenbereich und rät, mehr Zeit für die Fahrt einzuplanen. Bei einem Frontalzusammenstoß auf der L554 zwischen Emmenhausen und Lenglan ist am Sonntagnachmittag ein 20-jähriger Motorradfahrer schwer verletzt worden. Der Mann aus Nordhessen wurde mit einem Rettungswagen in eine Klinik gebracht. Der 32-jährige Fahrer des entgegenkommenden Seat Ibiza und seine 29-jährige Beifahrerin erlitten leichte Verletzungen. Nach ersten Ermittlungen geriet der Motorradfahrer beim Abbiegen in Richtung Lenglan aus bislang ungeklärter Ursache in den Gegenverkehr. Dort prallte er frontal mit dem Seat zusammen. Die L554 war für die Unfallaufnahme und anschließende Reinigung der Fahrbahn zunächst voll und später vorübergehend halbseitig gesperrt. Ein Waldbrand nahe des Stauffenberger Ortsteils Lutherberg sorgte gestern für starke Rauchentwicklung und hat die A7 zwischen den Anschlussstellen Lutherberg und Hedemünden lahmgelegt. Betroffen ist ein Waldstück in Höhe der Waldgaststätte Rinderstallalm. Die Gaststätte selbst brennt nach aktuellem Stand nicht. Die Polizei hat die Autobahn in beiden Richtungen voll gesperrt, weil eine sichere Durchfahrt wegen des Rauchs derzeit nicht möglich ist und bittet Verkehrsteilnehmende, den Bereich weiträumig zu umfahren. Zahlreiche Feuerwehren sind mit einem Großaufgebot im Einsatz. Wie es zu dem Feuer kam, ist bislang unklar.
1: Das war Lasse Dreier mit den Lokalnachrichten und nun werfen wir nochmal einen Blick auf das Wetter und die Verkehrsmeldungen hier in Südniedersachsen.

0: Aktuell ist es sonnig bei 13 Grad in Göttingen. In Northeim messen wir 14 Grad und in Osterode sind es ebenso 13 Grad. Und heute bleibt der Himmel auch strahlend blau, wie er jetzt gerade ist. Kein Wölkchen in Sicht bei Höchsttemperaturen um die 24 Grad. In der Nacht dann Tiefsttemperaturen um die 9 Grad. Morgen und am Donnerstag klettern die Temperaturen noch mal ein bisschen höher auf 27 Grad morgen und am Donnerstag 31 Grad. Am Freitag dann 35 Grad Höchsttemperatur. Dabei bleibt es die ganze Woche über sonnig und wolkenfrei mit einem klaren blauen Himmel. Und wir schauen jetzt noch auf die Straßen im Sendegebiet. Auf der 7 im Kreis Göttingen, auf der Höhe Abzweig nach Laubach, ist in beide Richtungen bis auf Weiteres gesperrt wegen einem Feuerwehreinsatz. Und für die Sanierung der Ortsdurchfahrt Großenrode wird die Großenroder Straße, die Kreisstraße 424, voraussichtlich noch bis einschließlich morgen gesperrt sein. Ab Donnerstag ist sie dann wieder frei. Im Auftrag der Stadtwerke Northeim werden in Langenholtessen in der Dünenanger Straße Wasser- und Stromleitungen erneuert. Der erste Bauabschnitt geht voraussichtlich noch weiter. Für den zweiten Bauabschnitt bis zum 15. September wird eine Ersatzbushaltestelle dann eingerichtet. Eine Umleitung ist ausgeschildert. Die Straße hinterm Eichental in der Ortschaft Freiheit ist im Abschnitt zwischen Steilerhang und der Einmündung Buchenweg vollgesperrt. Grund für die Sperrung sind umfangreiche Arbeiten zur Erneuerung der Wasserhauptleitung sowie der Hausanschlüsse, die durch die Harzenergie durchgeführt werden. Der Verkehr ist während der Bauzeit über den Buchenweg umgeleitet. Dort regelt eine Ampelanlage den Verkehrsfluss und das dauert noch bis zum 30. Oktober. Die Blitzer stehen heute im Landkreis Göttingen in Hahnmünden, Gieboldehausen, Herzberg und Bad Lauterberg und im Landkreis Northeim im Raum Northeim und Moringen. Die semistationäre Messeanlage Alice ist zudem im Raum Northeim im Einsatz. Allen unterwegs eine gute und sichere Fahrt. Das waren die Stadtradio Göttingen Lokalnachrichten. Die nächste Ausgabe gibt's dann wieder zur vollen Stunde um 9 Uhr. Und um halb schalten wir wie immer zu den internationalen Meldungen unserer Kolleginnen vom Deutschlandfunk.
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Einen wunderschönen guten Morgen und herzlich willkommen bei Mittendrin, Ihrem Morgenmagazin auf der 107,1. Ich bin Sophie Bross und begleite Sie noch weiterhin durch die Sendung und durch diesen Dienstagmorgen. Und ich freue mich, dass Sie eingeschaltet haben. In der nächsten Stunde geht es unter anderem um das Demokratiefest in Northeim und dann auch um die Hitze hier in Göttingen und wie die Krankenhäuser damit umgehen. Aber zunächst gibt es jetzt Späti del Sol von Ilke Vetto.

0: Wie lässt sich demokratisches Miteinander vor Ort am besten erlebbar machen? Der Landkreis Northeim probiert dazu neue Wege aus und hat zu einem Aktionstag für Jung und Alt eingeladen. Charlene Riekewitsch war beim ersten Demokratiefest des Landkreis Northeim vor Ort und hat mit Landrätin Astrid Klinkert-Kittel sowie Schulleiterin Melanie Wetrins über das Fest an der KGS Moringen gesprochen.
1: Auf dem Gelände der KGS Moringen fand am vergangenen Freitag das diesjährige Demokratiefest statt. Neben vielfältigen Informationen rund um Demokratie, Engagement und Ehrenamt gab es für die Besucherinnen und Besucher auch zahlreiche Angebote zum Mitmachen. Anders als in den Vorjahren setzte der Landkreis Northeim damit diesmal auf ein offenes Festformat anstelle eines Barcamps. Bei den bisherigen Barcamps saßen die Teilnehmenden in offenen Runden zusammen, um über vielfältige Themen wie demokratisches Engagement und gesellschaftlichen Zusammenhalt zu diskutieren. Landrätin Astrid Klinkerkette über die Gründe für die Neuausrichtung.
2: Nach 3 Barcamps habe ich gedacht, wir könnten vielleicht nochmal ein anderes Format anbieten mit Workshops, noch offener als die Barcamps und auch vielleicht mit anderen Personenkreisen, die sich hier noch einbringen können oder auch die einfach ganz unverbindlich vorbeikommen können. Und ich glaube, wir werden im Laufe des Nachmittags sicherlich noch viele Besucherinnen und Besucher hier begrüßen können.
1: Vor Ort erwartete die Gäste ein breit gefächertes Programm. Auf einem Markt der Möglichkeiten präsentierten sich zahlreiche Vereine, Initiativen und Institutionen aus dem Landkreis Northeim. Neben Verpflegung und einem mobilen Demokratiezentrum mit Mitmachaktionen gab es verschiedene Workshops, darunter ein Live-Cartooning, ein Swing-Tanz-Angebot des Kulturbahnhofs Uslar sowie der Workshop Demokratie-Party vom Theater der Nacht. Das Fest sollte damit nicht nur Mitmachangebote bieten, sondern vor allem den vielen Ehrenamtlichen in der Region eine sichtbare Bühne bieten.
2: Es ist wichtig, immer wieder darauf hinzuweisen, dass Demokratie ein hohes Gut ist und dass es nicht vom Himmel fällt, dass wir immer daran arbeiten müssen, auch gute demokratische Strukturen vor Ort vorzuhalten. Und da soll das Demokratiefest zu beitragen. Ich hoffe, das ist heute der erste Aufschlag und es folgen noch viele Feste. Und letztendlich steckt auch gerade bei Demokratie viel Ehrenamt mit drin. Und auch die haben heute die Möglichkeit, sich hier zu präsentieren und ihre einzelnen Aktionen und Initiativen vorzustellen. Ich glaube, das ist auch wichtig, mal eine Bühne für Demokratie zu bieten.
1: Auch die Wahl des Veranstaltungsortes auf dem Schulgelände der KGS Moringen wurde bewusst getroffen. Als zentrale Bildungseinrichtung im Landkreis kommt Schulen bei der Vermittlung demokratischer Werte eine Schlüsselrolle zu. Welchen Beitrag der Schulalltag leistet und warum dieser Ort für das Fest passend gewählt war, betont Schulleiterin Melanie Wedrins.
3: Wir als Schulen leisten einen sehr, sehr wichtigen Beitrag zur Demokratiebildung, weil bei uns die Schüler häufig als erstes mit Demokratie in Berührung kommen. Deshalb, wir wissen, dass das für uns eine ganz große Verantwortung ist und versuchen das deshalb auch jeden Tag in der Schule zu leben, nicht nur in einzelnen Projekten und in einzelnen Veranstaltungen, sondern dass es wirklich durch Klassenräte, durch Schülerrat schon mal den ganzen Tag und immer wieder vorkommt. Durch das ständige Miteinander, durch respektvolles Verhalten miteinander und eben auch durch größere Projekte wie den Friday, in dem Schüler ja dann wirklich lernen, sie überlegen sich etwas, sie müssen mit anderen diskutieren, sie müssen aushalten, dass andere Meinungen sind. Sie müssen auch mal etwas verwerfen und dann umsetzen. Also dieses ganze Projekt ist ja wirklich Demokratieförderung per se.
1: Das erste Demokratiefest des Landkreises Northeim an der KGS Moringen zeigte eindrücklich, wie lebendig Engagement vor Ort gestaltet werden kann. Mit dem neuen Format will der Landkreis auch künftig Begegnungsräume schaffen, um das demokratische Miteinander in der Region nachhaltig zu stärken.
0: Das war ein Beitrag von Charlene Riekewitsch über das erste Demokratiefest des Landkreises Northeim. Weiter geht es mit POM mit I Want It.

Das war Good Luck Babe von Chapel Roan. Es ist 8.21 Uhr und Sie hören das Stadtradio Göttingen. Und ich habe so eine Frage an Sie. Was kommt eigentlich bei Ihnen gerade auf den Teller? Nämlich der August ist kulinarisch ein sehr, sehr guter Monat. Nämlich auch hier bei uns in der Region. Es gibt jede Menge frisches, saisonales Gemüse zu kaufen. Und zwar Tomaten, Zucchini, Gurken, Bohnen, Möhren, Kohlrabi und auch Mangold. Und der ist auch eine tolle Wahl, frisch und knackig. Und den wollte ich Ihnen jetzt ein bisschen näher bringen, weil der manchmal so ein bisschen in Vergessenheit geratet. Und da habe ich eine Idee für Ihr Abendessen. Einfach eine Mangoldpasta. Dafür die Mangoldblätter und Stiele kleinschneiden, kurz mit Knoblauch und Zwiebeln in Olivenöl anbraten und anschließend mit etwas Sahne oder Frischkäse so abschmecken und cremig machen. Dazu einen Schluck Pastawasser natürlich, um es cremig zu machen. Und dann am Ende die Pasta dazu, gut umrühren und zum Schluss noch ein bisschen Zitronensaft und Parmesan drüber träufeln. Fertig. Und wer noch mag, kann ein paar frische Tomaten dazugeben. Das gibt dem noch so einen kleinen frischen Kick. Und dann wünsche ich ganz viel Spaß beim Nachkochen und guten Hunger. Ich hoffe, ich habe Sie jetzt nicht schon um 8.20 Uhr hungrig gemacht aufs Abendessen und Sie sitzen jetzt die ganze Zeit im Büro mit einem knurrenden Magen. Das möchte ich vermeiden. Also geht's jetzt erstmal ganz, ganz schnell weiter mit Pressure von Melanie C. Und danach gibt's dann die internationalen Meldungen unserer Kolleginnen vom Deutschlandfunk.

0: 8.30 Uhr die Nachrichten. US-Präsident Trump hat eine Änderung der Impfempfehlung für Kinder verfügt. Im Weißen Haus unterzeichnete er ein entsprechendes Dekret. Darin wird unter anderem dazu aufgerufen, den Abstand zwischen den Immunisierungen zu vergrößern. Zudem zählten Hepatitis B, Covid-19 und Grippe nicht mehr zu den Krankheiten, gegen die Kinder geimpft werden müssten, hieß es weiter. Trump kritisierte zudem den Kombi-Impfstoff gegen Masern, Mumps und Röteln. Gegen diese Krankheiten soll den Angaben zufolge fortan einzeln geimpft werden und in größerem zeitlichen Abstand. Gesundheitsexperten warnen, dass durch dieses Vorgehen spätere Impfungen in Vergessenheit geraten und somit ganz ausbleiben könnten. Fachleute warnen vor einer Rückkehr potenziell tödlicher Krankheiten. In diesem Jahr sind in den USA die Maserninfektionen auf den höchsten Stand seit 35 Jahren gestiegen. In Russland will die liberale Oppositionspartei Jabloko nach dem Urteil über ihren Ausschluss von der Parlamentswahl weiter um ihre Teilnahme kämpfen. Man könne nicht mit einem Federstrich Millionen Menschen abschreiben, die Frieden, Freiheit und eine normale Zukunft für ihr Land wollten, erklärte der Jabloko-Vorsitzende Rybakov im Online-Dienst Telegram. Das sei ein Irrglaube. Gegen das Urteil werde man Berufung einlegen. Russlands oberstes Gericht hatte die Oppositionspartei von der Parlamentswahl im September ausgeschlossen. Geklagt hatte die kremltreue Partei Rodina, die Jabloko zahlreiche Verstöße gegen die Wahlgesetzgebung vorwarf. Die Zentrale Wahlkommission hatte noch im Juli Jablokos Teilnahme bei der Duma-Wahl einstimmig beschlossen. Die Oppositionspartei bekam seitdem massiven Zulauf von Unterstützern, vor allem von jungen Menschen, die Russlands Krieg gegen die Ukraine ablehnen. Zuletzt riefen auch zahlreiche Oppositionelle im Exil die Russen dazu auf, für Jabloko zu stimmen. Russland hat die Ukraine erneut mit ballistischen Raketen angegriffen. In der Stadt Saporischschja wurden nach Angaben der Militärverwaltung Industrieanlagen und Wohnhäuser getroffen. Mindestens 5 Menschen seien getötet und mehr als 20 verletzt worden. Auch in der Hauptstadt Kiew wurde erneut Luftalarm ausgelöst. Nach Angaben von Bürgermeister Klitschko gab es mehrere Explosionen. Die ukrainische Armee setzte Medienberichten zufolge ihre Drohnenangriffe auf Logistikzentren des russischen Online-Händlers Wildberries fort. Wie das Portal Kiev Independent meldet, wurde unter anderem eine Lagerhalle in der Region Voronezh im Süden des Landes getroffen. Die Ukraine wirft dem Unternehmen vor, die russische Armee mit militärischen Gütern zu beliefern. Der Deutsche Gewerkschaftsbund fordert mehr Druck auf Arbeitgeber, die den gesetzlichen Mindestlohn unterlaufen. Nötig seien drakonische Strafen, sagte der stellvertretende DGB-Vorsitzende Körzel im Deutschlandfunk. Er bemängelte darüber hinaus, dass es zu wenig Kontrollen gebe. Statistisch komme die Finanzkontrolle Schwarzarbeit nur alle 140 Jahre bei einem Betrieb vorbei. Hier müsse nachgesteuert werden. Körzel betonte, seit 2015 seien durch Mindestlohnbetrug 64 Milliarden Euro in den Taschen der Arbeitgeber gelandet. Dies sei Lohnraub, der an den Beschäftigten begangen worden sei. Laut einer Datenauswertung des DGB erhielten seit Einführung der Lohnuntergrenze durchschnittlich etwa 2 Millionen Menschen pro Jahr zu wenig Geld. Besonders betroffen sind demnach Teilzeitbeschäftigte, Menschen mit Minijob, Frauen und Beschäftigte in Ostdeutschland. Mit Bayern und Mecklenburg-Vorpommern haben 2 weitere Bundesländer das Fahrverbot für Lkw an Sonn- und Feiertagen gelockert. Hintergrund ist das Niedrigwasser in deutschen Flüssen. Der bayerische Innenminister Herrmann erklärte, durch die Ausnahmeregel könnten mehr kritische Güter wie Rohstoffe und Chemikalien auf die Straße umgelenkt werden. Man wolle dadurch Produktionsstopps in der Industrie verhindern. Ähnlich äußerte sich das Verkehrsministerium in Schwerin. Wegen der historisch niedrigen Pegelstände in deutschen Flüssen hatten auch Baden-Württemberg, das Saarland, Rheinland-Pfalz, Nordrhein-Westfalen und Niedersachsen Ausnahmeregeln für das Sonntagsfahrverbot erlassen. Das Wetter. Im Norden, in Teilen des Ostens sowie an den Alpen wolkig mit vereinzelten Schauern oder Gewitter, sonst sonnig. In der Nordhälfte 18 bis 25, im Rest des Landes 25 bis 33 Grad. Am morgigen Mittwoch heiter oder sonnig, Temperaturen 20 bis 35 Grad. Das waren die Nachrichten.
1: Vielen Dank an die Kolleginnen vom Deutschlandfunk. Und jetzt geht's wieder weiter mit dem Stadtradio Göttingen auf der 107,1. Und wir ergänzen auch nochmal mit dem Wetter hier in Südniedersachsen. Aktuell ist der Himmel strahlend blau, keine einzige Wolke in Sicht bei 14 Grad. Und heute steigen die Temperaturen noch auf 24 Grad Höchsttemperatur. In der Nacht dann Tiefsttemperaturen um die 9 Grad und die nächsten Tage sieht es ähnlich aus. Es gibt keine Wolken am Himmel. Strahlend blauer Himmel wird erwartet bei 27 Grad Höchsttemperatur morgen und 31 Grad Höchsttemperatur am Donnerstag. Weiter geht's jetzt mit Paris von Mattia.

Das war Fata Morgana von Nina Chuba. Und jetzt habe ich noch einen Song für Sie, und zwar von den Beatles. Geht's hier gleich weiter. Aber ich wollte Ihnen noch erzählen, 60 Jahre ist es her, dass die Beatles ihre letzte große Konzerttour spielten. Am 29. August 1966 standen sie in San Francisco zum letzten Mal vor zahlendem Publikum auf der Bühne. Und ein kleiner, schöner Funfact dazu: einer der Beatles hatte damals sogar eine Kamera dabei, um diesen Auftritt für sich festzuhalten. Auch der Pressesprecher der Band nahm auf Wunsch der Beatles eine Tonaufnahme mit. Allerdings lief dann das Band bei Long Tall Sally kurz vor Schluss aus. Und danach verabschiedeten sie sich weitgehend von der Bühne und konzentrierten sich auf ihre Studioarbeit. Und genau da begann musikalisch eine ganz neue Ära. 60 Jahre später hören wir sie aber tatsächlich immer noch. Also sie sind so populär und kaum wegzudenken. Und deswegen gibt es jetzt einen meiner Favorite Songs von den Beatles, und zwar Help.

0: Das waren die Beatles mit Help. Und jetzt momentan ist es ja ziemlich heiß. Die nächste Hitzewelle steht bevor. Und vielleicht hat auch Ihnen die Hitze in den letzten Wochen und momentan zu schaffen gemacht. Fest steht, in diesem Jahr gibt es in Deutschland laut offiziellen Zahlen schon jetzt mehr Hitzetote als in den Vorjahren. Wir haben uns gefragt, wie sich Göttinger Kliniken und Krankenhäuser auf diese Situation einstellen. Unser Reporter Marc Filler hat sich schlau gemacht und auch mit dem Klima-Anpassungsmanager der Stadt Göttingen gesprochen.
1: In Deutschland reden wir bekanntlich gerne über das Wetter. Aber nicht nur das, wir beschweren uns auch gerne darüber. Mal ist es zu kalt, mal zu warm, zu regnerisch oder zu windig. Ich selbst bin da ehrlich gesagt keine Ausnahme. Fest steht, dass wir schon jetzt Auswirkungen des Klimawandels zu spüren bekommen. Und dazu gehören extremere Wetterperioden mit Hitzewellen und Temperaturen um die 40 Grad. Vor kurzem hat das Robert-Koch-Institut bekannt gegeben, dass es dieses Jahr schon geschätzt 11.900 Hitzetote gab. Geschätzt deshalb, weil sich die Todesursache nicht immer klar feststellen lässt. Oft spielen auch Vorerkrankungen eine Rolle. Auf jeden Fall aber waren es dieses Jahr schon mehr Hitzetote als im bisherigen Rekordjahr 2018. Konkrete Zahlen aus Göttingen liegen uns zwar nicht vor, aber auch hier erleben wir immer extremere Bedingungen. Leon Fabian Kaspari ist Klimaanpassungsmanager bei der Stadt Göttingen. Er berichtet, dass wir in Göttingen Zunahmen der sogenannten heißen Tage und tropischen Nächte sehen. Diese Beobachtung sei allerdings nicht neu und der Prozess werde sich weiter fortsetzen. In Göttingen sammeln Kaspari und sein Team daher im Rahmen des EU-Projekts Cool Cities eifrig Daten und führen eine Hitzerisikoanalyse durch. Dabei spielen Faktoren wie Lufttemperatur, direkte Sonneneinstrahlung, Wind und Luftfeuchtigkeit eine Rolle. Wichtig sei außerdem, wo viele Menschen und besonders gefährdete Personengruppen wie ältere Menschen leben und wie dicht dort die Bebauung ist. Ob eine Fläche versiegelt ist oder begrünt und dort Bäume stehen, können schnell mal 10 Grad Unterschied ausmachen. Die Ergebnisse der Analyse sollen bei der Umsetzung gezielter Maßnahmen helfen, so Kaspari.
2: Das ist etwas, was wir jetzt machen quasi, um dann basierend darauf zu gucken, okay, wo ist das Risiko für diese gesundheitlichen Gefahren durch Hitze am höchsten, um dann zu schauen, wo ist es besonders sinnvoll, eben kühle Wege und Orte zu schaffen und diese dann aber auch möglichst sinnvoll und gut zu einem Netzwerk an kühlen Wegen und Orten zu verbinden.
1: Kaspari betont auch, wie wichtig es ist, mit beteiligten Institutionen und Menschen im Gesundheitswesen zusammenzuarbeiten und Synergien zu nutzen. Dazu habe es bereits Treffen gegeben. Zu den genannten Einrichtungen gehören auch Krankenhäuser und Kliniken. Eine Sprecherin der Universitätsmedizin Göttingen teilt uns auf Anfrage mit, dort werde in Zukunft mit mehr Patientinnen und Patienten mit Hitzesymptomen gerechnet. Die UMG prüfe deshalb auch regelmäßig, ob dort durch gezielte Maßnahmen der Hitzebelastung entgegengewirkt werden könne. Am Evangelischen Krankenhaus Göttingen-Wehende werde derzeit an einem Hitzeschutzaktionsplan gearbeitet, teilt uns Geschäftsführer Hauke Heißmeier im Interview mit. In einem Neubau sei bereits eine spezielle Kühlanlage eingebaut. Bereiche wie OP, Intensivstation und Eingriffsräume seien ohnehin klimatisiert. Helfen sollen zudem Beschattungsanlagen und Jalousien auf den Zimmern sowie Tafelwasseranlagen, die auf jeder Station installiert sind. Der Hitzeschutzaktionsplan solle dann für weitere Verbesserungen sorgen.
3: So dass wir dann zum Beispiel bestimmte gekühlte Räume zentral zur Verfügung stellen können, wo dann eben auch Mitarbeiter ihre Pausen machen können, wo vielleicht auch Patienten hingehen können. Wir werden schulen, es geht um Lüftungskonzepte, aber es geht auch um Investitionen, dass wir dort, wo wir im Moment noch gar nicht kühlen können, dann vielleicht ein ähnliches Konzept fahren können wie in dem Neubau, dass wir die Temperatur zumindest im Vergleich zur Außentemperatur absenken können.
1: Damit jedoch möglichst wenige Menschen mit Hitzesymptomen in die Krankenhäuser und Kliniken eingeliefert werden müssen, sollten wir den Klimawandel ernst nehmen und uns bewusst sein, welchen Einfluss unser aller Verhalten und unser Konsum auf die Umwelt haben. Wir erleben schon jetzt Temperaturen um die 40 Grad und das ist

0: Bari von der Stadt Göttingen und Hauke Heißmeier vom Evangelischen Krankenhaus Göttingen-Wehende. Weiter geht's jetzt mit Sad Song von Siamese Elephants.
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1: Es ist 9 Uhr, die aktuellen Meldungen mit Amy Dix.
2: Am Montagvormittag entwendete ein Unbekannter das Portemonnaie eines 67-jährigen Mannes. Der 67-Jährige befand sich zu dem Zeitpunkt im Lebensmittelgeschäft in der Göttinger Straße in Hardexen. Die unbekannte Person hob mit der geklauten EC-Karte rund 1.000 Euro ab. Nach der Abbuchung wurde die Karte gesperrt. Die Polizei bittet um Hinweise zu der Tat. Zwischen den Anschlussstellen Echte und Nordheim baut die Via Niedersachsen im Auftrag der Autobahn GmbH des Bundes ein neues Überführungsbauwerk auf der A7. Ab dem 13. August wird dafür eine neue Verkehrsführung eingerichtet. Dabei bleiben in beiden Richtungen jeweils 3 Fahrstreifen erhalten, allerdings mit verringerter Spurbreite und Tempo 100. Die eigentlichen Bauarbeiten beginnen am 19. August mit Aushub- und Fundamentsarbeiten. Die Fertigstellung des Neubaus ist für 2027 geplant. Das bisherige Bauwerk war bereits im April abgerissen worden, da es nicht mehr den aktuellen verkehrlichen Anforderungen entsprach. Die Via Niedersachsen bittet Verkehrsteilnehmende um erhöhte Aufmerksamkeit im Baustellenbereich und rät, mehr Zeit für die Fahrt einzuplanen. Bei einem Frontalzusammenstoß auf der L554 zwischen Emmenhausen und Lenglern ist am Sonntagnachmittag ein 20-jähriger Motorradfahrer schwer verletzt worden. Der Mann aus Nordhessen wurde mit einem Rettungswagen in eine Klinik gebracht. Der 32-jährige Fahrer des entgegenkommenden Seat Ibiza und seine 29-jährige Beifahrerin erlitten leichte Verletzungen. Nach ersten Ermittlungen geriet der Motorradfahrer beim Abbiegen in Richtung Lenglern aus bislang unerklärten Ursachen in den Gegenverkehr. Dort prallte er frontal mit dem Seat zusammen. Die L554 war für die Unfallaufnahme und anschließenden Reinigung der Fahrbahn zunächst voll und später vorübergehend halbseitig gesperrt.
1: Das war Amy Dix mit den Lokalnachrichten und nun werfen wir nochmal einen Blick auf das Wetter und die Verkehrsmeldungen hier in Südniedersachsen. Aktuell messen wir 15 Grad in Göttingen bei einem strahlend blauen Himmel. In Nordheim sind es 16 Grad und in Osterode messen wir gerade 14 Grad. Und heute bleibt es auch so strahlend blau am Himmel. Es werden fast keine Wolken in Sicht sein und die Temperaturen klettern noch auf 24 Grad. In der Nacht wird es dann klar bei Tiefstemperaturen um die 9 Grad. Und genauso sonnig und trocken bleibt es auch die nächsten Tage bis Ende dieser Woche. Die Temperaturen klettern noch ein bisschen höher. Bis Freitag gibt es dann 35 Grad Höchsttemperatur. Morgen sind es aber erst 27 Grad Höchsttemperatur. Und wir schauen nochmal auf die Straßen im Sendegebiet. In Wachenhausen wird die Ortsdurchfahrt zurzeit saniert. Im ersten Bauabschnitt wird dabei der Gemeindeverbindungsweg zur Bundesstraße 247 ab der Kreuzung Hauptstraße-Oberdorfstraße Kappe gesperrt. Während der ersten beiden Bauabschnitte wird der großräumige Verkehr sowie der Schwerlastverkehr über die K416 und die B247 umgeleitet und diese Baustelle dauert dann bis Mitte 2028. Im Auftrag der Stadtwerke Nordheim werden in Langenholtensen in der Dünenangerstraße Wasser- und Stromleitungen erneuert. Für den zweiten Bauabschnitt bis voraussichtlich 15. September wird eine Ersatzbushaltestelle eingerichtet. Eine Umleitung ist ausgeschildert. Die Straße hinterm Eichental in der Ortschaft Freiheit ist im Abschnitt zwischen Steiler Hang und der Einmündung Buchenweg vollgesperrt. Grund für die Sperrung sind umfangreiche Arbeiten zur Erneuerung der Wasserhauptleitung sowie der Hausanschlüsse, die durch die Harzenergie durchgeführt werden. Der Verkehr wird während der Bauzeit über den Buchenweg umgeleitet. Dort regelt eine Ampelanlage den Verkehrsfluss. Und das dauert bis zum 30. Oktober. Aufgrund von Kanalbauarbeiten ist die Martin-Luther-Straße in Göttingen im Bereich zwischen der Kreuzung Martin-Luther-Straße, Hasenweg und Martin-Luther-Straße, Industriestraße vollgesperrt. Die Umleitung erfolgt über die Otto-Brenner-Straße und die Kassler Landstraße sowie über den Kreidweg, den Königstieg und die Kassler Landstraße und die Otto-Brenner-Straße. Die Blitzer stehen heute im Landkreis Göttingen in Hahnmünden, Gieboldehausen, Herzberg und Bad Lauterberg. Im Landkreis Northeim stehen sie in Northeim und Moringen. Die semistationäre Messanlage Alice ist zudem im Raum Northeim im Einsatz. Ein unterwegs, eine gute und sichere Fahrt. Das waren die Stadtradio Göttingen Lokalnachrichten. Die nächste Ausgabe gibt's dann wieder zur vollen Stunde um 10 Uhr und um halb. Schalten wir wie immer zu den internationalen Meldungen unserer Kolleginnen vom Deutschlandfunk.
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Einen wunderschönen guten Morgen und herzlich willkommen hier bei Mittendrin, Ihrem Morgenmagazin auf der 107,1. Ich bin Sophie Bross und begleite Sie noch weiterhin durch die Sendung und diesen Dienstagmorgen. Ich freue mich, dass Sie eingeschaltet haben. Und zu dieser Hitze dachte ich mir, passt noch ein Sommerhit, der kommt gleich. Und falls Sie sich am Sonntagabend gefragt haben, was die ganzen Sirenen waren und wo die ganzen Feuerwehrautos hingefahren sind, ja, die sind nach Hahnmünden gefahren. Dort gab es Sonntagabend einen Brand und mehr dazu hat gleich Nico Mader für Sie. Der hat nämlich mit Lutz Hannemann, dem Stadtbrandmeister, gesprochen. Und darum geht's dann gleich nach Espresso von Sabrina Carpenter.

0: Großbrand in Hahnmünden. Mit Beginn von Sonntagabend ist dort in einer alten Fabrik bei CF Schröder an der B3 ein Großbrand ausgebrochen. Nico Made hat darüber mit Lutz Hannemann, dem Stadtbrandmeister, gesprochen.
1: Wie ist der aktuelle Stand der Arbeiten?
2: Ja, aktuelle Stand der Arbeiten ist, dass wir zu der Zielerreichung Feuer aus die beiden betroffenen Gebäude tatsächlich abreißen müssen. Dazu haben wir Unterstützung von einem Abrissunternehmen und einem technischen Hilfswerk. Ein Gebäude haben wir an der Stelle schon tatsächlich runtergenommen, haben die ganzen Glutnester da drin alle beseitigen können. Das heißt, an der Stelle sind wir schon mal gut bedient. Jetzt haben wir noch die Herausforderung, die tatsächlich größere und auch höhere Halle abzureißen. Da gibt es auch ein paar Schwierigkeiten aufgrund dichtstehender, benachbarter Gebäude. Das heißt, da müssen wir sehr viel Vorsicht walten lassen.
1: Das sieht ja schon sehr, ich war mal kurz da mit Ihnen, es sieht ja schon sehr zerstört alles aus, um an die Glutnester zu kommen. Was ist da wichtig? Was muss man da beachten, damit am Ende auch alles aus ist?
2: Also alles, was wir jetzt natürlich im Vorhinein sehen, wir haben die Mauern schon zum Teil aufgebrochen, haben wir da dann schon abgelöscht. Ne? Wir wollen das natürlich auch nicht irgendwo begraben und dann morgen übermorgen irgendwann wiederfinden. Das ist ja auch nicht das Ziel. Das heißt dann tatsächlich, wo wir löschen können, löschen wir. Auch bei den Zerlegearbeiten machen wir das dann Hand in Hand. Und ganz zum Schluss wird das so sein, dass die Bagger dann die Haufen auseinandernehmen und wir dann auch mit der Wärmebildkamera tatsächlich dann kontrollieren, wo noch was ist. Und ja, ist müßig, ist wirklich müßig. Aber unvermeidbar.
1: Das glaube ich, dass das müßig ist. Das dauert ja auch schon lange. Sie haben mir gesagt, Sie sind schon rund 17 Stunden im Einsatz gerade. Das Ganze hat ja begonnen Sonntagabend. So geschätzt, der ganze Einsatz, dieses Ganze drumherum, wie lange wird es dauern? Wie lange wird es Sie noch beschäftigen, bis Sie sagen können, okay, jetzt haben wir hier wirklich Sicherheit?
2: Ja, da bräuchte ich jetzt die Glaskugel für. Das würde mir an der Stelle extrem helfen. Kann man nicht wirklich sagen. Wir müssen jetzt gucken, dass das mit der Wand sauber runtergeht. Und wenn wir das haben, dann gehen wir in die Sortiererei. Ich vermute, dass wir es tatsächlich dann bis in die späten Abendstunden heute schaffen. Wir müssen das natürlich auch mit den Kräften hier vor Ort abstimmen, die uns unterstützen von außen, inwiefern die dann arbeitsfähig sind im Dunkeln. Und ein Risiko gehen wir da auf gar keinen Fall ein. Das Gebäude wird teileingerissen. Es steht eine Brandwand drin. Bis dahin nehmen wir es jetzt runter. Aber auch dahinter gibt es noch beschädigte Bereiche. Das heißt auch, wir müssen überall sehr vorsichtig sein. Ich kann es nicht sagen. Ich hoffe, wir sind heute am späten Abend fertig.
1: Dann noch eine Frage. Sie haben schon angesprochen, relativ viele Kräfte auch von außerhalb unterstützen Sie. Wie groß waren so das Aufgebot an Mann und Frau hier?
2: Ja, das war beeindruckend groß tatsächlich. Wir haben mit Ausnahme von 2 Ortsfeuerwehren aus dem Stadtgebiet, also noch 8 weitere, in Summe sind wir ja denn die 10, hatten wir alle im Einsatz. Wir haben uns Kräfte aus den benachbarten Gemeinden, sprich Stauffenberg, Ransfeld, aus den hessischen Nachbargemeinden Fuldatal, also Iringshausen und Wilhelmshausen mit dazu. Wir hatten Kräfte aus dem Landkreis Göttingen, die uns hier unterstützt haben, die FTZ speziell mit zusätzlichen Atemschutzgeräten und Schläuchen. Wir hatten aus dem Landkreis Northeim ein spezielles System zur Wasserförderung, HFS nennt sich das. Damit war es uns dann halt möglich, tatsächlich die Wassermengen heranzuholen, die wir brauchten. Das liegt dann beispielsweise mal da bei 8000 Liter die Minute, die das dann aus der Fulda holt. Das baugleiche System hat der Landkreis Kassel noch zur Verfügung gestellt. Das hatten wir also auch hier in Bereitschaft stehen. Wir hatten das THW hier zur Beleuchtung. Wir hatten die Fachberater hier, die das Gebäude permanent statisch überwacht haben mit ihrer Spezialausrüstung, die sie haben. Die haben jede Bewegung des Gebäudes auf einen Millimeter genau einfach protokolliert und gemeldet, wenn sich da tatsächlich was bewegt hat, sodass wir dann unsere Kräfte dementsprechend einsetzen konnten und immer natürlich im sicheren Bereich sind. Des Weiteren, ja, die weißen Kräfte gehören auch dazu, sprich ASB, Deutsches Rotes Kreuz. Der ASB hat hier einen Grundschutz sichergestellt für unsere Einsatz. Kräfte, Verletzte und sowas gab es alles gar nicht, weder bei den Bewohnern der benachbarten Gebäude noch bei der Feuerwehr. Wir hatten das Deutsche Rote Kreuz hier, die haben die Versorgungs- und Betreuungskomponente übernommen, das heißt die Leute aus den Häusern, die evakuiert werden mussten, müssen natürlich auch irgendwo hin. Da hat sich das benachbarte ehemalige Hotel der Schmucke Jäger, ist jetzt ein Grieche drin, die haben sich sofort bereit erklärt, da Zimmer zur Verfügung zu stellen und einen großen Saal, wo wir dann noch von dem Deutschen Roten Kreuz Feldbetten hatten. Also das hat tatsächlich Hand in Hand geklappt. Ich hoffe, ich habe jetzt keine Polizei natürlich da, ne? Das gehört auch mit dazu. Und ich hoffe, ich habe jetzt keinen vergessen. Man sehe es mir nach, ich bin etwas müde.
1: Kein Problem, vielen Dank für Ihren Einsatz.
0: Das war ein Beitrag von Nico Mader zu dem Brand in Hahnmünden an der B3. Dieses Interview wurde am Montag um 15 Uhr aufgenommen. Weiter geht's hier mit Liebe kann uns retten von Roland Kaiser.

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1: Das war Jeden Morgen von Annemai Kantereit. Und es ist 9.23 Uhr. 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Und als wäre die Sonnenfinsternis morgen nicht schon spektakulär genug, lohnt sich auch in der Nacht der Blick nach oben. Die Perseiden erreichen in der Nacht vom 12. auf den 13. August ihren Höhepunkt. Bei klarem Himmel können dann richtig viele Sternschnuppen über den Himmel ziehen. Und genau dafür sieht das Wetter morgen auch gut aus. Es sollen in der Nacht keine Wolken am Himmel sein. Und ja, die Bedingungen sind richtig gut, weil auch kaum störendes Mondlicht da ist, weil wir haben auch Neumond in der Nacht. Also vielleicht nach der Sonnenfinsternis nicht gleich ins Bett gehen, einfach eine Decke schnappen, raus aus dem Stadtlicht und einfach ein bisschen in den Himmel schauen, am besten mit möglichst freiem Blick und etwas Geduld, denn die Sternschnuppen kommen nicht unbedingt in Sekundentakt. Besonders gute Chancen gibt's in der zweiten Nachthälfte und wer eine Sternschnuppe sieht, darf natürlich auch einen Wunsch losschicken, vielleicht geht er ja in Erfüllung. Hier im Stadtradio gibt's jetzt auf jeden Fall schon den passenden Soundtrack, nämlich wenn Sie da im Gras liegen, werden Sie sicherlich die ein oder anderen Sterne zählen. Und dazu gibt's Counting Stars von One Republic. Danach gibt's dann die internationalen Meldungen unserer Kolleginnen vom Deutschlandfunk.

0: Warte zufolge hatte das Beben die Stärke 7,4. Das Epizentrum lag im Westen des Landes an der Pazifikküste. Besonders betroffen sind die Städte Pereira, Cali und Manizales. US-Präsident Trump hat eine Änderung der Impfempfehlung für Kinder verfügt. Im Weißen Haus unterzeichnete er ein entsprechendes Dekret. Darin wird unter anderem dazu aufgerufen, den Abstand zwischen den Immunisierungen zu vergrößern. Zudem zählten Hepatitis B, Covid-19 und Grippe nicht mehr zu den Krankheiten, gegen die Kinder geimpft werden müssten, hieß es weiter. Trump kritisierte zudem den Kombi-Impfstoff gegen Masern, Mumps und Röteln. Gegen diese Krankheiten soll den Angaben zufolge fortan einzeln geimpft werden und in größerem zeitlichen Abstand. Gesundheitsexperten warnen, dass durch dieses Vorgehen spätere Impfungen in Vergessenheit geraten und somit ganz ausbleiben könnten. Zudem könnten potenziell tödliche und als besiegt geltende Krankheiten zurückkehren, hieß es. In diesem Jahr sind in den USA die Maserninfektionen auf den höchsten Stand seit 35 Jahren gestiegen. Die Beeinträchtigung der Binnenschifffahrt wegen des Niedrigwassers kann laut dem Bundesverband Spedition und Logistik kaum durch Lastwagen kompensiert werden. Es gebe im Lkw-Sektor keine stille Reserve, sagte der Hauptgeschäftsführer des Verbands Huster im Deutschlandfunk. Außerdem verfüge die Branche nicht über genügend Fahrer. Huster erläuterte, wenn man ein Binnenschiff mit 3000 Tonnen und einer vierköpfigen Besatzung ersetzen wolle, brauche man 150 Lastwagen. Vor diesem Hintergrund sei das Verlagerungsvolumen begrenzt. Wegen historisch niedriger Pegelstände der Flüsse haben etliche Bundesländer das Sonntagsfahrverbot für Lastwagen vorübergehend gelockert. Der Waldbrand im hessischen Main-Kinzig-Kreis ist offenbar weitgehend unter Kontrolle. Nach Angaben eines Kreissprechers sollten heute früh Nachlöscharbeiten vorgenommen und Glutnester gelöscht werden. Auf der bayerischen Seite der Landesgrenze ist nach Polizeiangaben alles gelöscht. Das Feuer in einem Laubmischwald hatte sich gestern auf eine Fläche von mehreren 10.000 Quadratmetern ausgebreitet. Die Bevölkerung war wegen des hohen Bedarfs an Löschwasser aufgefordert worden, Wasser zu sparen und nicht zu duschen. Im Süden Niedersachsens war die Autobahn A7 wegen eines Waldbrands mehr als 12 Stunden lang gesperrt. Auch aus anderen Regionen wurden Waldbrände gemeldet, die inzwischen gelöscht werden konnten. So etwa im Westerwald in Rheinland-Pfalz. Mit Bayern und Mecklenburg-Vorpommern haben zwei weitere Bundesländer das Fahrverbot für Lkw an Sonn- und Feiertagen gelockert. Hintergrund ist das Niedrigwasser in deutschen Flüssen. Der bayerische Innenminister Herrmann erklärte, durch die Ausnahmeregel könnten mehr kritische Güter wie Rohstoffe und Chemikalien auf die Straße umgelenkt werden. Man wolle dadurch Produktionsstopps in der Industrie verhindern. Ähnlich äußerte sich das Verkehrsministerium in Schwerin. Wegen der historisch niedrigen Pegelstände in deutschen Flüssen hatten auch Baden-Württemberg, das Saarland, Rheinland-Pfalz, Nordrhein-Westfalen und Niedersachsen Ausnahmeregeln für das Sonntagsfahrverbot erlassen. Am ersten Tag der Leichtathletik-Europameisterschaft in Birmingham hat das deutsche Team 2 Medaillen gewonnen. Florian Brem wurde über 5000 Meter Zweiter hinter Jakob Ingebrigtsen aus Norwegen und sicherte sich die Silbermedaille. Olympiasiegerin Yemisi Mabry gewann für Deutschland im Kugelstoßen Bronze. Bei den Schwimm-Europameisterschaften in Paris holte die deutsche 4x200 Meter Freistilstaffel der Männer Bronze. Gold ging an Großbritannien, Silber an Frankreich. Das Wetter. Im Norden und Nordosten bewölkt, sonst sonnig. An den Alpen vereinzelt Schauer und Gewitter möglich. Höchstwerte im Norden und Osten 18 bis 25, im Westen und Süden 24 bis 32, im Südwesten bis 34 Grad. Morgen heiter oder sonnig bei 20 bis 35 Grad. Das waren die Nachrichten.
1: Vielen Dank an die Kolleginnen vom Deutschlandfunk. Und jetzt geht's wieder weiter mit dem Stadtradio Göttingen auf der 107,1. Und wir ergänzen auch nochmal mit dem Wetter hier in Südniedersachsen. Aktuell ist es sonnig bei 15 Grad in Göttingen. In Northeim messen wir 16 Grad und in Osterode sind es 17 Grad. Und heute bleibt es auch sonnig mit einem blauen wolkenfreien Himmel bei Höchsttemperaturen um die 24 Grad. In der Nacht dann Tiefsttemperaturen um die 9 Grad. Die nächsten Tage sehen genau ähnlich aus. Es wird sonnig und es bleibt trocken. Dafür wird es aber ein bisschen wärmer, nämlich morgen schon 27 Grad Höchsttemperatur und Donnerstag und Freitag dann 31 bis 35 Grad Höchsttemperatur. Das waren die internationalen Meldungen unserer Kolleginnen vom Deutschlandfunk und das Wetter. Weiter geht's jetzt mit Milky Chance und Cocoon.

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1: Die Bücherdrachen nehmen Kinder mit auf eine Reise der Fantasie ins Alles ist Möglichland. Beim wöchentlichen Leseclub im Generationenhaus Bahnhof Hümme warten Geschichten in verschiedenen Sprachen, Spiele und Basse angeboten auf Kinder von 6 bis 8 Jahren. Der Treff findet heute von 15.30 Uhr bis 17 Uhr statt. Eine Anmeldung ist nicht nötig, ein Eintritt ist kostenlos. Junge Bastler, aufgepasst! Im Rahmen des Sommerferienprogramms öffnet der PS-Speicher heute um 10 Uhr und um 14 Uhr seine Lasercutter-Werkstatt für junge Tüftlerinnen und Tüftler ab 8 Jahren. Dabei lernen die Teilnehmenden die Funktionsweise eines Lasercutters kennen und gestalten daraus ein eigenes Motiv für ein Holzfahrzeug oder einen Schlüsselanhänger. Die Gandersheimer Domfestspiele zeigen um 20 Uhr die Kriminalkomödie Die 8 Frauen von Robert Thomas. Vor der historischen Kulisse der Stiftskirche warten 8 Frauen in einem verschneiten Herrenhaus auf die Aufklärung eines Mordes. Jede von ihnen hat etwas zu verbergen. Tickets gibt es ab 23 Euro. Das war unser Veranstaltungskalender für heute, zusammengestellt von Lasse Dreier. Ich hoffe, für Sie war das ein oder andere dabei, worauf Sie sich jetzt schon freuen. Und jetzt geht es weiter mit Mina Richman und Something to Rely On.

gerade dort für Veranstaltungstipps gibt, Gespräche, Interviews und eben alles Mögliche als Projekt im Bürgerfunk. Danach gibt es dann um 11 im Gespräch von Tina Fiebiger. Da spricht sie über den Kulturpreis für Achim Lenz mit Achim Lenz. Und dann um 16 Uhr gibt es wieder mittendrin das Nachmittagsmagazin hier im Stadtradio Göttingen auf der 107,1. Und unser Programm können Sie auch immer gerne auf unserer Webseite unter stadtradio-göttingen.de nochmal einsehen. Hier gibt es jetzt Bakuschan mit Deine Helden sind tot.

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1: Es ist 10 Uhr, die aktuellen Meldungen mit Amy Dix.
2: Am Montagvormittag entwendete ein Unbekannter das Portemonnaie eines 67-jährigen Mannes. Der 67-Jährige befand sich zu dem Zeitpunkt im Lebensmittelgeschäft in der Göttinger Straße in Hardexen. Die unbekannte Person hob mit der geklauten EC-Karte rund 1.000 Euro ab. Nach der Abbuchung wurde die Karte gesperrt. Die Polizei bittet um Hinweise zu der Tat. Zwischen den Anschlussstellen Echte und Nordheim baut die Via Niedersachsen im Auftrag der Autobahn GmbH des Bundes ein neues Überführungsbauwerk auf der A7. Ab dem 13. August wird dafür eine neue Verkehrsführung eingerichtet. Dabei bleiben in beiden Richtungen jeweils 3 Fahrstreifen erhalten, allerdings mit verringerter Spurbreite und Tempo 100. Die eigentlichen Bauarbeiten beginnen am 19. August mit Aushub- und Fundamentsarbeiten. Die Fertigstellung des Neubaus ist für 2027 geplant. Das bisherige Bauwerk war bereits im April abgerissen worden, da es nicht mehr den aktuellen verkehrlichen Anforderungen entsprach. Die Via Niedersachsen bittet Verkehrsteilnehmende um erhöhte Aufmerksamkeit im Baustellenbereich und rät, mehr Zeit für die Fahrt einzuplanen. Bei einem Frontalzusammenstoß auf der L554 zwischen Emmenhausen und Lenglern ist am Sonntagnachmittag ein 20-jähriger Motorradfahrer schwer verletzt worden. Der Mann aus Nordhessen wurde mit einem Rettungswagen in eine Klinik gebracht. Der 32-jährige Fahrer des entgegenkommenden Seat Ibiza und seine 29-jährige Beifahrerin erlitten leichte Verletzungen. Nach ersten Ermittlungen geriet der Motorradfahrer beim Abbiegen in Richtung Lenglern aus bislang unerklärten Ursachen in den Gegenverkehr. Dort prallte er frontal mit dem Seat zusammen. Die L554 war für die Unfallaufnahme und anschließenden Reinigung der Fahrbahn zunächst voll und später vorübergehend halbseitig gesperrt.
3: Das war Amy Dix mit den Lokalnachrichten und nun werfen wir nochmal einen Blick auf das Wetter und die Verkehrsmeldungen hier in Südniedersachsen. Momentan ist der Himmel blau und es ist sonnig bei 16 Grad in Göttingen. In Nordheim messen wir 17 Grad und in Osterode sind es momentan 15 Grad. Und heute sieht das Wetter auch sehr sonnig aus. Der ganze Tag ist voll mit Sonnenstunden. Die Wolken lassen sich nicht blicken bei Höchsttemperaturen um die 27 Grad. Auch in der Nacht bleibt es klar und wolkenfrei bei Tiefsttemperaturen um die 9 Grad. Die Woche bleibt sonnig und trocken. Die Temperaturen klettern bis Freitag noch auf 35 Grad Höchsttemperatur. Morgen gibt es noch 27 Grad und am Donnerstag 31 Grad Höchsttemperatur. Und wir schauen noch auf die Straßen im Sendegebiet. In Wachenhausen wird die Ortsdurchfahrt zurzeit saniert. Im ersten Bauabschnitt ist dabei der Gemeindeverbindungsweg zur Bundesstraße 247 ab der Kreuzung Hauptstraße-Oberdorfstraße-Kappel voll gesperrt. Während der ersten beiden Bauabschnitte wird der großräumige Verkehr sowie der Schwerlastverkehr über die K416 und die B247 umgeleitet. Im Auftrag der Stadtwerke Nordheim werden in Langenholtensen in der Dünenangerstraße Wasser- und Stromleitung erneuert. Der zweite Bauabschnitt bis voraussichtlich 15. September. Für diesen wird eine Ersatzbushaltestelle eingerichtet. Eine Umleitung ist ausgeschildert. Und die Straße hinterm Eichental in der Ortschaft Freiheit ist im Abschnitt zwischen Steilerhang und der Einmündung Buchenweg voll gesperrt. Grund für die Sperrung sind umfangreiche Arbeiten zur Erneuerung der Wasserhauptleitung sowie die Hausanschlüsse, die durch die Harzenergie durchgeführt werden. Der Verkehr wird während der Bauzeit über den Buchenweg umgeleitet. Dort regelt eine Ampelanlage den Verkehrsfluss. Die Blitzer stehen heute im Landkreis Göttingen, in Hahnmünden, Gieboldehausen, Herzberg und Bad Lauterberg und im Landkreis Northeim im Raum Northeim und Moringen. Die semistationäre Messanlage Ellis ist zudem im Raum Northeim im Einsatz. Allen unterwegs eine gute und sichere Fahrt. Das waren die Stadtradio Göttingen Lokalnachrichten. Die nächste Ausgabe gibt's dann wieder heute Nachmittag um 16 Uhr. Da begleitet sie dann meine Kollegin Carla Schliebe durch die Sendung. Und das war es jetzt auch mit Mittendrin, Ihrem Morgenmagazin auf der 107,1. In den Nachrichten war für Sie Amy Dix und ich, Sophie Bross, verabschiede mich nun auch vom Mikrofon. Ich wünsche Ihnen noch einen schönen Tag und passen Sie auf sich auf bei der Hitze. Weiter geht's jetzt mit Radioaktiv Northeim auf Sendung.
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1: 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Liebe Hörerinnen und Hörer auf Stadtradio Göttingen 107,1, es ist wieder soweit, wir haben Donnerstag, es ist der erste Donnerstag im Monat und da heißt es wieder Nordheim auf Sendung Ukraine zu Gast. Heute wieder mit ihrem Moderator Harald Merz und der fantastischen
0: Karina Szewczuk.
1: Hallo. Karina Szewczuk aus Vinica. Karina, wir haben heute wieder verschiedene Themen und zwar fangen wir an mit deinem Spezialthema, mit der Kosmetik. Du hast mich ja auch schon zum Kosmetikexperten ausgebildet. Wir haben die Eyelashes schon bearbeitet. Wir haben Hyaluronsäure besprochen, 0,1 oder 1,0 oder 0,5 Milliliter, um die Lippen aufzuspritzen. Da sind wir schon alle Experten jetzt. Und heute geht's also um die Fingernägel.
0: Ja.
1: Um die Fingernägel. Dann zeig mal deine Fingernägel her. Die sind ja gar nicht so schlimm. Das ist ja wie bei einer Hausfrau, weißt
0: du? Ja.
1: Welche danke. Formate gibt's denn mit den Fingernägeln?
0: Verschiedene. Jetzt auch Trend. Viele Mädchen machen keine Farbe. Ganz natural.
1: Natur.
0: Ja. Ja. Kannst du machen so lange, dass welche Frau was mag. Ich nicht mag langere Nagel und ich nicht mag ohne Farbe gehen.
1: Ja. Und welche Längen gibt es das auch? Ist das wie bei den Eyelashes XXL und Hollywood-Format?
0: Ja, kannst du machen, wenn du Kunstnägel machst, du kannst du eins machen, zwei, drei, vier, sechs auch.
1: Das, das sind dann die Längen. Ne? Mhm. Und ist das ein Plastikmaterial, was man...
0: Acryl.
1: In Acryl ist das.
0: Gel,
1: Acryl.
0: Ja.
1: Und Gel auch, also ja. Es gibt verschiedene Formen. Mhm. Einmal, da geht man in die Drogerie und kauft das.
0: Ja, das habe ich spezielle Laden, wo kannst du kaufen, alles für Maniküre.
1: Und das wird aufgeklebt oder?
0: Kannst du auch das machen.
1: Kann man aufkleben oder Gel, wie geht das?
0: Gel, das wie normale Lack machen.
1: Ach, wie
0: und dann
1: Lack?
0: Im Lampe das alles.
1: Und das härtet aus und dann hat man praktisch eine Wärmelampe, da hält man das runter und dann trocknet
0: eine
1: das
0: spezielle
1: aus.
0: Spezielle Lampe, ja.
1: Speziallampe, ja. Und wie lange dauert das, bis die trocken sind, wenn man Gel nimmt?
0: 2 Minuten.
1: 2 Minuten, das geht aber schnell, ja. Und jetzt, wenn man aufklebt, ist da noch irgendwie was nachzuarbeiten? Wie macht man das?
0: Kannst du alles machen. Mit das so starke Material.
1: Starkes Material, die brechen dann auch nicht ab. Ja. Und wie lange hält das?
0: Kannst du gehen, normale 3 Wochen.
1: 3 Wochen, ja. Mhm. Das ist ja fast so wie bei den Eyelashes. Da passt das zusammen. Ein Abwasch. Sagt man, man macht heute Eyelashes und seine Nägel und hat 3 Wochen Ruhe.
0: Ja.
1: Ja, das wird unsere Hörerinnen und Hörer beruhigen und ich denke, sie haben wieder viel gelernt.
0: Ja.
1: Und wenn man diese XXL, also die ganz langen Fingernägel hat, dann kann man sich da auch ein Latin Lover krallen.
0: Ja.
1: Und das hat Gianna Nannini schon gemacht und deshalb jetzt für dich und Gianna Nannini den Latin Lover.
0: Yeah.

0: Carina, ich kenne noch den Begriff Bürgergeld. Ihr habt ja Bürgergeld gekriegt, das heißt ja jetzt anders, weiß ich, Grundbetrag oder Grundsicherung, wie man das auch immer nennt. Und ihr als Flüchtlinge bekommt ja diese Grundsicherung, Bürgergeld früher. Und es ist so, da kann man auch mit leben, sage ich mal so, nicht? Also du lebst
1: Ja.
0: damit, du hast eine Tochter und du lebst auch mit deiner Mutter zusammen und ihr bekommt Bürgergeld und könnt damit auch leben, nicht gut, aber auskömmlich. Und nebenbei hast du jetzt noch einen Sprachkurs gemacht, den B1-Kurs und wartest auf dein Ergebnis. Sowas dauert immer unheimlich lange. Also man wartet ja 3, 4 Wochen, bis man dann das
1: Vier,
0: Ergebnis,
1: sechs.
0: 4 bis 6 Wochen sogar, ob man bestanden hat oder nicht bestanden. Und du bist jetzt in der Wartephase und wir hoffen natürlich, dass du deinen B1-Kurs bestanden hast.
1: Hoffe ich auch.
0: Das hoffst du auch. Ja, und zu dem Bürgergeld ist es eben so, das ist auskömmlich, aber viele haben eben auch noch ein oder mehrere Minijobs. Du hast noch einen Minijob in der Haushaltshilfe und verdienst dir da noch ein bisschen Geld zu, um dir auch mal was Besonderes leisten zu
1: Ja.
0: können.
1: Ja, wann ich habe gekommen hier, sofort, ich habe gefunden, arbeiten, gearbeitet 1,5 Jahre im Restaurant auch. Und jetzt, ja, das, ich muss Deutsch lernen und finde einen guten Job danach, später. Und jetzt, ja, ich habe einen Minijob auch, das gehe in Schule.
0: Und wie läuft denn das in so einem Sprachkurs? Wie viel seid ihr in dem Sprachkurs? Sind die alle sehr motiviert gewesen, die SchülerInnen?
1: Ja, viele Leute will lernen Deutsch und verstehen, wenn sprechen oder gehen in Schule mit Kindern, will verstehen, was sagen Lehrerinnen oder Lehrer.
0: Wie viele Personen seid ihr denn in deinem Sprachkurs gewesen?
1: 12.
0: 12 Personen, das ist ja noch ein verhältnismäßig gutes Lernen.
1: Ja.
0: Und waren die alle sehr motiviert oder sind auch manche gar nicht gekommen oder nur manchmal?
1: Ich denke, alle motivieren.
0: Also im Grundsatz sind alle motiviert,
1: Ja.
0: dann gut.
1: Passiert ja, dass oder krank oder Kind krank, dass Personen nicht kommen. Aber mehr Leute motivieren.
0: Na, und du lernst ja hier auch Deutsch lernen mit Stadtradio Göttingen auf
1: Ja.
0: 107,1 und unsere Hörer und Hörerinnen haben ja auch schon gesehen oder die regelmäßig mal reinhören, dass du schon ganz gut Deutsch gelernt hast und von Sendung zu Sendung wirst es immer besser.
1: Dankeschön, ja.
0: So, dann wollen wir jetzt das nächste Thema beginnen. Und
1: Ja.
0: zwar ist das sich etwas gönnen, mal etwas Verrücktes machen, einen Ausflug machen.
1: Ja.
0: Und dazu kannst du einiges erzählen. Und erzählst jetzt erstmal, welche Eingangsmelodie wir spielen, um auf das Thema überzuleiten.
1: Jetzt kommt Shakira.
0: Ja, und Shakira und Bungo, und das heißt Dai Dai.
1: Ja.
0: Und das hört sich irgendwie schon südamerikanisch-spanisch an.
1: Ja, und jetzt im Finale, dieses Lied, Fußball, genau, dieses Lied gekommen.

0: Ja, wir haben jetzt praktisch die Eingangsmusik gehabt für einen Spanien-Trip und wie gesagt, etwas gönnen, mal etwas Verrücktes tun, etwas Außergewöhnliches tun, das habt ihr gemacht, nämlich einen geplanten Zweitagestrip nach Madrid. Wie kam es dazu und was wolltet ihr in Madrid?
1: Ja, wir gefahren nach Konzerten BTS. Diese Gruppe jetzt so populär, das auch war im Fußballfinale. Das war so schön. Wir mit Mama gefahren, haben wir diese Girls Trip und Madrid sehr, sehr schönes Konzert auch. Ich habe gewartet, ich war nicht gegen diese Konzerte, das ist für meine Mama Gruppe, das ich habe Geschenk gemacht für meine Mutter. Sie mag das, diese Gruppe und diese Gruppe so lange nicht geben Konzerte und auch in Deutschland gekommen, diese Gruppe in München. Aber alle Tickets gekauft, das 10 Minuten oder das noch schnellere. Wann ich will kaufen diese Ticket, ich war im Schlange, 100.000, 20 wie das, das sofort gekauft, diese Ticket und ich kann nicht. Und dann ich habe gefunden, diese Ticket in Madrid.
0: Ach ja, also nochmal für unsere Hörer und Hörerinnen, es geht also um K-Pop, es geht um die Gruppe aus Südkorea BTS.
1: Ja.
0: Das ist eine Gruppe junger Männer und wir konnten sie bewundern, auch in dieser 10-Minuten-Show mit Madonna, mit Shakira und mit
1: Ja.
0: Justin Bieber in der Halbzeit des Finales unserer Fußball-Weltmeisterschaft. Und wie gesagt, du hast deiner Mutter aus Liebe zu deiner Mutter eine Karte gekauft. Deine Mutter ist dann in das Konzert gegangen. Du hast auf dem Platz vor dem Konzert
1: Ja, ich bin nicht sehr Fanat für diese Gruppe, aber diese Gruppe so gut ist, was für Leute erzählen, dass viele Leute mag diese Gruppe immer. Das habe auch Leute, welche ist krank und hören diese Musik oder was erzählen diese Leute, dass du bist gut genug. Diese Gruppe immer sagen, dass wann hast du alles kann passieren im Leben, aber das nicht fertig für diese Leben. Diese Gruppe haben diese Motivation bisschen für Leute.
0: Also eine Gruppe, die das Gute predigt
1: Ja.
0: und das mag deine Mama und du magst das auch, aber bist nun nicht ein überragender Fan dieser Gruppe.
1: Dass ich hören viele das von Mama was erzählen von dieser Gruppe, haben sehr schöne Musik auch diese Gruppe, aber ich bin nicht Fanatin, ich kann nicht fahren nach Konzert, nein, aber dass in Madrid viele viele Leute und viele auch kann nicht vielleicht kaufen Karte, der so schnell gekauft diese Karte.
0: Ja.
1: Und alle stehen vor der diese Konzert vor der Tür und tanzen. Nicht alle, viele Leute auch, welche kann nicht haben
0: Carina,
1: Karte.
0: nochmal jetzt für unsere ukrainischen Hörer, kannst du das nochmal alles so ganz kurz zusammenfassen? Also diese Idee. Du hast einen Minijob und ihr habt mal was Verrücktes getan, weil du eben diesen Minijob hast und dir mal was leisten konntest und da habt ihr was Verrücktes gemacht, eben den Besuch von BTS und das jetzt bitte in Ukrainisch.
1: Дуже коротко розкажу, про що ми сьогодні говорили. Я розказувала, що я також працюю. Зараз, на жаль, не можу працювати цілий день, тому що я ходжу на курси німецької мови. І тому я отримую Bürgergeld. Також я розказувала про свою поїздку в Мадрид на концерт BTS. З моєю мамою в нас був короткий такий відпочинок на вихідні. Це було дуже-дуже круто.
0: Ja, jetzt wollen wir aber nicht zu viel reden. Wir haben jetzt das zusammengefasst in Deutsch und Ukrainisch und jetzt wollen wir natürlich auch BTS hören. Und da hören wir die Nummer, die wir bei der Weltmeisterschaft auch gehört haben, Dynamite von BTS K-Pop aus Südkorea.

0: Ja, wie waren denn nun deine Eindrücke als Deutsch-Ukrainerin, sage ich mal, von unserem Nachbarland Spanien? Was ist bei dir da hängen geblieben als Erinnerung?
1: Oh, Spanien sehr, sehr schön, Madrid sehr, sehr schön. Diese kleine Straße sehr, sehr schön. Nette Leute auch. Sehr, sehr gute Wasser. Kannst du waschen deine Haare und was so schön ist in Spanien. Wir spazieren mit Mama viel. Das sehr, sehr schöne Stadt Madrid. Ich will noch in Barcelona fahren.
0: Also das ist dein Traum für die Zukunft. Jetzt Madrid war der Einstieg in Spanien und du hast jetzt noch den Traum, nach Barcelona zu fahren.
1: Ja.
0: Ja, und da Barcelona wird ja der beste Fußball gespielt.
1: Ja.
0: Und ja, wie sind die Leute da? Du sagst, bei dem Konzert, waren da alles junge Leute oder waren doch ältere?
1: Nee, Ältere auch und war auch viele Frauen, das im Invalidwagen diese auch gekommen.
0: Also Schwerbehinderte auf Krücken, mit Krücken,
1: ja.
0: Mit Rollator und mit,
1: Fahrstuhl
0: heißt. Rollstuhl.
1: Aha, Rollstuhl, okay.
0: Da kann man mitfahren, aber Fahrstuhl ist im Kaufhaus. Fährt man hoch und runter,
1: aha,
0: und mit dem Rollstuhl rollt man durch die Konzerte, ja.
1: Ja, und verschiedenes, kleine, große, verschiedene Leute.
0: Ja, die Fahrt sollte ja 2 Tage dauern und dann gab es noch eine Überraschung.
1: Ja, wir gekommen zu spät nach Paris. Wir haben 2 Flüge aus Hannover nach Paris und aus Paris nach Madrid. Und wir gekommen ein bisschen spät und wir mussten schlafen noch einen Tag in Paris.
0: Ja, ein unvorhergesehener Stopp in Paris und bevor wir uns jetzt über Frankreich unterhalten, spielen wir Le Temps des Cerises. Und zwar, ihr seid ja zur Kirschenzeit gefahren, also Anfang Juli, das ist die Kirschenzeit. Und da gibt's dieses französische Liebeslied, was du ja auch von Yves Montand kennst, Le Temps des Cerises, die Zeit der Kirschen. Und das Lied handelt davon, es ist ein Liebeslied, und das hat man für die Revolution dann entdeckt, das Scheitern der Pariser Kommune. Und da heißt es in dem Lied, ja, wenn eine Liebe vergeht, wird man auch eine neue Liebe finden. Und wie gesagt, wenn eine Revolution verloren ist, dann gibt's auch die Chance auf eine neue Revolution. Und wir haben nicht die Version von Yves Montand, sondern wir haben jetzt von meinem Lieblingssänger, den ich entdeckt habe in der Normandie, das ist mein Freund Renaud, Le Temps des Cerises.
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1: Carina, jetzt haben wir also Madrid schon verarbeitet, deine spanischen Impressionen, und jetzt hast du ja auch noch französische Impressionen. Was ist aus diesem Eintagestrip Frankreich bei dir hängen geblieben?
2: War gut, aber ich bin ein bisschen traurig in diesem Moment. Ich will schon nach Hause fahren, aber ja, wir haben geschlafen eine Nacht in Paris. Ich will fahren im Stadt auch, aber war so schlechte Wetter, so Regen, und wir bleiben zu Hause. War so müde auch, nachdem diese Tage wir nicht so viel geschlafen auch und viele spazieren. Ja, aber war auch gut.
1: Das waren also Tage mit wenig Schlaf.
2: Mhm.
1: Mit wenig Schlaf.
2: Ja, aber wenn du fahren in andere Stadt oder an andere Land, denn dass du will nicht viel schlafen, willst du mehr sehen.
1: Aber wie gesagt, du warst glücklich, und das ist ja auch die Hauptsache, dass ihr hier auch in Deutschland euch glücklich fühlt und dass ihr Momente des Glücks eben auch erlebt. Und das war so. Und jetzt spielen wir als nächstes, das darfst du vielleicht auch ansagen, was ist unser nächstes Lied?
2: Bad Bunny, neue Oi.
1: Bad Bunny ist also auch einer deiner Lieblingsinterpreten.
2: Ja.
1: Und den spielen wir jetzt nochmal zum Abschluss. Bad Bunny.

0: Carina, wie ist denn dein Resümee jetzt? Also alles zusammengefasst, nochmal deine Erinnerung und deine Hoffnung, dass diese Erinnerungen dich auch bis in die Zukunft begleiten.
1: Ja, das meine war so gute Tage und ich bin so glücklich. Wir haben gesagt, viele spazieren, Kaffee trinken, was Neues auch gesehen, dass jeden Tag immer gleiche und manchmal Leute muss was Neues sehen. Das machen glücklich und das diese Trip, wann wir zusammen Abend auch wir sitzen nach dem diese Konzert im ein Restaurant gegessen, gesprochen von das alles war richtig so, so gut.
0: Ja, hat dich und deine Mutter auch wieder näher zusammengebracht. Und jetzt bitte nochmal deine ganzen Eindrücke kurz in Ukrainisch, dass deine ukrainischen MitbürgerInnen auch verstehen, was so ein Kurztrip bringen kann.
1: Я розказувала про нашу поїздку з мамою на концерт в Мадрид. Це було дуже чудово. Ми з мамою відпочили дуже гарно, дуже весело провели час, і це було найкраще рішення поїхати разом кудись відпочити, тому що кожен день він схожий на інший, і іноді ми маємо щось бачити нове, щось. Відчувати нове і життя тоді стає краще.
0: Ja, das war's schon wieder, meine lieben Hörerinnen und Hörer. Jetzt kommt wieder der traditionelle Abgesang. Es hat uns wieder sehr viel Freude gemacht, Sie zu informieren in dieser Bandbreite von ukrainischer Kosmetik bis hin zu den Alltagserfahrungen. Und ich hoffe, Sie haben das sehr genossen. Und jetzt sagt Carina nochmal auf Wiedersehen und dann verabschiede ich mich.
1: Dankeschön und alles Gute, bis nächste Mal.
0: Ja, muss ich sagen, es
1: Tschüss.
0: hat ja wieder sehr viel Spaß gemacht mit mir.
1: Ja, aber natürlich, immer.
0: Ja,
1: Natürlich.
0: dann
1: Ja,
0: war
1: ich
0: es
1: habe viel
0: das.
1: Spaß.
0: Und dann bis zum nächsten Spaß, den wir gemeinsam haben.
1: Ja,
0: Tschüss.
1: tschüss.
0: Bleiben Sie

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3: Den Gandersheimer Domfestspielen widmet sich heute unsere Reihe Im Gespräch mit Intendant Achim Lenz, der für sein langjähriges, inspirierendes Engagement mit dem Gandersheimer Kulturpreis ausgezeichnet wird. Mit Streifzügen durch seine Festspielchronik, zunächst als Regisseur und dann als künstlerischer Leiter. Achim, als du 2009 das erste Mal in Gandersheim warst, da wurdest du ja nach Brunshausen gelockt und hast da Don Juan inszeniert in der Scheune am Klosterhof. Das war ja eine ganz besondere Begegnung, jetzt unabhängig von Freilichttheater. Wie hast du das in Erinnerung?
4: Ja, das war eine ganz idyllische Umgebung und damals war diese große Scheune, damals da von Löning, noch gar nicht so ausgebaut, wie es jetzt ist. Jetzt ist ja ein kleiner Hofladen drin und auf der einen Seite ist diese Tischlerei und so weiter und so fort. Und dann war das einfach die leere Scheune. Beziehungsweise es war nicht leer, sondern die Scheune war angefüllt mit extrem viel Stroh und es war mit landwirtschaftlichen Maschinen drin. Und die Idee dann zu sagen, okay, wir machen da Theater, bedeutete auch, erstmal muss alles raus aus der Scheune. Das haben wir dann gemacht, wir haben die komplette Scheune rausgenommen, wir haben alles, auch die Scheune gereinigt, dass wir da überhaupt drin was machen können. Und dann haben wir da Bänke reingestellt und dann haben wir über die gesamte Länge der Scheune diesen Don Juan inszeniert, ja.
3: Auch so ein bisschen die Ansage, Theater kann man überall machen oder jeder Ort kann zum Theaterort werden.
4: Genau, ja, das ist so ein bisschen die Art und Weise, wie ich auch gerne arbeite. Ich habe in der Schweiz an unterschiedlichen Orten immer Theater gemacht. Ich habe im Ruhrgebiet in den Industriegemäldern drin Theater gemacht. Also eigentlich findet sich überall ein Ort, wenn man immer so daran denkt, wo ist das Publikum und wo sind die Spielenden? So, das ist immer so wichtig. Und das war natürlich ein gefundenes Fressen, so in diesem Idyll da draußen.
3: Wie macht man einen Raum, einen Ort, einen Schauplatz zum Mitspieler letztendlich? Wie bringt man den auch zum Erzählen? Das ist ja etwas, was auch vor der Stiftskirche stattfindet, wo die Kulisse immer mit im Spiel ist.
4: Genau, ja. Das ist ein wichtiges, glaube ich, dabei, dass man guckt, wo sind denn die Gegebenheiten, was erzählt der Ort an und für sich schon mit? Und das ist draußen im Theater immer sehr schön, weil eine normale Bühne im Stadttheater, man muss alles erfinden, wir stellen jetzt alles auf und dann geht's. Aber auch da werden ja auch andere Anreize geschaffen, dass man zum Beispiel mal das Zuschauerlicht anlässt, das habe ich auch schon gemacht, und dass man dann in den Zuschauerraum hineinspielt, dass man das mitnimmt. Weil das Stadttheater Bremerhaven ist ja auch interessant, links und rechts gibt es so ein Proszenium, das mit so ziemlich hässlichen Holzsachen behängt ist. Das kann man auch bespielen und so weiter. Es gibt ein bisschen über die Bühnenkante hinaus.
3: Das sagt auch was über Freiräume und Spielräume. Du hast ja im Jahr da drauf deine erste Inszenierung für die Festspiele vor dem Dom gemacht. Das war Pippi Langstrumpf, die das Publikum so begeistert hat, dass die lieben Erwachsenen sich ins Theater begeben haben ohne Kinder, weil sie die Vorstellung unbedingt sehen wollen und selber nochmal ein kindisches Vergnügen erleben wollen.
4: Pippi Langstrumpf war halt eine Idee auch von Johannes Klaus, vom damaligen Intendanten, mir als jungen Regisseur, also nicht nur was das Alter angeht, im Beruf jetzt in Deutschland stehend, mal einfach die große Bühne zu geben und dann halt mal mit dem Kinderstück mal erstmal was zu probieren.
3: War das deine erste Open-Air-Inszenierung in den Dimensionen?
4: Nein, das war es nicht. In der Schweiz habe ich in Chur die Chur Freilichtspiele inszeniert und auch an anderen Orten auch schon mehr gemacht. Die waren dann relativ noch größer. So. Das ist natürlich, das sind schon diese 1000 Menschen, die hier Platz haben. Das hatte ich so noch nie, dass so viele Menschen dann zugucken bei Inszenierungen. Ja.
3: Ich hatte den Eindruck, Johannes Klaus hat dich da auch so ein bisschen in die Atmosphäre verwickelt. Diesen besonders reizvollen Schauplatz mit seiner Geschichte, seiner Umgebung und eben dieser sprechenden Kirchengemäuer.
1: genau, da mal irgendwie ein bisschen tiefer zu buddeln.
4: Der Johannes Klaus ist ja auch hierher gekommen mit dem ganzen Vorwissen, das er im Ruhrgebiet gesammelt hat, wie man draußen Theater macht. Und wir haben in Bochum an der Schauspielschule und in Essen an der Folkwang-Universität der Künste ja damals auch immer sehr viel an bestimmten Schauplätzen gemacht, die da entstanden sind. In der Industriekultur drin, im Revier irgendwo, was weiß ich was, in einer alten Kokerei, in der Jahrhunderthalle in Bochum haben wir inszeniert. Es gab so extrem viele Orte, auch zum Beispiel in Weidmar in Bochum im Park. Eine Parkanlage kann man da Theater machen. Und da war Johannes natürlich sehr vorne dran. Und als Johannes dann hier Intendant wurde, hat er das ja auch versucht. Er hat ja auch versucht, das Theater weiterzutragen als Intendant, weg von der Stiftskirche, und hat dann als erster dann eigentlich auch mal eine Nebenspielstätte da errichtet und da errichtet. Er ist in die Gärten gegangen, er hat eben Brunshausen entwickelt, zum Beispiel hier beim Straßenverkehrsamt hat er eine Bühne errichtet und so weiter. Es war alles den Bach runter, weil es hat in dieser Spielzeit bei ihm nur geregnet die ganze Zeit. Und das macht halt einen Reiz aus. Und als er mich hierher geholt hat, hat er mir gesagt, guck dir das Ganze mal an, das ist doch ein ganz spezielles Kleinod. Wenn es dir nicht gefällt, dann reiß wieder ab und geh wieder nach Hause. Und als ich hier ankam, habe ich sehr stark an einen Ort gedacht, den ich auch von zu Hause kenne, aus der Schweiz, nämlich an Bad Ragaz. Auch ein Kurort. Und der Kurort ist ein ganz entspannender Ort, weil da auch sehr viele kulturelle Veranstaltungen stattfinden im Kurbetrieb. Und natürlich ist hier kein großer Kurbetrieb mehr und Gandersheim hat ganz andere interessante Gegebenheiten. Aber trotzdem habe ich mich da immer auch sehr heimisch gefühlt.
1: Und letztendlich muss der Bad Sellost hier nachhaltige Wirkung gehabt haben.
4: Ich habe dann AIDA gemacht, und zwar von Elton John. Noch unter Johannes Klaus, mit Heiko Lippmann, seine erste Musicalarbeit mit mir hier groß. Und dann unter Christian Doll, dann war ich ein bisschen weg, als Christian Doll dann hier Intendant wurde. Und dann bin ich wiedergekommen für Comedian Harmonists und für Jesus Christ Superstar und für Highway to Hellas. Ein ganz furchtbares Stück.
1: Sehr unterhaltsam, unternehmungslustig.
4: Das Stück selbst ist wahrscheinlich gut. Ich glaube, die Inszenierung und die Ferdinand von Zebach war da zum ersten Mal musikalischer Leiter hier, die ich gemacht habe. Das war alles nicht zu gebrauchen, glaube ich. So.
1: Naja.
4: Man kann nicht nur Sternstunden inszenieren.
1: Aber dann, als das Angebot kam, hier die künstlerische Leitung, die Intendanz zu übernehmen, du hast zwar Erfahrungen hier gesammelt, geschnuppert, du warst viel unterwegs, hast anderswo inszeniert, produziert, unterschiedlichste Stoffe, aber Intendanz lernt man ja nicht. Da fängt man ja quasi bei Null an und hofft, dass es gut geht.
4: Ja, ich glaube, das Interessante ist ja, was mir hier immer gefallen hat, ist natürlich auch zu sehen, wie schafft man es, hier die Domfespiele zu konsolidieren und groß zu machen. Das ist immer eine Gefahr. Und wenn man immer mit Intendanten wechselt, geht es natürlich immer darum, der Intendant will sich immer künstlerisch profilieren. Und ich habe immer gesagt, bevor wir hier irgendwie künstlerisch uns profilieren, müssen wir die Domfespiele überhaupt erstmal in dieser Region verankern. Wir müssen sie konsolidieren und sicher machen. Und das auf verschiedene Art und Weise. Wir hatten, als ich Intendant wurde, keine Produktionshäuser. Also wir hatten kein Probenzentrum, wir konnten nirgendwo produzieren. Die Finanzierung der Festspiele war bei weitem nicht gesichert. Ein Jahr so, ein Jahr so. Also das war irgendwie nicht weit zu denken. Außerdem waren die Festspiele nicht stark in der Region verankert. Man hat gemerkt, dass sich die mittleren Betriebe und die kleineren Betriebe und auch das Publikum so langsam zurückgezogen hat. Das Publikum wurde auch immer älter. Das hat man auch gemerkt und da muss man dagegen arbeiten. Hat man natürlich ein paar Stellschrauben erstmal gemacht. Und das ist das, was mich zuerst interessiert hat. Natürlich war es interessant zu sagen, okay, ich werde hier Intendant. Aber für mich war auch immer wichtig, mich künstlerisch erstmals an anderen Orten weiter auszuprobieren. Also ich habe ja dann weiter als Regisseur gearbeitet, an anderen Orten. Mhm. Und hier in Gandersheim habe ich natürlich auch immer einmal inszeniert, aber das ist nicht das Künstlerische, das ist das Wertvollste gewesen. Das Interessanteste ist diese Arbeit gewesen, hier die Festspiele tatsächlich groß zu machen und sicher als Festspiel auch zu verankern im alljährlichen Raum.
1: Also erstmal im besten Sinne Produktionsarbeitsbedingungen zu schaffen, die überhaupt so ein Programm abfedern, damit man gucken kann, welche Publikumskreise man erreichen möchte.
4: Ja.
1: War das so die Strategie der ersten Jahre?
4: Ja, also es ging vor allem natürlich darum, dass man erstmal guckt, okay, ich habe das Publikum hier ja kennengelernt und ich habe gemerkt, dieses Publikum ist im besten Sinne bereit, ein volksnahes Theater zu erleben, ist zu haben. Und man darf da hier nicht so abgehoben inszenieren, man darf hier nicht irgendwie den irgendwie so vorzeigen, so schau mal, das ist Kunst oder das ist Theater. So. Und man guckt es euch mal an, entweder könnt ihr damit was anfangen oder ihr könnt nichts damit anfangen. Nein, man muss schon verstehen, was die Menschen hier auch ein bisschen sehen wollen. Und dann bietet man ihnen das an und zeigt ihnen aber auch neue Dinge. Und deshalb fühlt man sich dann so ein bisschen wie jemand, der ihnen etwas vorsetzt und sagt, gefällt euch das? Dann wird euch das auch gefallen. Das ist so ein bisschen wie Amazon, wenn du das gekauft hast, wirst du wahrscheinlich auch das kaufen. Und so. Und das ist jedes Jahr die Herausforderung, aber ich glaube, wir haben das geschafft. Im Team, hier muss man immer wieder sagen, tatsächlich die Menschen ins Theater zu holen. Wir haben uns das stetig steigende Zuschauerzahlen und die haben uns schlussendlich auch, wenn man gesagt hat, ja, die Zuschauerzahlen sind hier wichtig, weil das ist der Urgrund unserer Finanzierbarkeit. Das ist schon das, die halbe Miete, die man dann hat.
1: Es gibt ja ein Bündnis der Festspielorte. Inwieweit hat die Resonanz, die von anderswo kam, und wie auch die Intendanten Salz und Schwäbischall und oder Wunsiedel argumentieren. Kam da auch was rüber, was du hier weiter verwenden konntest, im besten Sinne produktiv umsetzen?
4: Sehr viel. Also ich glaube, wir leiden als Festspielorte alle unter den gleichen Problemen, die wir haben. Das sind alles immer Orte, die jetzt nicht vom großen Aufschwung betroffen sind. Selbst Bad Hersfeld und so weiter, wenn man so guckt, okay, wo ist Bad Hersfeld und was sind das für wirtschaftliche oder gesellschaftspolitische Probleme, in denen sie da drin stecken, ist das gleiche wie hier auch in Bad Gandersheim. Außerdem sind die Orte alle so ein bisschen auf dem Land. So, es gibt andere Orte, es gibt Schwäbisch Hall, das ist eine ganz andere Konstellation, wie es da ist. Aber man sieht, dass es, je weiter es nach Süden geht, natürlich nochmal andere Gegebenheiten sind. Aber tatsächlich haben wir sehr viele gleiche Probleme, rechtliche Probleme. Man guckt natürlich über den Tellerrand in verschiedener Hinsicht hin und das. Wie ist die Verbindung zu der Stadt? Was für eine Gesellschaft hat man? Ist es eine GmbH? Ist es noch städtisch? Ist es ein Verein und so weiter? All diese Möglichkeiten, auch rechtlich gesehen. Was ist der Intendant? Ist er Geschäftsführer? Gibt es einen kaufmännischen Direktor? Ist der kaufmännische Direktor der Bürgermeister? Und so weiter und so fort. Das sind alles so Konstellationen, die sind sehr interessant und sehr wichtig.
1: Hat ja gerade Bad Hersfeld die Politik eine ganz andere Stimme, hat über lange Jahre ein ganz anderes Vetorecht akklamiert.
4: Wenn die Festspiele der Stadt gehören, dann soll die Stadt auch mitreden dürfen, wer Intendant wird und wer künstlerischer Leiter ist. Wir bei den Domfestspielen als GmbH sind wir in dieser besten Lage, zu sagen, wir haben einen Aufsichtsrat und eine Gesellschafterversammlung, die sehr verantwortungsbewusst kontrolliert, was wird hier eigentlich gemacht. Und wenn der Erfolg stimmt und wenn natürlich auch die Außenwirkung stimmt und so weiter, dann baut man jetzt da nicht irgendwie woanders hin. Deshalb bin ich ja auch noch hier und sage, wir haben hier verantwortungsvoll miteinander über 10 Jahre gearbeitet und ich kann mich auf diese Menschen auch verlassen. Und das ist halt viel besser als irgendwie eine ständig wechselnde politische Gegebenheit eines Rates in der Stadt, wo dann halt auch ganz eigene Begebenheiten reinkommen und die Kompetenzen ja auch nicht verteilt. Nicht jedes Ratsmitglied kennt sich natürlich mit Theater aus.
1: Eben, und das war ja in Bad Hersfeld auch der Streitfall.
4: Ja, das ist halt interessant. In Bad Hersfeld war natürlich ganz klar, dass sehr viele Menschen politisch halt auch andere Intendanten getragen haben, die bekannt waren und die dann auch immer gesagt haben, ja, ich bin jetzt hier Intendant geworden, ich kann jetzt hier mal machen, was ich möchte. Und die Defizite, die dabei entstehen, die werden eh vom Gesamtetat der Stadt geschluckt. Das ist bei mir ganz anders. Wenn ich hier einmal defizitär bin, dann ist es mein eigener Betrieb und ich muss als Geschäftsführer Insolvenz anmelden. Und das muss man halt mal so sehen, das ist eine ganz andere Konstellation.
1: Aber das ist natürlich dann auch ein Spagat, auch was das Programm angeht. Welche Produktionen, welche Motive, genau, die vielleicht gerade wichtig wären oder besonders spannend oder reizvoll, das immer abgleichen zu müssen, spielt das Publikum mit.
4: Genau.
1: Es gibt ja auch eine inhaltliche Ansage. Leute, seid neugierig, fragt nach, lasst euch ein auf eine Geschichte, auch wenn sie euch jetzt fremd erscheint.
4: Genau, das ist ja Theater immer. Aber trotzdem ist es nicht so einfach. Ich bin zum Erfolg verdammt. Ich kann mir wirklich keinen großen Flop leisten. Das ist hier nicht möglich. Aber das wird auch nicht in dem Sinne passieren, weil wir sehr umsichtig sind und ich das nicht alleine entscheide, was wir auf den Spielplan setzen, sondern diese Meinung tatsächlich in vielen Gesprächen mit verschiedenen Menschen geführt wird. Und dann natürlich auch der Aufsichtsrat muss das nicht absegnen, aber er nimmt den Spielplatz zur Kenntnis, aber ich habe so tolle Aufsichtsratsmitglieder, die alle mit mir in die Diskussion gehen. Und wenn die jetzt alle sagen würden, boah, das ist ein schwieriger Spielplan, aber mach mal, dann würde ich doch hellhörig werden und sagen, okay, dann vielleicht setze ich doch was anderes drauf.
1: Überschläfst du denn nochmal?
4: Genau. Und, ja. Und außerdem, es ist bei uns eben nicht so, dass ich tatsächlich alleine diese Entscheidung treffe, sondern wir haben zwei wunderbare musikalische Leiter, Fernand von Seebach und Patty Martin. Wir haben Jennifer Traum, die dabei ist. Wir haben den Choreografen Dominik Müller, der auch zum engsten Team gehört. Natürlich sind diese Menschen da, künstlerisch mit mir zusammen zu entscheiden, was setzen wir nächstes Jahr auf den Spielplan.
1: Das ist vielleicht auch ein besonderer Charakter der Festspiele hier, dass es ein nicht nur erfahrenes, engagiertes Team gibt und dieser Teamwork-Gedanke also so Priorität hat, sondern dass auch viele schon länger dabei sind. Und so den Betriebsablauf, die Defizite, die Verbesserungsmöglichkeiten alle so weit absorbiert haben, dass man da auf einer anderen produktiven Ebene arbeitet.
4: Genau, es ist sehr schön, weil wir nicht immer weiterziehen, sondern weil wir hier bleiben und hier das Theater machen. Und das ist sehr vertrauensvoll. Das heißt nicht, dass wir irgendwann mal weggehen könnten. Das ist ja auch immer mal wieder die Diskussion, sodass man sagt, okay, es ist halt schon, vielleicht wollen wir mal irgendwo anders nochmal Theater machen und so weiter. Aber gerade momentan sieht es so aus, dass wir hier sehr gerne sind.
1: Festspiele als solches sind eine mobile, flexible Angelegenheit. Das sind so und so viele Monate im Jahr und den Rest der Zeit müssen ja die Beteiligten auch gucken, wo sie bleiben. Genau. Dann ist immer die Frage, wie langfristig lässt man sich auf sowas ein oder hält sich, sagen wir mal, die Sommermonate frei?
4: Die Schwierigkeiten liegen eher, glaube ich, nicht in diesem Bereich. Man denkt ja die ganze Zeit, kriegt man nächstes Jahr noch die Mitarbeitenden her. Gerade im technischen Bereich ist das Personal sehr schwierig geworden. Auch Personalfindung rundherum um die Festspiele. Das sind so Lösungsansätze, die alle hier gerade in Niedersachsen, im südlichen niedersächsischen Bereich, die sind schwierig, weil wer kommt denn noch für so 4 Monate hierher und muss dann wieder irgendwie einen anderen Job machen? Und dann kommt ja der Winter und so, das ist nicht so einfach.
1: Es gab ja Versuche, die Festspiele zu erweitern und Gandersheim so ganzjährig zum Treffpunkt zu machen. Das hat ja vor Urzeiten schon Georg Immelmann versucht und das hat nicht funktioniert. Was aber scheinbar funktioniert jetzt mit dem Probenzentrum, ist die Spielräume erweitern. Können das so langfristig auch sowas wie Extrasäulen werden? Denn man kann ja nicht damit rechnen, dass es jeden Sommer traumhaft schön und trocken ist und dass immer alle Vorstellungen vor der Stiftskirche ausgebucht sind, dass man da noch so extra Spielräume hat, die anfüttern zum einen, neugierig machen und auch insgesamt das Profil stärken.
4: Ja, ich glaube, ja, aber auch nicht nur. Das Ding ist ja, ich glaube, tatsächlich ist dieses Projekt damals bei Immelmann mit der Winterspielzeit gescheitert. Und wir haben ja auch so eine Testballons gemacht, ich will da nicht zu viele Ressourcen hinein verschwenden, wo wir Veranstaltungen im Winter durchführen. Aber ich immer merke, dass hier im Winter die Menschen kein Interesse haben an Theater. Also wenn hier die Menschen ins Theater geworden im Winter, gehen sie in die umliegenden Theater, die es hier gibt. Man geht nach Göttingen, man geht nach Kassel, man geht nach Hannover und macht Braunschweig und so. Und das ist ja auch alles sehr gut. Im Winter will man sich das angucken. Im Sommer möchte man gerne hier Festspiele haben. Und deshalb glaube ich, das sind hier Sommerfestspiele. Und ich glaube, das ist die Kernkompetenz und man muss sich, wenn man sich konsolidiert, man muss sich auch darauf fokussieren. Das betrifft nicht die Arbeit, die wir im theaterpädagogischen Bereich machen, wo es natürlich um das ganze Jahr geht, weil man ja die Menschen, die hier leben, leben das ganze Jahr hier. Man möchte auch mit ihnen gerne das ganze Jahr über Theater machen. Aber hier mal da ein Gastspiel, mal da ein Gastspiel, da verzettelt man sich. Da gibt es auch übrigens in genügend Art und Weise Tourneetheater oder das Theater für Niedersachsen, das natürlich rundherum reist und natürlich ihre ganzen Spielorte auch bespielt. Es gibt Theaterangebote in der Gegend. Ich glaube nicht, dass es die dumpfen Spiele leisten müssen.
1: Das heißt, man kann, wenn überhaupt, nur flankierend um die Festspiele herum.
4: Genau, man kann sowas für den Förderverein mal so eine Startmatinee machen, dass der im Frühling mal so ein bisschen den ersten Eindruck kriegt, wie fangen wir an zu proben und zu arbeiten. Sowas können wir machen. Wir können vielleicht mal im Winter eine Veranstaltung machen. Wir haben jetzt Dominik Müller den Liederabend gezeigt, sowas. Ja, aber auch das, selbst dieser Liederabend, den haben wir 3-mal angesetzt, er war nicht komplett voll. Wir haben nicht viele Plätze gehabt. Wir reden jetzt davon 300 Menschen, die ich erreicht habe. Und das ist ehrlich gesagt einfach wenig im Vergleich zu, was weiß ich, 55.000 Menschen, die wir im Sommer haben.
1: Meinst du jetzt über die Tatsache, dass Bad Gandersheim ein Literaturhaus bekommt, das in diesem Jahr auch Kreuzwieder nochmal mit 1000 Jahren gefeiert wird, dass überhaupt Literatur nochmal eine andere Aufmerksamkeit bekommt und dass es eine ganze Reihe von Veranstaltungen gibt, die ja auch scheinbar nachgefragt sind, dass das auch Einfluss letztendlich hat auf den Kulturstandort und den Theaterstandort.
4: Ja, sicherlich, sicherlich. Also ich glaube, dass gerade dieser Kulturstandort, der hier schon immer war, durch das eine Aufwertung erhält. Gerade was Literatur angeht, ich sehe, Theater ist ja nicht nur Literatur, müssen wir auch sehen, also wir sind ja Literatur und Musik und etwas Spezifisches und sind, eigentlich sind wir auch bildende Kunst, wenn es darum geht, wenn man die Kostüme und das Ganze sieht. Aber gerade was bildende Kunst hier angeht, zum Beispiel der Kunstkreis, was Concerto hier angeht, in der Stiftskirche und so weiter, ist ja das sehr gut abgedeckt. Und nun kommt eigentlich eine dritte Säule hinzu mit diesem Literaturhaus, wo man halt sieht, okay, da ist eine Organisation, die kümmert sich vorrangig um diese Tradition der Literatur hier und macht eben sehr viel. Und da kann man sehr viel machen, weil man muss sehen, was Gandersheim mal hatte, nämlich dieses Portal zur Geschichte und so. Dieses Museale ist ja verloren gegangen. Das heißt, dieses historisch Museale, was da ist, die Ausstellungsbereiche, das ist ja nicht mehr da, muss man auch sagen. Wo sind denn diese Ausstellungsräume? Sie sind in der Stiftskirche noch drin, wir haben jetzt noch die Tongrube, wir haben unten Harzhorn und so weiter. Das sind natürlich alles so Bereiche, aber ich finde, tatsächlich ist das die große Herausforderung, zu sagen, wo sind denn die Stärken von Gandersheim? Und die Stärken von Gandersheim können natürlich in der Literatur liegen. Weil wir haben Literatur des frühen Mittelalters in der Literatur, aber auch der Moderne, was Frauenliteratur angeht. Ich meine Frauenliteratur im Sinne von Autorinnen, Literatur für Frauen, sondern Autorinnen. Und ich glaube, das ist eine ganz neue Möglichkeit, da mit Workshops, auch mit Schreibworkshops, alles, was mit Literatur zusammenhängt, Lesungen und natürlich auch dann in die szenischen Bereiche hinein. Also das muss ja nicht die dumme Spiele machen, sondern das kann durchaus auch von Literatur aus gestaltet werden.
1: Aber dass da so noch so ein szenischer Raum im besten Sinne sich öffnet.
4: Ja, ich denke schon. Das ist ja eine Verbindung, die da stattfinden kann, die überall hinkommt. Man hat ja gesehen, zum Beispiel bei der Lesung in Brunshausen jetzt, dass so eine Zusammenarbeit durchaus auch fruchtbar ist, was die Zuschaueranzahl angeht. Ort Brunshausen wieder als wunderbarer Ort, auch als Ort der Philosophie und der Gedanken, der Diskussionen, des Diskurses und so weiter. Fernab halt tatsächlich von einem urbanen Zentrum, wo man eigentlich denkt, da sind diese Sachen. Was nicht so ist in Gandersheim, also gar nicht, merkt man ja, ist das ganze Cineastische. Wir haben dieses Kino, dieses Gandion, das richtig tolles Programm macht und viele unterschiedliche Filme zeigt, aber wir haben nicht so ein Filmfestival oder sowas. Könnte man ja auch noch aus dem Boden stampfen, ne? Das ist ja auch noch möglich.
1: Also ich frage auch deshalb nach dem Literaturstandort nach, weil das natürlich auch ein Art Spin-off-Effekt haben könnte für die Domfestspiele und für die Kreise, die das zählt. Dass einfach ein im besten Sinne auch literarisch interessiertes Publikum gelegentlich mal hierher lockt. Genau. Was dann im Anschluss auch für ein weiteres Theaterpublikum sorgt.
4: Das ist so. Und das haben wir zum Beispiel eben bei so Stücken wie George Orwell 1984 oder auch den Oscar Wilde, jetzt den Dorian Gray. Das sieht man halt, dort sieht das, weil natürlich die Buchhandlung hier, die vor Ort ist, diese Stücke auch dann ausstellt. Und man sagt, okay, oder diese Romane und so weiter. Das ist eine Verbindung, die halt tatsächlich viel Spaß, also so sehr Spaß macht. Und natürlich kommen auch immer wieder die Anfragen, Herr Lenz, wann kommt, inszenieren Sie endlich mal Roswitha von Gandersheim, wo ich dann immer so ablenke, weil ich mit dieser Frau gar nichts anfangen kann und so weiter. Aber da ist meine Position ja so, dass man ja auch mal sagen kann, es ist auch interessant, dass man mal nichts anfangen kann mit jemandem. Das ist ja auch ein Thema, wenn man überhaupt nichts anfangen kann.
1: Das widerspricht ja nicht einem Engagement für Frauenliteratur. Also
4: überhaupt
1: so gesehen,
4: nicht, es gibt ja,
1: auch wenn sie jetzt ein bisschen ironisch, ikonografisch gefeiert wird, es gab ja viele Autorinnen, die einfach nie in der Öffentlichkeit Thema waren.
4: Genau, und das geht ja eigentlich in dieser Erzählung. Und das geht es in dieser Erzählung, dass es halt eine Frau ist, die halt im Verborgenen auch sowas gemacht hat und so weiter. Und wie viele Frauen haben im Verborgenen schon. Und das ist ja das, was sich heutzutage verändert, dass wo man halt nach vorne gucken muss, ganz anders gestaltet.
1: In den letzten Jahren haben musikalische, im besten Sinne biografische Szenarien einen besonderen Stellenwert hier bekommen. Sei es das Johnny Cash Porträt oder jetzt die Beatles. Hat sich das auch so aus den Rückmeldungen des Publikums, aus den Erfahrungen mit musikalischen Produktionen ergeben? zu sagen, okay, dann machen wir das an, sagen wir mal, prominenten Figuren fest. Und wir suchen aber dafür eine theatrale Form zu finden.
4: Ja, das ist ein bisschen unser Alleinstellungsmerkmal. Das ist eigentlich aus der Not geboren heraus, dass wir ja immer zwei musikalische Produktionen haben. Und diese zwei musikalischen Produktionen ähneln sich durch das, dass sie halt beide eine narrative gleiche Struktur haben. Und ich wollte mal das aufbrechen und sagen, okay, wir müssen eigentlich mal sowas machen wie einen Konzertabend, den wir selbst kreieren müssen, mit der Musik von einem, zum Beispiel von ABBA. Und wir stellen dann ABBA nicht auf, das ist nichts Szenisches im ersten Sinne, das ist eigentlich ein Konzert. Aber wir bauen darum sowas wie einen Infotainment-Abend und erfahren etwas über diese Band. Und dann erfahren wir auch etwas über die Musik. Und wir erfahren etwas über das Zeitalter und so weiter. Und wir bauen aber keine Geschichte darum, sondern wir erzählen die Geschichte der Band. So, das ist das, was wir machen. Als das dann geboren ist, war das ein Erfolg. Und das Problem ist ja, wenn es ein Erfolg ist, dann lässt man ihn nicht so schnell fallen. Und ABBA haben wir 2 Jahre gespielt, Johnny Cash haben wir 1 Jahr gespielt, war jetzt nicht so erfolgreich wie ABBA, aber das liegt nun mal an der Nische und an, nicht jeder Musiker, jede Musikerin wird so erfolgreich sein wie ABBA. Die Beatles waren wieder so erfolgreich wie ABBA in diesem Jahr, also auf 100% Auslastung. Und man merkt, dass das halt die Menschen anspricht. Die Menschen werden zurückkatapultiert in diese Zeit, so als ob sie auch ein Stück über diese Zeit sind. Sie hören diese Musik, sie erfahren etwas über diese Musik und es im höchst intellektuellen Rahmen, eigentlich auch so musiknerdig, nähern sie sich nochmals diesen Liedern an, die sie eigentlich ganz anders sind. Und das in der Zusammenarbeit mit unserer musikalischen Leitung ist es natürlich immer spannend, so etwas zu kreieren. Und deshalb werde ich auch daran festhalten, weil das ist ein Alleinstellungsmerkmal von uns und ein Erfolgsrezept, weil wenn wir dieses Stück haben und das gut läuft, dann kann ich auch zum Beispiel ein eher herausforderndes Schauspiel heranstellen, das vielleicht nicht so gut besucht ist und das sich dann so ein bisschen ausgleicht.
1: Aber du hältst fest am Schauspiel.
4: Wir werden am Schauspiel 100%ig festhalten.
1: Phänomen ist ja, sobald angekündigt ist, was im Probenzentrum läuft, im kleinen Schauspielformat, intime Kulisse, stürmt das Publikum die Hütte, den Vorverkauf und man hat kaum eine Chance, sobald es bekannt ist, da überhaupt noch reinzukommen.
4: Das liegt daran, dass es eben so klein ist. Das liegt daran, dass es eine ganz andere Art und Weise des Sehens ist. Wir haben nur 120 Plätze und man ist so nah, man hat diesen intimen, nahen Bezug. Das ist eine kleine Studiobühne und die Menschen verlangen nach dem, sie wollen eigentlich dieses Erlebnis, wenn Sie alleine auf der Couch zu Hause einen Film gucken, eigentlich übertragen auf einen kleineren Bereich. Es ist eine völlig andere Art und Weise, draußen Theater zu gucken, in einem Rund, wo 1000 Menschen mit dir zusammensitzen, alles da. Und ich glaube, das ist das, was die Menschen suchen. Sie suchen diese Intimität, diese Nähe zum Darsteller, der das Ganze dann präsentiert. Und natürlich auch den literarischen Hintergrund, der da ist. Ich glaube, wenn man Dorian Gray auf die Bühne bringen würde vor den Dom, würde das gar nicht funktionieren. Das würde nicht so verkauft. Das sind natürlich andere Zahlen. Natürlich ist so ein Stück schnell ausverkauft und wir haben da 1000 Gäste. Hier muss nicht 8-mal gespielt werden, um 1000 Gäste zu kriegen. Hier spielen wir einmal, um 1000 Gäste zu haben. Das ist der Unterschied. Wir haben bei Faust, in der Faust-Inszenierung von mir, 7000 Menschen erreicht hier. Wir haben das 10-mal gespielt und haben eine durchschnittliche Auslastung von 70% gehabt. Und wir sagen, okay, das ist eine schlechte Auslastung. Aber hey, wir haben 7000. Jedes Stadttheater würde sich die Finger danach lecken und sagen, hey, die haben Faust 7000 Mal verkauft. Das finde ich, hat schon die Chance, die hier drin ist, sehr groß. Wir können hier alles Mögliche dran setzen. Man muss einfach aufpassen, was man tatsächlich macht. Man muss sorgsam umgehen, man muss achtsam sein, glaube ich, mit diesen Festspielen, weil sie sind auch fragil. Weil ein Jahr, wo man auch ins Gedächtnis der Zuschauer negativ kommt, führt dazu, dass die Leute erstmal im nächsten Jahr abwarten und nicht mehr kommen. Und das Schöne an den Domfestspielen ist, dass ich hier so viele Menschen kenne, die kommen zu den Stücken mehrmals, die gucken sich alles an und kommen dann auch in das Stück, das ihnen am besten gefallen ist, nochmals und nochmals. Das ist natürlich unglaublich, das kenne ich gar nicht aus anderen Festspielen. Da geht man einmal hin und gut ist.
1: Das macht sich auch dann im Nachhinein bemerkbar, allein wenn ihr das nächste Programm vorstellt, wieder Vorverkauf boomt. Die Leute wissen zum Teil gar nicht, was es in den Produktionen geht, aber gebucht wird mit Rekordzahlen.
4: Es wird eben am Anfang sehr, sehr stark gebucht, weil die Menschen wissen, es kommt der nächste Sommer und wir würden gerne die Karten haben und wir würden gerne dahin gehen und wir kaufen jetzt schon die Karten. Wir sind auch gute Geschenke für Weihnachten. Es kommen gerade manche Leute in die Kartenzentrale und kaufen 50 Stück Karten für die gesamte Spielzeit. Das wundert mich immer so, dass ich denke, ich will meine Kreditkarte gar nicht aushalten, so viele Karten zu kaufen. Und so, das ist ja unglaublich. Wie schön, oder?
1: Das ist doch das toll. Nimmt aber zu, das wird ja immer mehr. Das heißt, also da scheint ein Vertrauensverhältnis im weitesten Sinne zu sein, was sich jetzt einlöst aufgrund der vertrauensbildenden Maßnahmen, die jetzt in den letzten Jahren intensiviert wurden.
4: Und das ist eben wichtig. Man muss, darf als Intendant nie den Kontakt zum Publikum verlieren. Wenn das passiert, und wenn man irgendwie abgehoben ist, was weiß ich. Und deshalb bin ich auch ein Intendant zum Anfassen, wie viele sagen. Ich habe kein Problem, da runter zu gehen und durch die Menschenmassen und wenn jemand irgendwas nicht gefällt oder eine Entscheidung, wenn es regnet und so weiter, die Leute sind schlecht drauf, es ist zu heiß. Die Leute können zu mir kommen, sie können ihren Frust ablassen und so weiter. Ich gehe mit denen nett um und es ist alles gut. Ich bin für die Leute da. So.
1: Nun ist der Raum vor der Bühne, wo das Publikum sich aufhält, wartet und hinterher das nochmal im Nachhinein genießt, ja, ein erweiterter Theaterraum. Also das Theater hört ja nicht so zwischen den Eingängen oder Ausgängen auf, sondern setzt sich eigentlich über den ganzen Platz vor.
4: Genau, das ist schön, dann so Veranstaltungen wie Freitags im Zelt, wo sich das Publikum eben mit dem Ensemble mischt und wo alle zusammen feiern und einen schönen Sommer haben. Das ist die Kraft und der Zauber. Und dann sieht, dann ist die Kirche noch schön angestrahlt und so weiter. Dann fühlt man sich hier wohl und viele Leute fahren dann sehr, sehr spät erst wieder von hier weg. Und da denke ich mir, wenn hier die Domfestspiele sind, in den Wochenenden zum Beispiel, brummt diese Stadt. Hier sind alle Restaurants rammelvoll. Das eine Hotel, das es hier gibt, das Boardinghaus, das ist voll, da kriegst du keinen Platz mehr, nichts. Das wäre eben gut, dass wir doch vielleicht mehr Herbergen hätten oder mehr Gastrobereich oder auch noch mehr Hotels, damit wir überhaupt das Ganze bedienen können, weil das irgendwo ist es dann eben auch endlich.
1: Da haben aber die Domfestspiele auch Schubkraft geliefert, weil das in den letzten Jahren so das Klima in der Stadt, so das Touristische auch ein bisschen dümpelte.
4: Genau, ja, das ist schon so, dass hier die Kompetenzen nicht da sind, sagen wir, aus dem großen Schatz, den man hier eigentlich hätte zu verkaufen, die richtigen Entscheidungen getroffen werden. Aber das kann ich als Intendant nur marginal beeinflussen und muss auch gucken, dass ich den Dreck vor meiner eigenen Tür kehre.
1: Da sprichst du auch noch einen Punkt an. Du bist ja hier so gut wie verwurzelt. Du wohnst jetzt in Grenne, das heißt, du bist kein Intendant, der im Herbst anreist, die Disposition macht und dann im Frühjahr mit den Proben loslegt und dir den Sommer über zubringt, sondern du hast hier einen Standort und machst natürlich auch deine Exkursionen, aber das bringt natürlich auch eine andere Nähe und eine andere Vertrautheit mit der Region und mit den Menschen.
4: Ja, es geht halt um unterschiedliche Dinge. Man kann es so und so machen. Vielleicht ist mein Nachfolger, meine Nachfolgerin dann eben anders, dass die nicht von hier kommt und hier nur anreist. Man muss halt unterschiedlich arbeiten.
1: Das ist schon klar.
4: Durch das, dass ich hier familiär verwurzelt bin, ist es halt das Tolle, dass ich hier tatsächlich vor Ort bin und immer hier sein kann, auch für die wichtigen Entscheidungen, die wir treffen außerhalb der Spielzeit. Und natürlich auch mitkriegen, wie ist diese Region, wie entwickelt sie sich, wie ist zum Beispiel jetzt, reisen nachher alle nach der nächsten Woche ab und der Spiel ist zu Ende, aber was ist zum Beispiel, wie verändert sich diese Region hier nach den Wahlen im September? Da muss man doch gucken, was passiert und so weiter. Und das kriege ich natürlich mit. Da bin ich fest dran und das ist das Spannende, was man eben hier machen kann. Ich bin dann auch weg, das muss ich auch sagen, also ich bin jetzt ganz ehrlich und so, wenn ich jetzt mal in Bremerhaven inszeniere oder ich inszeniere wieder in der Schweiz, in Bern, dann bin ich dann auch meine Monate weg und komme dann auch wieder zurück. Aber das Schönste ist tatsächlich, wenn man hier zu Hause ist und auch weiß, okay, hier ist nichts vor der Kirche. Ich weiß aber, dass wir im April hier wieder die Domfestspiele aufbauen werden. Das ist ein schöner Gedanke. Es gibt ja immer schlussendlich so ein paar Optimierungsbereiche und natürlich ist die Welt ja nicht so gestaltet, dass man immer die gleichen Geschichten erzählen kann, sondern durch das, dass sich das so schnell verändert, wie ich das wahrnehme, ist es auch, glaube ich, meine Verantwortung, nach den Geschichten zu suchen, die ich hier erzählen will und das mit den Menschen zu teilen. Deshalb ist es jedes Jahr eine neue Herausforderung und spannend und wir wird von mir mit sehr viel Lust gemacht. Ja.
1: Dann weiterhin gutes Gelingen.
4: Danke dir.
1: Danke fürs Gespräch.
4: Danke dir.
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1: Sie hat eine Blockade gegen saudi-arabische Schiffe verhängt. Die Beeinträchtigung der Binnenschifffahrt wegen des Niedrigwassers kann laut dem Bundesverband Spedition und Logistik kaum durch Lastwagen kompensiert werden. Es gebe im Lkw-Sektor keine stille Reserve, sagte der Hauptgeschäftsführer des Verbandes Huster im Deutschlandfunk. Außerdem verfüge die Branche nicht über genügend Fahrer. Huster erläuterte, wenn man ein Binnenschiff mit 3000 Tonnen und einer vierköpfigen Besatzung ersetzen wolle, brauche man 150 Lastwagen. Vor diesem Hintergrund sei das Verlagerungsvolumen begrenzt. Am Rheinpegel in Köln wird im Laufe des Tages der historische Tiefststand von 54 Zentimetern erwartet. Die Fahrrinne ist allerdings deutlich tiefer als der Pegelstand am Ufer. In Köln müssen beispielsweise 1 Meter und 11 Zentimeter hinzugerechnet werden. Schiffe können also noch fahren, allerdings nur mit wenig Fracht. Angesichts der hohen Temperaturen in Deutschland mehren sich Forderungen, den Hitzeschutz als Gemeinschaftsaufgabe in die Verfassung aufzunehmen. Hitzeschutz bleibe eine Daueraufgabe, sagte der Präsident des Deutschen Städtetages Jung dem Redaktionsnetzwerk Deutschland. Deshalb wäre es gut, Bund und Länder in die Pflicht zu nehmen, und das gehe wahrscheinlich nur über eine Grundgesetzänderung. Die Präsidentin des Sozialverbandes VDK, Bentele, sagte, alle Menschen müssten wirksam vor Hitze geschützt werden, unabhängig von ihrem Einkommen oder ihrer Wohnsituation. Geringverdiener sollten Förderungen erhalten, um die Stromkosten von Kühlgeräten oder Ventilatoren bezahlen zu können. Die Weltgesundheitsorganisation kritisiert die jüngste Anordnung von US-Präsident Trump zu Impfungen bei Kindern. Ein Sprecher der Behörde sagte in Genf, den Empfehlungen der WHO lägen mehr als 60 Jahre der Forschung zugrunde. Er hoffe, dass alle Länder sich bei ihren Impfstrategien an den wissenschaftlichen Grundlagen orientierten. Trump hatte eine Änderung der Impfempfehlungen für Kinder verfügt. In seinem Dekret wird unter anderem dazu aufgerufen, den Abstand zwischen den Immunisierungen zu vergrößern. Zudem zählten Hepatitis B, Covid-19 und Grippe nicht mehr zu den Krankheiten, gegen die Kinder geimpft werden müssten, hieß es weiter. Das Wetter. Im Norden wolkig, sonst meist sonnig. An den Alpen vereinzelt Schauer und Gewitter möglich. Höchstwerte von 18 Grad im Norden und bis 34 Grad im Südwesten. Morgen heiter oder sonnig bei 20 bis 35 Grad. Die weiteren Aussichten am Donnerstag zumeist sonnig. Temperaturen von Nordosten nach Südwesten 27 bis 37 Grad. Das waren die Nachrichten.
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3: Fehlten die Fachkräfte, künftig fehlen die Kinder. Vor welchen Herausforderungen der demografische Wandel Bildungseinrichtungen stellt, ist ein Thema in unserer Sendung. Bis drei am Mikrofon ist Regina Brinkmann. Hallo.

0: Die Angebote der Bundeszentrale für politische Bildung, die begegnen einem zum Beispiel vor Wahlen. Da stellt die Behörde regelmäßig den Wahl-O-Mat zur Verfügung, ein Online-Tool, das zeigt, welche der zur Wahl zugelassenen Parteien den eigenen politischen Ansichten am nächsten stehen. Wenn es gut läuft, liefert sie also wichtige Beiträge zur politischen Bildung. Und der Wahl-O-Mat ist nur einer von vielen Beiträgen. Aber vieles läuft gerade nicht so gut bei dieser Behörde, die mit ihren mehr als 400 Mitarbeitern und Mitarbeiterinnen dem Bundesinnenministerium unterstellt ist. Nach nur 5 Monaten im Amt trat Sönke Rix im Juli als Präsident zurück. Was bedeutet das konkret auch für die Bildungsarbeit, haben wir uns hier bei Campus und Karriere gefragt und können jetzt drüber sprechen mit meinem Kollegen in Berlin, mit Sebastian Engelbrecht. Sebastian, Sönke Rix war gerade mal 5 Monate als Präsident im Amt. Offiziell ging er aus persönlichen Gründen. Du hast mit Leuten gesprochen, die die Bundeszentrale sehr gut kennen. Was hast du von denen erfahren? Wie überraschend kam dieser Rücktritt?
1: Ja, tatsächlich hat Sönke Rix selbst erklärt, er gebe sein Amt aus persönlichen Gründen auf. Das hat mir dann auch Monika Oberle, die Vorsitzende des Wissenschaftlichen Beirats der Bundeszentrale, ausdrücklich bestätigt. Es sollen keine politischen Gründe im Spiel gewesen sein. Gleichwohl kam dieser Rücktritt vom Posten des Präsidenten der Bundeszentrale nicht überraschend. Rix hat die Bundeszentrale im März in einer sehr schwierigen Phase übernommen. Und ich denke, das kann man schon sagen, es ist nicht auszuschließen, dass ihn auch diese Schwierigkeiten zum Rücktritt bewogen haben. Aber wie das genau war, das wissen wir nicht.
0: Dann lass uns doch mal über diese schwierigen Zeiten, in denen er das Amt übernommen hat, sprechen. Was heißt das konkret?
1: Die Bundeszentrale befindet sich mitten in einem Prozess der Neuorganisation, der Umstrukturierung. Und dieser Prozess, der dauert jetzt schon Monate, ja schon Jahre. Die Leiter der Fachabteilungen wurden von ihren Posten abgesetzt und wurden gebeten, sich neu darauf zu bewerben. 2 Stellen wurden wohl wieder mit den bisherigen Leitungsbeamten besetzt, die übrigen nicht. Und das sind dann deutlich mehr als 2 Stellen. Die Idee ist offenbar, hier durch personelle Wechsel auch Neuansätze der Arbeit der Bundeszentrale zu ermöglichen. Aber faktisch treibt diese Bundeszentrale wie ein führungsloses Schiff im Meer, momentan ohne wirklichen Präsidenten und weitgehend ohne mittleres Management.
0: Also das zu den personellen Problemen, aber es gab ja auch Kritik an der programmatischen und politischen Ausrichtung der Bildungsarbeit der Bundeszentrale. Wie sieht die aus?
1: Ja, ein Vierteljahrhundert lang hat der Sozialdemokrat Thomas Krüger die Bundeszentrale geprägt, ein ehemaliger DDR-Bürgerrechtler. Krüger war tatsächlich 25 Jahre von 2000 bis 2025 Präsident der Bundeszentrale. Und da ist rückblickend auch Kritik zu hören. Wie könnte es auch anders sein? Peter Höres, Professor für Geschichte an der Universität Würzburg und lange Jahre Mitglied im Wissenschaftlichen Beirat der Bundeszentrale, der vertritt die Auffassung, die Bundeszentrale sei mittlerweile überwiegend links-grün-woke orientiert. Und Krüger habe die Institution zu einer identitätspolitischen Agentur in einem undifferenzierten Kampf gegen rechts umgebaut. So hat er es gegenüber der Frankfurter Allgemeinen formuliert.
0: Und da war offensichtlich mit Sönke Rix auch kein Neuanfang möglich. Aber wie will sich denn die Behörde jetzt personell und inhaltlich neu aufstellen?
1: Da gibt es Befürchtungen, das Pendel könnte nun in eine andere Richtung ausschlagen, also nach rechts. Die Bundeszentrale für politische Bildung untersteht ja dem CSU-geführten Bundesinnenministerium. Dennoch stand mit Sönke Rix ein SPD-Mann an der Spitze. Und zwar aus Gründen der Arithmetik innerhalb der schwarz-roten Regierungskoalition im Bund. Ist das so? Auch sein Nachfolger, der Nachfolger von Sönke Rix, wird aller Wahrscheinlichkeit nach aus der SPD kommen, zumindest von der SPD vorgeschlagen werden. Vorläufig hat der Stellvertreter das Amt des Präsidenten übernommen, nämlich der CSU-Politiker Volker Ulrich. Jetzt zu den Inhalten. Also fragt man bei der Bundeszentrale nach, dann teilt eine Sprecherin mit, man wolle die Arbeit künftig stärker entlang des Kernauftrags ausrichten, was auch immer das heißen mag. Man wolle sich weiterhin mit allen Formen des Extremismus befassen, keineswegs nur noch mit dem Linksextremismus, wie einige Zeitungen fälschlicherweise geschrieben haben. Und für Veranstaltungen und Projekte zum Thema Rechtsextremismus werde man nicht die Mittel kürzen. Ja. Und aus Fachkreisen ist zu hören, die Bundeszentrale werde sich künftig mehr mit den Themen Rechtsstaatlichkeit und Wirtschaftswachstum beschäftigen.
0: Da kann man ja mal gespannt sein, wie sich das dann konkret auf die Bildungsprojekte auswirkt. Was ist denn da absehbar?
1: Ja, die Bundeszentrale teilt mit, das Projekt Lernort Landshut in Friedrichshafen am Bodensee zum Thema 50 Jahre Deutscher Herbst werde wie geplant eröffnet im kommenden Jahr. Und auch die bekannten Studienreisen der Bundeszentrale nach Israel würden nicht eingestellt. Sie fänden gegenwärtig nur wegen der Reisewarnungen des Auswärtigen Amtes nicht statt. Und auch die Projekte zum Thema Antisemitismus und jüdisches Leben will die Bundeszentrale ausbauen.
0: Die aktuellen Entwicklungen in der Bundeszentrale für politische Bildung hat uns Sebastian Engelbrecht eingeordnet. Vielen Dank dafür nach Berlin.
1: Gerne.

0: Lange war es eher ruhig geworden um die Plagiatsvorwürfe rund um die Doktorarbeit von Thüringens Ministerpräsident Mario Vogt. Zuletzt machte der CDU-Politiker eher mit einem anderen Thema Schlagzeilen, nämlich mit der Frage, wie viel KI in seinen Reden und Gastbeiträgen steckt. Jetzt gibt es eine neue Entwicklung im Streit um seinen Doktortitel. Die TU Chemnitz hatte Vogt den Titel ja im Frühjahr aberkannt. Dagegen hatte er bei der Uni Widerspruch eingelegt, erfolglos, wie jetzt bekannt wurde. Wie es nun in dem Verfahren weitergeht, fasst Henry Berner zusammen.
1: Der Thüringer Ministerpräsident Mario Vogt will nun vor Gericht ziehen, um seinen Doktortitel zu verteidigen. Persönlich äußert sich Vogt nicht, seine Anwaltskanzlei schreibt:
2: Wir haben die Entscheidung der TU Chemnitz zur Kenntnis genommen. Sie ist nach dem bisherigen Gang des Verfahrens nicht überraschend.
1: Die Klage vor dem Verwaltungsgericht werde nun vorbereitet. Vogt war im Januar diesen Jahres sein Doktortitel durch die TU Chemnitz aberkannt worden. Politische Konsequenzen daraus schloss er damals wie heute aus.
3: Ich habe meine Dissertation nach bestem Wissen und Gewissen verfasst und deswegen kämpfe ich für meine Doktorarbeit.
1: Die Vorgeschichte liegt schon etwas zurück. Im Sommer 2024 hatte der österreichische Kommunikationswissenschaftler und auch als Plagiatsjäger bekannte Stefan Weber Vogt bei der TU Chemnitz angezeigt. Vogt habe in seiner Dissertation Inhalte abgeschrieben und nicht sauber mit seinen Quellen gearbeitet. Vogt habe seiner Meinung nach in Täuschungsabsicht gehandelt. Die TU Chemnitz eröffnete daraufhin ein Verfahren wegen Verdachts auf wissenschaftliches Fehlverhalten. Vogt sagte damals dazu:
3: Der wissenschaftliche Kern meiner Arbeit ist unstrittig. Meine Arbeit und der wissenschaftliche Rechercheteil ist von den Vorwürfen nicht betroffen.
1: Ähnliches sage auch ein externes Gutachten aus, das die TU Chemnitz zu Vogts Dissertation eingeholt hatte. Umfang und Qualität der Verfehlungen seien, Zitat, nicht bedeutend genug, um den akademischen Grad zu entziehen, zitiert Vogt aus dem nicht veröffentlichten Gutachten. Daraufhin wurde in Chemnitz ein zweites Gutachten erstellt, das Vogt belastet. Woraufhin der Fakultätsrat den Doktorgrad entzog, weil Vogt plagiiert habe. Auch dieses Gutachten ist nicht öffentlich. Vogts Parteifreunde in der CDU stehen bislang zu ihm, argumentieren aber inzwischen vorsichtiger. Der Mensch beginne nicht mit einem Doktortitel und ein Regierungsamt hänge nicht davon ab. Auch die Koalitionspartner BSW und SPD stehen zu ihrem Ministerpräsidenten. Sigrid Hubach, die Fraktionschefin des BSW, sagte dazu schon vor einiger Zeit:
4: Wir kennen die Inhalte dieses Gutachtens nicht. Wir wissen ja, es gibt ein Rechtsverfahren, was läuft, und wir warten das natürlich ab. Und danach werden wir uns verständigen und Entscheidungen treffen, vorher nicht.
1: Frank Augsten, ebenfalls Mitglied der BSW-Fraktion, konkretisierte das schon mal für den Fall, dass das Verwaltungsgericht die Aberkennung des Doktortitels bestätigen sollte.
5: Also ich persönlich würde natürlich Konsequenzen ziehen, weil das dann doch schon Misstrauen hervorruft. Und insofern glaube ich, dass er das auch machen wird, wenn das so wäre.
1: Die Thüringer AfD verlangt schon seit Januar Vogts Rücktritt wegen der Plagiatsaffäre. Sie strengte im Februar einen Misstrauensantrag im Landtag an, der allerdings nur die Stimmen der AfD-Fraktion erhielt und damit scheiterte. Die Fraktion beauftragte außerdem den Plagiatsjäger Stefan Weber mit einem zweiten Gutachten, das die Vorwürfe gegen Vogt untermauerte.
6: Wir sehen, dass er 100 Literaturtitel nicht zitiert hat. Wir sehen, dass er 9 Quellen überhaupt nirgendwo angegeben hat. Wir sehen, dass er 42 Mal Interviewaussagen mit Plagiaten belegt hat. Also das sind schwerwiegende Verstöße in der Doktorarbeit von Mario Vogt, sodass ich insgesamt zum Urteil einer Wissenschaftssimulation gekommen bin.
1: Der Thüringer AfD-Chef Björn Höcke fordert auch heute noch einmal, Vogt solle das, Zitat, unwürdige Schauspiel beenden und zurücktreten. Vogt aber zieht nun vor das Verwaltungsgericht Chemnitz. Das wird aber nicht über die Plagiatsvorwürfe urteilen, sondern nur darüber, ob die TU Chemnitz Verfahrensfehler begangen hat. Gerade da sehen die Anwälte Vogts ihre Chance.
2: Dass eine Universität einen Doktortitel aberkennt, nachdem ein externer, neutraler Gutachter die Voraussetzungen für einen Entzug verneint hat, ist nach unserer Kenntnis ein einmaliger Vorgang.
1: Sollte Vogt unterliegen, stehen ihm weitere Instanzen offen. Aber auch die Frage seiner politischen wie akademischen Zukunft würde sich dann noch dringender stellen.

0: Wie oft haben wir hier in Campus und Karriere über den gravierenden Fachkräftemangel in Kitas berichtet? Bei hohem Krankenstand werden immer wieder kurzfristig Gruppen geschlossen, weil die Personaldecke in den Einrichtungen so dünn ist, dass Ausfälle kaum noch aufgefangen werden können. Nun zeichnet sich in einigen Regionen aber ein ganz anderer Trend ab. Immer mehr Gruppen und Kitas werden geschlossen, weil es zu wenige Kinder gibt. Ein Trend, der nach den bisherigen Prognosen so nicht absehbar gewesen sei, das hat Detlef Porges bei seiner Recherche im Raum Münster erfahren. Dort müssen in den nächsten Monaten mehr als 20 Kitas schließen.
1: Es ist bestes Draußenwetter, ein heißer Sommertag. Auf dem Gelände des Familienzentrums in Altenberge spielen Kinder im Schatten der Bäume. Genauer gesagt, die Kinder spielen noch im Sand auf ihrem Spielplatz. Denn die Kita St. Nikolaus soll in einem Jahr geschlossen werden. Erzieherin Laura Barz macht das traurig.
2: Wir waren natürlich alle erstmal sehr erschrocken und auch ein Stück weit sprachlos, weil wir es natürlich haben gar nicht kommen sehen in der Form. Und wir alle sehr traurig darüber sind, weil wir einfach als Team sehr gut funktionieren und dass wir als Team dann im kommenden Jahr halt auch nicht mehr in der Konstellation zusammenarbeiten können.
1: Diesen Frust teilt die Erzieherin mit vielen ihrer Kollegen und Kolleginnen im Land. Die Kita in Altenberge im Kreis Steinfurt hat vor kurzem noch ihr 50-jähriges Bestehen gefeiert. Doch der Träger, die katholische Kirchengemeinde, sieht keine Alternative. Die Anmeldezahlen gehen zurück, die Betreuungseinrichtung sei so nicht mehr zu finanzieren, sagt Pfarrer Jochen Koosmann. Denn kommen weniger Kinder, gibt es weniger Geld vom Land.
3: Allgemein ist die Entwicklung der Kinderzahlen sehr stark rückläufig. Also die Prognose, die der Kreis erarbeitet hat, sagt, dass zum 1.8.2027, also zu Stichtag in einem Jahr, mehr als sechs Gruppen mehr vorhanden sind, als Kindergartenkinder diese Gruppen füllen könnten. Und daraufhin ist natürlich klar, dass der Kreis sich überlegen muss, wie die Situation weitergeht. Und dann ist halt die Entscheidung gefallen worden, dass es diese Kita trifft, um einige Plätze abzubauen.
1: Kita-Platzabbau, eine bürokratische, rein rechnerische Entscheidung einerseits. Eine sehr emotionale, belastende Entscheidung andererseits. Viele Kinder verlieren nämlich ihre vertraute Umgebung. Und viele Eltern wollen das nicht akzeptieren. In Gescher im Kreis Borken hat sich eine Elterninitiative gegründet. Die kämpft gegen die geplante Schließung ihrer Kita St. Ida. Linda Prost ist eine der Mütter. Vor allem das besondere Betreuungskonzept in St. Ida müsse erhalten bleiben, sagt sie.
4: Es ist halt so, dass wir morgens noch den Morgenkreis haben, dass die Kinder erstmal in ihre Gruppen gebracht werden. Also ein feste Ansprechpartner haben, feste Bezugserzieher in der Gruppe haben und dass sie dann im Prinzip um 9 Uhr den Morgenkreis machen und danach dann erst, also das ist ja das, was das teiloffene Konzept halt ausmacht, danach dann halt in die verschiedenen Bereiche können, aber vorher halt wirklich ja, ihre Bezugspersonen, ihre Bezugserzieher haben in ihren kleinen Gruppen.
1: Gibt es mehr Kita-Plätze als Anmeldungen, wird oft eine ältere, sanierungsbedürftige Einrichtung geschlossen. Die katholische Kirchengemeinde in Altenberge bedauert zwar das kommende Aus für ihre Kita St. Nikolaus, aber Pfarrer Jochen Koosmann sieht auch, dass die Zukunftsplanung schwierig sei.
3: Wir kennen tatsächlich ja nur den Weg aufwärts, dass immer mehr Kapazitäten geschaffen wurden. Aber jetzt ist offensichtlich in der Planung herausgekommen, dass die Prognosen sich als nicht richtig herausgestellt haben. Das ist ja die Aufgabe des Kreisjugendamtes, die Bedarfsplanung zu machen, auf die wir als Träger eben antworten. Und ich möchte deren Job auch nicht machen, denn wenn wir heute davon sprechen, Kita-Platzprognose für das Jahr 2030/31, dann reden wir von Kindern, deren Eltern sich vielleicht noch gar nicht kennen. Also das ist ein sehr, sehr schwieriges Gebiet.
1: Unsicherheit jetzt auch für die Mitarbeiter in den Kitas. Die Kirchengemeinde in Altenberge hat zumindest zugesagt, dass alle, die sich versetzen lassen wollen, auch an einem anderen Standort weiter beschäftigt werden könnten. Erzieherin Laura Barz weiß aber noch nicht, wie es für sie weitergeht, wenn ihre Kita im Sommer 2027 zumacht.
2: Wir warten jetzt erstmal ab, inwiefern wir übernommen werden können und auf die anderen Kitas aufgeteilt werden können. Und es ist eine große Ungewissheit, es ist eine große Belastung, weil man eben gar nicht weiß, wie die Perspektive im nächsten Jahr ist und auch wie sich die Kinderzahlen ja generell entwickeln.

0: ist tatsächlich auch in Japan schon sehr lange der Fall. Japan, eine sehr alte, überalterte Gesellschaft. Und darauf versucht jetzt auch das Bildungssystem zu reagieren, nämlich damit, indem halt schon in der Schule Kinder und Jugendliche darauf vorbereitet werden, wie Felix Lill berichtet.
1: Demenz. Es ist ein Thema, das in Japan mittlerweile alle angeht. Naomi Saeki, die heutige Workshop-Leiterin, schreibt ein paar entscheidende Zahlen an die Tafel, hält eine bunte Broschüre in die Luft und erklärt, warum.
2: Seit dem Jahr 2025 wurden die Themen Pflege und Demenz ein Riesenproblem. Warum? Weil die meisten Babyboomer in dem Jahr 75 Jahre wurden. Und im Alter von 75 erhöht sich statistisch gesehen das Risiko, an Demenz zu erkranken. An die 15% der Bevölkerung sind jetzt 75 Jahre oder älter.
1: Die knapp 10 Schülerinnen und Schüler von 15 bis 18 hören aufmerksam zu. Sie sind ja auch freiwillig hier, an diesem Nachmittag an der Oberschule Haijima im Westen Tokios. Genauso wie ihre heutige Lehrerin Naomi Saeki, eine ältere Dame, die ehrenamtlich Kurse über Demenz gibt. Und dies seit 10 Jahren. Saeki bildet den Nachwuchs aus.
2: Wir vom Verein Caravan tun eigentlich gar nichts Besonderes. Das ist wichtig, dass ihr das alle versteht. Das heißt, auch ihr müsst eigentlich gar nichts Besonderes tun. Aber nach dem heutigen Kurs werdet auch ihr so ein orangenes Armband erhalten, wie ich es um mein Handgelenk trage. Und damit wissen dann alle, ihr seid Personen, die wissen, was Demenz ist und Betroffenen helfen können.
1: Die Schülerinnen und Schüler nicken, machen sich Notizen, blättern durch die Broschüren auf ihren Tischen. Schätzungsweise 4,5 Millionen Menschen haben in Japan aktuell Demenz. Und Jahr für Jahr werden es mehr. Denn mit der Lebenserwartung steigt die Zahl alter Menschen im Land. Der Umgang damit ist eine Aufgabe für alle, betont Naomi Saeki, ehe sie ein Lehrvideo einschaltet. Es zeigt eine ältere Frau beim Spazieren mit ihrer Enkelin, die sie allerdings verwechselt. Die Enkelin lässt sich nichts anmerken, spielt mit und alle sind zufrieden, Saeki erklärt.
2: Was ich an diesem Video toll finde, ist die Zuneigung füreinander. Die demente Oma wird nicht gemaßregelt, weil ihr Gehirn nicht mehr gut funktioniert. Ihr soziales Umfeld trägt Sorge dafür, dass auch sie sich wohlfühlt. Das sollte uns ein Vorbild sein.
1: Im Jahr 2023 beschloss Japan einen nationalen Demenzplan, der das Thema Inklusion ins Zentrum stellt. Demenzerkrankte sollen am Leben teilhaben. Damit einher geht der Versuch, Menschen durch ambulante Pflege möglichst lange in den eigenen vier Wänden leben zu lassen. Hierfür braucht es auch Sensibilisierung derer, die nicht an Demenz erkrankt sind, um zu wissen, wie sich Demenz äußert und wie man mit dem Thema umgehen kann. All dies wiederum wäre ohne zahlreiche Nichtregierungsorganisationen wie Caravan, für die sich Naomi Saeki engagiert, kaum zu erreichen. An einem anderen Tag erklärt Hiroko Sugawara, Vorsitzende von Caravan,
2: seit einigen Jahren machen wir im ganzen Land Trainingskurse, die immer 90 Minuten dauern. Damit haben wir bis jetzt um die 17 Millionen Menschen erreicht. Die Kurse machen wir nicht nur in Schulen, sondern auch in Unternehmen und bei Verbänden. Wir erklären darin, was Demenz ist, wie sie sich äußert und wie man sich gegenüber dementen Personen verhalten sollte. Dieses System haben wir über 20 Jahre mit Experten entwickelt und verfeinert.
1: Vincent Lesch, Japanologe und Bildungsexperte an der Uni Heidelberg, der in einem internationalen Forschungsverbund zu Demenz forscht, sieht Japan auch als Vorbild für Deutschland.
3: Weil Demenz in der Schule nicht nur als Krankheit erklärt wird. Der neue nationale Demenzplan fordert ausdrücklich Begegnungen mit Menschen mit Demenz. Kinder sollen halt verstehen, dass eine Diagnose nicht gleich bedeutet, dass der Mensch nichts mehr kann oder der Gesellschaft nur noch zur Last fällt. Es gibt durchaus Hinweise, dass solche Programme und Kurse kurzfristig wirken. Kinder und Jugendliche haben danach oft weniger Berührungsängste und trauen sich eher, beispielsweise einen Menschen anzusprechen, der Hilfe benötigen könnte. Aber die Studien sind halt klein und messen meistens direkt nach dem Unterricht, wo das Wissen natürlich immer noch sehr hoch ist.
1: Am Ende des 90-minütigen Kurses wirken die Teilnehmenden immerhin zufrieden. Eine von ihnen, die 18-jährige Saki Sugimoto, sagt:
2: Ich habe den Kurs jetzt schon zum zweiten Mal besucht. Letztes Jahr gab es den an unserer Schule auch schon. Mein Opa hatte Demenz und es kann ja sein, dass meine Oma es auch noch kriegt. Der Kurs hilft mir dabei zu verstehen, dass man nicht sauer werden sollte, wenn jemand vergesslich wird.
1: Der 16-jährige Soda Kumakiri empfindet das in seiner Familie so. Meine Oma hat Demenz und mir fällt es schwer, damit umzugehen. Sie vergisst meinen Namen schon. Das fühlt sich für mich

0: respektlos an. Nach dem Kurs, sagt der Schüler, verstehe er besser, dass Wut niemandem helfe. Wenn seine Oma mal wieder nicht wisse, wie er heißt, wechsle er einfach das Thema.
1: Das war's von Campus und Karriere mit Regina Brinkmann am Mikrofon. Schön, dass Sie dabei waren.

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1: Uhr, die Nachrichten. Als erstes arabisches Land im Nahen und Mittleren Osten hat der Libanon die Todesstrafe abgeschafft. Eine entsprechende Gesetzesänderung wurde im Parlament gebilligt. Gerichte dürfen künftig keine Todesurteile mehr verhängen. Der neuen Regelung zufolge werden Verbrechen, die vor der Änderung begangen wurden, mit lebenslanger Haft bestraft. Für danach begangene Straftaten ist eine verschärfte lebenslange Haft mit Zwangsarbeit vorgesehen. Justizminister Nasser bezeichnete die Abstimmung als historischen Schritt für den Libanon. Menschenrechtsorganisationen hatten seit Jahren für die Abschaffung der Todesstrafe geworben. Die Todesstrafe wurde im Libanon bereits seit 2004 nicht mehr vollstreckt. Dennoch konnte sie weiter verhängt werden. In Syrien hat ein Gericht den früheren Machthaber Assad in Abwesenheit zum Tode verurteilt. Die Richter begründeten ihr Urteil mit Kriegsverbrechen und Verbrechen gegen die Menschlichkeit. Nach dem Ausbruch des syrischen Bürgerkriegs im Jahr 2011. Es handelt sich um den ersten Schuldspruch gegen den früheren Präsidenten. Assad wurde im Dezember 2024 von islamistischen Kämpfern gestürzt und floh ins Exil in die russische Hauptstadt Moskau. Auch Assads Bruder Mahir wurde vom Gericht in Damaskus zum Tode verurteilt. Er war Kommandant der Präsidentengarde und setzte sich ebenfalls 2024 nach Russland ab. Zum Tode verurteilt wurde auch Assads Cousin Atef Najib, der im Gericht anwesend war. Er war für die Niederschlagung der Unruhen in der Provinz Dara verantwortlich, die zum syrischen Bürgerkrieg führten. Der Schiffsverkehr durch die Straße von Hormus im Persischen Golf ist weiter zurückgegangen. Gestern passierten nach Angaben des Analysedienstes Kepler lediglich 6 Schiffe, die vor allem für Öl- und Gastransporte wichtige Meerengen.
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1: Es ist jetzt 16 Uhr und damit Zeit für die Erstausgabe der Lokalnachrichten von meinem Kollegen Nico Mader.
2: Am Donnerstag wird die B27 im Bereich der Leinebrücke ab Vormittag gesperrt. Hintergrund ist erneut ein Bombenfund. Dieses Mal hat die Landesstraßenbaubehörde bei Arbeiten zwei deutsche Kleinbomben gesichtet. Aufgrund dessen gibt es am Donnerstag einen Einsatz des Kampfmittelbeseitigungsdienstes mit örtlicher Evakuierung von Einwohnern. In einem Umkreis von 300 Metern ist das Betreten des Bereichs dann verboten, da die Stadt eine Sperrzone einrichtet. Auch die Hagenbergschule liegt in diesem Bereich. Der Unterricht fällt deshalb aus. Während der Evakuierung können sich Betroffene ab 10.30 Uhr im Nachbarschaftszentrum Holtenser Berg aufhalten. Der Wahlausschuss in Herzberg hat ihn nicht zur Wahl um den Bürgermeisterposten zugelassen. Nun hat der AfD-Politiker Justin Vogel offenbar einen Eilantrag beim Verwaltungsgericht Göttingen gestellt. Das berichtet das Online-Magazin Apollo News exklusiv. Ein entsprechendes Schreiben lege der Redaktion vor. Vogels Ziel ist es, dem Bericht zufolge durch einen gerichtlichen Beschluss doch noch zur Wahl zugelassen zu werden. Bei der Nichtzulassung Vogels wendet der Wahlausschuss in Herzberg ein neues rechtliches Verfahren an. Dieses hat zur Folge, dass der Verfassungsschutz Kandidaten für das Bürgermeister- und Landratsamt vorab prüfen kann. Wir haben in diesem Zusammenhang bei dem Verwaltungsgericht um Stellungnahme gebeten und warten derzeit noch auf Rückmeldung. Nach dem Waldbrand in Hahnmünden sind die Wehren der Region nach wie vor im Einsatz. Bei dem Brandgebiet nahe der A7 müssen sie das Wurzelwerk ausgraben und löschen. Sonst bestünde die Gefahr von Nachbränden. Hintergrund ist, dass ein Bodenbrand vorlag, da es sich um ein aufgeforstetes Gebiet handelt. Auf diesem haben die Pflanzen und Bäume eine geringe Wuchshöhe. Ausgebrochen ist der Brand gestern. Im Laufe des Tages war die A7 lange Zeit gesperrt. Am Montagvormittag entwendete ein Unbekannter das Portemonnaie eines 67-jährigen Mannes. Dieser befand sich zu diesem Zeitpunkt in einem Lebensmittelgeschäft in der Göttinger Straße in Hardexen. Die unbekannte Person hob anschließend mit der gestohlenen EC-Karte rund 1.000 Euro ab. Erst nach der Abbuchung wurde die Karte gesperrt. Die Polizei bittet Zeugen um Hinweise zur Tat.
1: Das war Nico Mader mit den lokalen Nachrichten. Wir werfen nun gemeinsam einen Blick auf Wetter und Verkehr. Wir messen aktuell 23 Grad in Nordheim, 23 in Göttingen und 22 zeigt uns das Thermometer in Osterode an. Dazu ist der Himmel leicht bewölkt und die Sonne strahlt. Denken Sie bitte an Ihre Sonnencreme. In der Nacht fallen die Temperaturen dann auf etwa 10 Grad ab. Morgen geht es genauso weiter mit purem Sonnenschein und Höchsttemperaturen von maximal 27 Grad. Und Freitag sieht das Ganze ähnlich, aber noch heißer aus, bei Sonnenschein und Temperaturen von bis zu 32 Grad. Zum Verkehr. In Wachenhausen wird die Ortsdurchfahrt K413 zurzeit saniert. Im ersten Bauabschnitt wird dabei der Gemeindeverbindungsweg zur Bundesstraße 247 ab der Kreuzung Hauptstraße-Oberdorfstraße-Kappel voll gesperrt. Während der ersten beiden Bauabschnitte wird der großräumige Verkehr sowie der Schwerlastverkehr über die K416 und die B247 umgeleitet. Im Auftrag der Stadtwerke Nordheim werden in Langholtensen in der Dünenanger Straße Wasser- und Stromleitungen erneuert. Der erste Bauabschnitt ist bereits abgeschlossen, für den zweiten ist der Zeitraum bis etwa Mitte September angedacht. Eine Ersatzbushaltestelle sowie Umleitungen sind eingerichtet und auch ausgeschildert. Die Straße Hinteren Eichental in der Ortschaft Freiheit ist im Abschnitt zwischen Steiler Hang und der Einmündung Buchenweg vollkommen gesperrt. Grund für die Sperrung sind umfangreiche Arbeiten zur Erneuerung der Wasserhauptleitung sowie der Hausanschlüsse. Der Verkehr wird während der Bauzeit über den Buchenweg umgeleitet. Dort regelt eine Ampelanlage den weiteren Verkehrsfluss. Und der Blick nach Göttingen. Im Friedländer Weg wird das Fernwärmenetz ausgebaut. Im Zuge dessen ist der Friedländer Weg zwischen dem Heinholzplatz und der Herzberger Landstraße vollkommen gesperrt. Und aufgrund von Kanalbauarbeiten ist auch die Martin-Luther-Straße im Bereich zwischen der Kreuzung Martin-Luther-Straße-Hasenweg und Martin-Luther-Straße-Industriestraße vollkommen gesperrt. Die Umleitung erfolgt über die Otto-Brenner-Straße, die Kasseler Landstraße, den Greitweg und den Königstieg. Abschließend ein Blick auf die Blitze. Geblitzt wird im Landkreis Göttingen momentan in Hahnmünden, in Gieboldehausen, in Herzberg am Harz und in Bad Lauterberg im Harz. Im Landkreis Nordheim befinden sich die Blitzer im Raum Gandersheim sowie Kahlefeld und die semistationäre Messanlage Alice wird noch bis nächste Woche Montag im Raum Katlenburg-Lindau eingesetzt. Allen unterwegs wünschen wir selbstverständlich eine gute und vor allem sichere Fahrt.
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Einen wunderschönen guten Tag, meine Damen und Herren, alle dazwischen, außerhalb und herzlich willkommen zu Mittendrin, Ihrem Nachmittagsmagazin im Stadtradio Göttingen auf der 107,1. Mein Name ist Carla Schliewe und es freut mich, dass Sie da sind. Wir beginnen in die Sendung relativ hitzig, doch zuerst ein Klassiker, und zwar Skandal im Sperrbezirk.

0: Vielleicht hat auch Ihnen in letzter Zeit die Hitze einiges zu schaffen gemacht. Fest steht, in diesem Jahr gibt es in Deutschland laut offiziellen Zahlen jetzt schon mehr Hitzetote als in den Vorjahren. Wir haben uns gefragt, wie sich die Göttinger Kliniken und Krankenhäuser auf diese Situation einstellen. Unser Reporter Marc Filler hat sich schlau gemacht und auch mit dem Klimaanpassungsmanager der Stadt Göttingen gesprochen.
1: In Deutschland reden wir bekanntlich gerne über das Wetter. Aber nicht nur das. Wir beschweren uns auch gerne darüber. Mal ist es zu kalt, mal zu warm, zu regnerisch oder zu windig. Ich selbst bin da ehrlich gesagt keine Ausnahme. Fest steht, dass wir schon jetzt Auswirkungen des Klimawandels zu spüren bekommen. Und dazu gehören extremere Wetterperioden mit Hitzewellen und Temperaturen um die 40 Grad. Vor kurzem hat das Robert-Koch-Institut bekannt gegeben, dass es dieses Jahr schon geschätzt 11.900 Hitzetote gab. Geschätzt deshalb, weil sich die Todesursache nicht immer klar feststellen lässt. Oft spielen auch Vorerkrankungen eine Rolle. Auf jeden Fall aber waren es dieses Jahr schon mehr Hitzetote als im bisherigen Rekordjahr 2018. Konkrete Zahlen aus Göttingen liegen uns zwar nicht vor, aber auch hier erleben wir immer extremere Bedingungen. Leon Fabian Kaspari ist Klimaanpassungsmanager bei der Stadt Göttingen. Er berichtet, dass wir in Göttingen Zunahmen der sogenannten heißen Tage und tropischen Nächte sehen. Diese Beobachtung sei allerdings nicht neu und der Prozess werde sich weiter fortsetzen. In Göttingen sammeln Kaspari und sein Team daher im Rahmen des EU-Projekts Cool Cities eifrig Daten und führen eine Hitzerisikoanalyse durch. Dabei spielen Faktoren wie Lufttemperatur, direkte Sonneneinstrahlung, Wind und Luftfeuchtigkeit eine Rolle. Wichtig sei außerdem, wo viele Menschen und besonders gefährdete Personengruppen wie ältere Menschen leben und wie dicht dort die Bebauung ist. Ob eine Fläche versiegelt ist oder begrünt und dort Bäume stehen, könne schnell mal 10 Grad Unterschied ausmachen. Die Ergebnisse der Analyse sollen bei der Umsetzung gezielter Maßnahmen helfen, so Kaspari.
2: Das ist etwas, was wir jetzt machen quasi, um dann basierend darauf zu gucken, okay, wo ist das Risiko für diese gesundheitlichen Gefahren durch Hitze am höchsten, um dann zu schauen, wo ist es besonders sinnvoll, eben kühle Wege und Orte zu schaffen und diese dann aber auch möglichst sinnvoll und gut zu einem Netzwerk an kühlen Wegen und Orten zu verbinden.
1: Kaspari betont auch, wie wichtig es ist, mit beteiligten Institutionen und Menschen im Gesundheitswesen zusammenzuarbeiten und Synergien zu nutzen. Dazu habe es bereits Treffen gegeben. Zu den genannten Einrichtungen gehören auch Krankenhäuser und Kliniken. Eine Sprecherin der Universitätsmedizin Göttingen teilt uns auf Anfrage mit, dort werde in Zukunft mit mehr Patientinnen und Patienten mit Hitzesymptomen gerechnet. Die UMG prüfe deshalb auch regelmäßig, ob dort durch gezielte Maßnahmen der Hitzebelastung entgegengewirkt werden könne. Am Evangelischen Krankenhaus Göttingen-Wehende werde derzeit an einem Hitzeschutzaktionsplan gearbeitet, teilt uns Geschäftsführer Hauke Heißmeier im Interview mit. In einem Neubau sei bereits eine spezielle Kühlanlage eingebaut. Bereiche wie OP, Intensivstation und Eingriffsräume seien ohnehin klimatisiert. Helfen sollen zudem Beschattungsanlagen und Jalousien auf den Zimmern sowie Tafelwasseranlagen, die auf jeder Station installiert sind. Der Hitzeschutzaktionsplan solle dann für weitere Verbesserungen sorgen.
3: So dass wir dann zum Beispiel bestimmte gekühlte Räume zentral zur Verfügung stellen können, wo dann eben auch Mitarbeiter ihre Pausen machen können, wo vielleicht auch Patienten hingehen können. Wir werden schulen, es geht um Lüftungskonzepte, aber es geht auch um Investitionen, dass wir dort, wo wir im Moment noch gar nicht kühlen können, dann vielleicht ein ähnliches Konzept fahren können wie in dem Neubau, dass wir die Temperatur zumindest im Vergleich zur Außentemperatur absenken können.
1: Damit jedoch möglichst wenige Menschen mit Hitzesymptomen in die Krankenhäuser und Kliniken eingeliefert werden müssen, sollten wir den Klimawandel ernst nehmen und uns bewusst sein, welchen Einfluss unser aller Verhalten und unser Konsum auf die Umwelt haben. Wir erleben schon jetzt Temperaturen um die 40 Grad und das ist laut Kaspari noch lange nicht das Ende der Fahnenstange.
2: Das ist ein Trend, der zunimmt. Also es ist nicht so, dass das jetzt das neue Normal ist, sondern es wird immer noch heißer werden, wenn wir nicht entsprechend Klimaschutzmaßnahmen auf den Weg bringen. Und insofern kann ich nur mitgeben, dass es wichtig ist, sich damit zu beschäftigen und dass es darum geht, die Hitze nicht zu unterschätzen, auch wenn wir uns vielleicht auf den Sommer freuen.
0: Für diesen Beitrag über Extremhitze und ihre Folgen in und um Göttingen sprach Marc Filler mit Leon Fabian Kaspari von der Stadt Göttingen und Hauke Heißmeier vom Evangelischen Krankenhaus Göttingen-Wehende. Hier geht es jetzt erstmal weiter mit Piano Man von Billy Joel.

Das war Under Pressure von Queen. 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Für Sie heute am Mikrofon Carla Schliebe. Es freut mich, dass Sie da sind. Bei uns geht es um halb weiter mit den internationalen Nachrichten vom Deutschlandfunk. Doch davor erstmal Love Song von The Cure.

0: 16.30 Uhr, die Nachrichten. Wegen des anhaltenden Niedrigwassers am Rhein und anderen Flüssen setzen weitere Bundesländer das Sonn- und Feiertagsfahrverbot für Lkw aus. Zuletzt erließen Hessen, Schleswig-Holstein und Hamburg Ausnahmeregelungen, um Transportengpässen entgegenzuwirken. Damit gelten inzwischen in allen westdeutschen Ländern Ausnahmen. Von den ostdeutschen Ländern schloss sich nur Mecklenburg-Vorpommern an. Sachsen lehnt eine generelle Aufhebung des Lkw-Fahrverbots ab. Für unaufschiebbare Fahrten wird auf das Verfahren von Einzelfallgenehmigungen verwiesen. Berlin, Sachsen-Anhalt, Thüringen und Brandenburg argumentieren ähnlich. Morgen will Bundesverkehrsminister Bilger mit den Ressortchefs der Länder über weitere Maßnahmen beraten. Dabei gehe es etwa um den Umgang mit bestimmten Gütern, die nicht länger in den Häfen gelagert werden könnten, sagte Bilger. Das Bundeswirtschaftsministerium verschiebt den Evaluierungsbericht zum Kohleausstieg in Nordrhein-Westfalen. Ein Sprecher des Ministeriums sagte, zunächst wolle man Ausschreibungen für Gaskraftwerke abwarten. Dies sei notwendig für eine möglichst belastbare Analyse der Versorgungssicherheit, vor allem für die Zeit ab 2031. Eigentlich sollte der Bericht zu den Folgen des für 2030 vorgesehenen Ausstiegs aus der Braunkohle bis Mitte August vorgelegt werden. Geplant ist der Bau von Gaskraftwerken mit Kapazitäten von insgesamt 11 Gigawatt. Die neuen Anlagen sollen zunächst Erdgas verbrennen, spätestens 2045 sollen sie klimaneutral mit Wasserstoff laufen. Die neuen Anlagen sollen die Stromversorgung nach dem Kohleausstieg sichern und den Ausbau von Ökostrom flankieren. Aus CDU und FDP kommen Forderungen nach einer Schließung des Russischen Hauses in Berlin. Der CDU-Außenpolitiker Kiesewetter sagte dem Fernsehsender Welt, er gehe davon aus, dass die Einrichtung als Spionagezentrale genutzt werde. Es lebten dort mehr als 100 Menschen und der Energieverbrauch sei unangemessen hoch. Früher sei das Russische Haus eine Kultureinrichtung gewesen, heute sei es ein Knotenpunkt voll mit technischer Aufklärung. Ähnlich äußerte sich die FDP-Europapolitikerin Strack-Zimmermann. Sie forderte die Bundesregierung auf, den Ende des Jahres auslaufenden Kulturstaatsvertrag mit Russland zu kündigen. Die Bundesregierung hatte den Fortbestand des Russischen Hauses damit begründet, dass dieses vertraglich mit dem Goethe-Institut in Moskau verknüpft sei. Das Auswärtige Amt erklärte, ein Vorgehen gegen das eine hätte unmittelbare Folgen für das andere. Bestätigt wurde aber, dass die Betreibergesellschaft des Russischen Hauses unter EU-Sanktionen stehe. In Ungarn hat das Parlament den früheren Präsidenten des Obersten Gerichtshofs Bocor zum neuen Staatschef gewählt. Der 73-Jährige erhielt 140 Ja und 6 Nein-Stimmen. Bocor war 17 Jahre lang Richter am Europäischen Gerichtshof für Menschenrechte und anschließend Präsident des ungarischen Obersten Gerichts. 2012 verlor er sein Amt wegen seiner Kritik an der Justizreform des damaligen Ministerpräsidenten Orbán. Das Präsidentenamt in Ungarn wurde frei, nachdem die neue Mehrheit unter der Regierungspartei Tiso den bisherigen Staatschef und Orbán-Verbündeten Sulyok durch eine Verfassungsänderung vorzeitig aus dem Amt gedrängt hatte. Menschenrechtsorganisationen und auch Bocor selbst kritisierten dieses Vorgehen. Regierungschef Modior zufolge soll Bocor als Staatschef voraussichtlich nur bis zur geplanten Ausarbeitung einer neuen Verfassung amtieren. Dieser Prozess soll maximal 1,5 Jahre dauern. Nach dem schweren Erdbeben in Kolumbien werden noch mehr als 2000 Menschen vermisst. Mindestens 169 Menschen kamen nach jüngsten Angaben bei den Erdstößen der Stärke 7,4 ums Leben. Hunderte wurden verletzt. Tausende Häuser wurden beschädigt oder zerstört. Kolumbiens Präsident de la Espriella rief landesweit den Notstand aus. Er erklärte, Priorität habe nun die Rettung der Menschen, die unter den Trümmern verschüttet seien. Das Epizentrum des Erdbebens lag an der Pazifikküste im Westen Kolumbiens. Besonders betroffen sind die Städte Pereira, Cali und Manizales. Das Wetter. Im Norden wolkig, sonst meist sonnig. An den Alpen vereinzelt Schauer und Gewitter möglich. Höchstwerte von 18 Grad im Norden bis 34 Grad im Südwesten. Morgen heiter oder sonnig bei 20 bis 35 Grad. Das waren die Nachrichten.
1: Vielen Dank an unsere KollegInnen vom Deutschlandfunk für die überregionalen und internationalen Nachrichten sowie das Wetter. Wir werfen ganz kurz einen Blick auf unsere lokalen Temperaturen und die wichtigste Verkehrsmeldung. In Göttingen und in Nordheim messen wir weiterhin 23 Grad und in Osterode sind es ebenfalls weiterhin 22 Grad. Zum Verkehr im Kreis Göttingen in der Höhe des Abzweigs nach Laubach besteht eine Sperrung in beide Richtungen aufgrund eines Feuerwehreinsatzes. Umfahren Sie den Bereich bitte weitläufig. Hier geht es jetzt erstmal weiter mit Leave Out All the Rest von Linkin Park.

0: Großbrand in Hannover-Schmünden. Mit Beginn von Sonntagabend ist dort bei einer alten Fabrik bei CF Schröder an der B3 ein Großbrand ausgebrochen. Nico Mader hat darüber mit Lutz Hannemann, dem Stadtbrandmeister, gesprochen.
1: Wie ist der aktuelle Stand der Arbeiten?
2: Ja, aktueller Stand der Arbeiten ist, dass wir zu der Zielerreichung Feuer aus die beiden betroffenen Gebäude tatsächlich abreißen müssen. Dazu haben wir Unterstützung von einem Abrissunternehmen und einem technischen Hilfswerk. Ein Gebäude haben wir an der Stelle schon tatsächlich runtergenommen, haben die ganzen Glutnester da drin alle beseitigen können. Das heißt, an der Stelle sind wir schon mal gut bedient. Jetzt haben wir noch die Herausforderung, die tatsächlich größere und auch höhere Halle abzureißen. Da gibt es auch ein paar Schwierigkeiten aufgrund dichtstehender, benachbarter Gebäude. Das heißt, da müssen wir sehr viel Vorsicht walten lassen.
1: Das sieht ja schon sehr, ich war mal kurz da mit Ihnen, es sieht ja schon sehr zerstört alles aus, um an die Glutnester zu kommen. Was ist da wichtig? Was muss man da beachten, damit am Ende auch alles aus ist?
2: Also alles, was wir jetzt natürlich im Vorhinein sehen, wir haben die Mauern schon zum Teil aufgebrochen, haben wir da dann schon abgelöscht. Ne? Wir wollen das natürlich auch nicht irgendwo begraben und dann morgen übermorgen irgendwann wiederfinden. Das ist ja auch nicht das Ziel. Das heißt dann tatsächlich, wo wir löschen können, löschen wir. Auch bei den Zerlegearbeiten machen wir das dann Hand in Hand. Und ganz zum Schluss wird das so sein, dass die Bagger dann die Haufen auseinandernehmen und wir dann auch mit der Wärmebildkamera tatsächlich dann kontrollieren, wo noch was ist. Und ja, ist müßig, ist wirklich müßig. Aber unvermeidbar.
1: Das glaube ich, dass das müßig ist. Das dauert ja auch schon lange. Sie haben mir gesagt, Sie sind schon rund 17 Stunden im Einsatz gerade. Das Ganze hat ja begonnen Sonntagabend. So geschätzt, der ganze Einsatz, dieses ganze Drumherum, wie lange wird es dauern? Wie lange wird es Sie noch beschäftigen, bis Sie sagen können, okay, jetzt haben wir hier wirklich Sicherheit?
2: Ja, da bräuchte ich jetzt die Glaskugel für. Das würde mir an der Stelle extrem helfen. Kann man nicht wirklich sagen. Wir müssen jetzt gucken, dass das mit der Wand sauber runtergeht. Und wenn wir das haben, dann gehen wir in die Sortiererei. Ich vermute, dass wir es tatsächlich dann bis in die späten Abendstunden heute schaffen. Wir müssen das natürlich auch mit den Kräften hier vor Ort abstimmen, die uns unterstützen von außen, inwiefern die dann arbeitsfähig sind im Dunkeln. Und ein Risiko gehen wir da auf gar keinen Fall ein. Das Gebäude wird teileingerissen. Es steht eine Brandwand drin. Bis dahin nehmen wir es jetzt runter. Aber auch dahinter gibt es noch beschädigte Bereiche. Das heißt auch, wir müssen überall sehr vorsichtig sein. Ich kann es nicht sagen. Ich hoffe, wir sind heute am späten Abend fertig.
1: Dann noch eine Frage. Sie haben schon angesprochen, relativ viele Kräfte auch von außerhalb unterstützen Sie. Wie groß waren so das Aufgebot an Mann und Frau hier?
2: Ja, das war beeindruckend groß tatsächlich. Wir haben mit Ausnahme von 2 Ortsfeuerwehren aus dem Stadtgebiet, also noch 8 weitere, in Summe sind wir ja denn die 10, hatten wir alle im Einsatz. Wir haben uns Kräfte aus den benachbarten Gemeinden, sprich Stauffenberg, Dransfeld, aus den hessischen Nachbargemeinden Fuldatal, also Iringshausen und Wilhelmshausen mit dazu. Wir hatten Kräfte aus dem Landkreis Göttingen, die uns hier unterstützt haben, die FTZ speziell mit zusätzlichen Atemschutzgeräten und Schläuchen. Wir hatten aus dem Landkreis Northeim ein spezielles System zur Wasserförderung, HFS nennt sich das. Damit war es uns dann halt möglich, tatsächlich die Wassermengen heranzuholen, die wir brauchten. Das liegt dann beispielsweise mal da bei 8000 Liter die Minute, die das dann aus der Fulda holt. Das baugleiche System hat der Landkreis Kassel noch zur Verfügung gestellt. Das hatten wir also auch hier in Bereitschaft stehen. Wir hatten das THW hier zur Beleuchtung, wir hatten die Fachberater hier, die das Gebäude permanent statisch überwacht haben mit ihrer Spezialausrüstung, die sie haben. Die haben jede Bewegung des Gebäudes auf einen Millimeter genau einfach protokolliert und gemeldet, wenn sich da tatsächlich was bewegt hat, sodass wir dann unsere Kräfte dementsprechend einsetzen konnten und immer natürlich im sicheren Bereich sind. Des Weiteren, ja, die weißen Kräfte gehören auch dazu, sprich ASB, Deutsches Rotes Kreuz. Der ASB hat hier einen Grundschutz sichergestellt für unsere Einsatz. Kräfte, Verletzte und sowas gab es alles gar nicht, weder bei den Bewohnern der benachbarten Gebäude noch bei der Feuerwehr. Wir hatten das Deutsche Rote Kreuz hier, die haben die Versorgungs- und Betreuungskomponente übernommen. Das heißt, die Leute aus den Häusern, die evakuiert werden mussten, müssen natürlich auch irgendwo hin. Da hat sich das benachbarte ehemalige Hotel der schmucke Jäger, ist jetzt ein Grieche drin. Die haben sich sofort bereit erklärt, da Zimmer zur Verfügung zu stellen und einen großen Saal, wo wir dann noch von dem Deutschen Roten Kreuz Feldbetten hatten. Also das hat tatsächlich Hand in Hand geklappt. Ich hoffe, ich habe jetzt keine Polizei natürlich da, ne? Das gehört auch mit dazu. Und ich hoffe, ich habe jetzt keinen vergessen. Man sehe es mir nach, ich bin etwas müde.
1: Kein Problem, vielen Dank für Ihren Einsatz.
0: Das war ein Beitrag von Nico Marder zum Brand in Hannover-Schmünden an der B3. Dieses Interview wurde gestern am Montag um 15 Uhr aufgenommen. Hier geht es jetzt erstmal weiter mit American Idiot von Green Day.

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1: Die Garnesheimer Domfestspiele zeigen um 20 Uhr die Kriminalkomödie Die acht Frauen von Robert Thomas. Vor der historischen Kulisse der Stiftkirche warten acht Frauen in verschneiten Herrenhaus auf die Aufklärung eines Mordes. Jede von ihnen hat etwas zu verbergen. Die Tickets gibt's bereits ab 23 Euro. Und das war's auch schon mit dem Veranstaltungskalender, zusammengestellt von meinem Kollegen Lasse Dreier. Hier geht es jetzt erstmal weiter mit I Wanna Be Your Slave von Maneskin. 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
1: Es ist jetzt 17 Uhr und damit Zeit für die nächste Ausgabe unserer lokalen Nachrichten von meinem Kollegen Nico Marder.
2: Am Donnerstag wird die B27 im Bereich der Leinebrücke ab Vormittag gesperrt. Hintergrund ist erneut ein Bomben.

0: Pfund. Dieses Mal hat die Landesstraßenbaubehörde bei Arbeiten zwei deutsche Kleinbomben gesichtet. Aufgrund dessen gibt es am Donnerstag einen Einsatz des Kampfmittelbeseitigungsdienstes mit örtlicher Evakuierung von Einwohnern. In einem Umkreis von 300 Metern ist das Betreten des Bereichs dann verboten, da die Stadt eine Sperrzone einrichtet. Auch die Hagenbergschule liegt in diesem Bereich. Der Unterricht fällt deshalb aus. Während der Evakuierung können sich Betroffene ab 10.30 Uhr im Nachbarschaftszentrum Holtenser Berg aufhalten. Der Wahlausschuss in Herzberg hat ihn nicht zur Wahl um den Bürgermeisterposten zugelassen. Nun hat der AfD-Politiker Justin Vogel offenbar einen Eilantrag beim Verwaltungsgericht Göttingen gestellt. Das berichtet das Online-Magazin Apollo News exklusiv. Ein entsprechendes Schreiben lege der Redaktion vor. Vogels Ziel ist es, dem Bericht zufolge durch einen gerichtlichen Beschluss doch noch zur Wahl zugelassen zu werden. Bei der Nichtzulassung Vogels wendet der Wahlausschuss in Herzberg ein neues rechtliches Verfahren an. Dieses hat zur Folge, dass der Verfassungsschutz Kandidaten für das Bürgermeister- und Landratsamt vorab prüfen kann. Das Verwaltungsgericht hat unserer Redaktion gegenüber den Eilantrag bestätigt. Nach dem Waldbrand in Hahnmünden sind die Wehren der Region nach wie vor im Einsatz. Bei dem Brandgebiet nahe der A7 müssen sie das Wurzelwerk ausgraben und löschen. Sonst bestünde die Gefahr von Nachbränden. Hintergrund ist, dass ein Bodenbrand vorlag, da es sich um ein aufgeforstetes Gebiet handelt. Auf diesem haben die Pflanzen und Bäume eine geringe Wuchshöhe. Ausgebrochen ist der Brand gestern. Im Laufe des Tages war die A7 lange Zeit gesperrt.
1: Das war Nico Marder mit den Lokalnachrichten. Wir werfen nun gemeinsam einen Blick auf Wetter und Verkehr. Wir messen aktuell 23 Grad in Nordheim sowie in Göttingen und 22 sind es in Osterode. Dazu ist der Himmel leicht bewölkt und die Sonne strahlt. Bitte denken Sie an Ihre Sonnencreme. In der Nacht fallen die Temperaturen dann auf 10 Grad ab. Morgen geht es genauso weiter bei purem Sonnenschein und Höchsttemperaturen von maximal 27 Grad. Und Freitag sieht das Ganze sogar noch etwas heißer aus bei Sonnenschein und Temperaturen von bis zu 32 Grad. Zum Verkehr. Im Kreis Göttingen in Höhe des Abzweigs nach Laubach sind beide Richtungen gesperrt aufgrund eines Feuerwehreinsatzes. Bitte umfahren Sie den Bereich großräumig. In Warenhausen wird die Ortsdurchfahrt K413 zurzeit saniert. Im ersten Bauabschnitt wird dabei der Gemeindeverbindungsweg zur Bundesstraße 247 ab der Kreuzung Hauptstraße-Oberdorfstraße-Kappel voll gesperrt. Während der ersten beiden Bauabschnitte wird der großräumige Verkehr sowie der Schwerlastverkehr über die K416 und die B247 umgeleitet. Im Auftrag der Stadtwerke Nordheim werden entlang Holtensen in der Dünenanger Straße Wasser- und Stromleitungen erneuert. Der erste Bauabschnitt ist bereits abgeschlossen. Für den zweiten ist der Zeitraum bis etwa Mitte September angedacht. Eine Ersatzbushaltestelle sowie Umleitungen sind eingerichtet und auch ausgeschildert. Die Straße Hinteren Eichenteil in der Ortschaft Freiheit ist im Abschnitt zwischen Steiler Hang und der Einbindung Buchenweg vollkommen gesperrt. Grund für die Sperrung sind umfangreiche Arbeiten zur Erneuerung der Wasserhauptleitung sowie der Hausanschlüsse. Der Verkehr wird während der Bauzeit über den Buchenweg umgeleitet. Dort regelt eine Ampelanlage den weiteren Verkehrsfluss. Und der Blick nach Göttingen. Im Friedländer Weg wird das Fernwärmenetz ausgebaut. Im Zuge dessen ist der Friedländer Weg zwischen dem Heinholzplatz und der Herzberger Landstraße vollkommen gesperrt. Aufgrund von Kanalbauarbeiten ist auch die Martin-Luther-Straße im Bereich zwischen der Kreuzung Martin-Luther-Straße-Hasenweg und Martin-Luther-Straße-Industriestraße vollkommen gesperrt. Die Umleitungen erfolgen über die Otto-Brenner-Straße, die Kasseler Landstraße, den Greitweg und den Königstieg. Abschließend ein Blick auf die Blitze. Geblitzt wird im Landkreis Göttingen momentan in Hahnmünden, in Gieboldehausen, in Herzberg am Harz und in Bad Lauterberg im Harz. Im Landkreis Nordheim befinden sich die Blitzer im Raum Bad Gandesheim sowie Kahlefeld. Die semistationäre Messanlage Alice wird voraussichtlich bis nächste Woche Montag im Raum Katlenburg-Lindau eingesetzt. Allen unterwegs wünschen wir eine gute und vor allem sichere Fahrt.
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Einen wunderschönen guten Tag allen neu dazugekommenen und herzlich willkommen zu Mittendrin, Ihrem Nachmittagsmagazin im Stadtradio Göttingen auf der 107,1. Mein Name ist Carla Schliewe und es freut mich, dass Sie eingeschaltet haben. Wir starten in die nächste Stunde unserer Sendung mit dem ersten Taylor Swift-Liedersendung und zwar Mastermind von Taylor Swift.

0: Zwischen Hahnmünden und Lutherberg hielt gestern ein Waldbrand die Wehren in Atem. Noch heute sind Einsatzkräfte vor Ort. Nico Mader hat deshalb mit Einsatzleiter Carsten Dorner gesprochen. Er ist stellvertretender Stadtbrandmeister in Hannover-Schmünden.
1: Guten Tag, Herr Dorner. Waldbrand bei Hahnmünden nahe Lutherberg. Wie ist denn der aktuelle Stand jetzt am Dienstagmorgen bei den Arbeiten?
2: Ja, wir befinden uns hier im Bereich des Mündener Stadtwalds. Die Fläche ist Giersteinweg vom Namen her. Wir haben auf einer Breite von roundabout 400 Metern und einer Tiefe von bis zu 600 Metern geschätzt eine Wiederaufforstungsfläche, wo es gestern in den Morgenstunden zu einer Brandausbreitung gekommen ist. Wir haben bis zum Zeitpunkt 8 Uhr gestern mit handgeführten Schlauchleitungen und Unterstützung aus der Luft mittels eines Hubschraubers und einer Propellermaschine Brandbekämpfung durchgeführt. Diese Maßnahmen dann über die Nacht weiterhin mit rein handgeführten Crews weiter praktiziert. Derzeit arbeiten wir im 4-Stunden-Rhythmus mit jeweils 3 Ortsfeuerwehren aus den umliegenden Gemeindefeuerwehren. Stand jetzt ist eine schwere Forstmaschine im Einsatz, die uns die betroffene Fläche an den Rändern mit einem Forstmulcher umgräbt. Wenn diese Maßnahme abgeschlossen ist, also das Feuer, die betroffene Fläche sozusagen eingegrenzt ist, werden wir mit einem großen Kettenbagger und einem Löffel die in der Fläche befindlichen Baumstuken, also die Baumstümpfe, ausgraben und ablöschen. Zielsetzung ist und Wunsch ist es, dass wir vielleicht heute Abend einen Einsatzerfolg verkünden können.
1: Sie haben den Einsatzerfolg angesprochen. Ich nehme an, dass man die Bäume ausgräbt, um sozusagen sowas wie Wurzelbrand zu verhindern. Wie genau geht man davor?
2: Ja, wir haben ja jetzt hier für den unbedarften Hörer, um ein Bild zu machen, kein Buchenhochwald, auch keine Fichtenschonung. Wir haben eine Wiederaufforstungsfläche, ein Dickicht mit Birkenbestand bis zu 6-8 Metern hoch, 4 Brombeeren. Die Buche, die hier angepflanzt ist, hat inzwischen eine Höhe von etwa 2 Metern erreicht. Und in dieser Fläche brennt es nicht auf kompletter Fläche, sondern immer wieder punktuell. Es ist mehr ein Bodenfeuer, denn ein Baum- oder Wipfelfeuer, relativ langsam, dafür intensiv halt auch im Boden. Und die äußerst trockenen Baumstuken, die das abgestorbene Holz, was ja schon seit Jahr und Tag steht, die haben natürlich angefangen zu brennen und die glimmen und glühen vor sich hin. Die müssen mit einem großen, schweren Bagger ausgegraben werden und abgelöscht werden, weil wir sonst keine Sicherheit haben, dass das Feuer nicht morgen, übermorgen, wann auch immer wieder ausbricht, weil leider Gottes ist Regen nicht in Aussicht.
1: Wie schwer war das in der letzten Nacht oder heute Morgen mit der Wasserversorgung? Sie haben ja gesagt, es war ein Hubschrauber unterwegs. Wie kommt man hier denn überhaupt extern von dem Hubschrauber an Wasser?
2: Also die Wasserversorgung zu etablieren an so einer Einsatzstelle, das ist die Aufgabe der ersten 1,5-2 Stunden. In der ersten Phase stützen wir uns auf wasserführende Feuerwehrfahrzeuge, Tanklöschfahrzeuge, Hilfeleistungsfahrzeuge, die 1.000 bis zu 4.000, 5.000 Liter Wasser transportieren können im Pendelverkehr. Um diesen Pendelverkehr zu reduzieren vom personellen Umfang und um das Ganze effizienter zu gestalten, haben wir eine lange Schlauchleitung direkt in die Einsatzstelle verlegt. Der Wasserübergabepunkt der Pendelfahrzeuge ist also optimiert worden von den Fahrzeiten. Das Wasser steht der Einsatzstelle kontinuierlich zur Verfügung mit ihren 1.000 Litern Wasser pro Minute. Jetzt haben Sie gefragt nach den beiden Luftfahrzeugen. Der Hubschrauber hat mit einem Außenlastbehälter, einem sogenannten Bambi-Bucket, an langer Leine eigenständig Wasser in der Fulda aufgenommen, also sein Bambi-Bucket eingetaucht und ist dann im 5-Minuten-Takt mit jeweils 750 Litern Wasser zur Einsatzstelle geflogen und hat das eigenständig abgeworfen. Das ist ein Lohnunternehmer, der ansonsten im Bereich Kalkung der Forsten unterwegs ist. Toller Job. Und dann kam noch die Hexe, das angemietete Brandbekämpfungsluftfahrzeug des Landes Niedersachsen. Diese Maschine hat getankt auf dem Flughafen Kassel-Calden. Dort unterstützt durch die Flughafenfeuerwehr Calden, also der getankt und wurde auch dort betankt, also mit Wasser als auch mit Kraftstoff.
1: Wie viele Kräfte waren denn vor Ort?
2: Gestern in der Spitze bis zu 230 Einsatzkräfte. Wie wir dann in eine Phase gekommen sind, dass die Einsatzstelle etabliert war, also wirklich eine Struktur hatte und ein Rahmengerüst, was auch die Zeiten angeht, gleichzeitig bis zu 100. Wir sind jetzt runtergefahren auf gleichzeitig bis zu 75. Das sind jetzt nicht nur die arbeitenden Kräfte, sondern auch Führungskräfte, Versorgungskräfte, viele Dinge, die im Hintergrund passieren, also die nicht unmittelbar vor Ort sind. Aus meiner Erinnerung raus. Alle Feuerwehr der Stadt Hahnmünden, der Gemeinde Stauffenberg, Teile aus der Gemeindefeuerwehr Samtgemeinde Dransfeld, aus dem Bereich des Flecken Adelepsen im Zulauf. Geplant ist die Gemeinde Fuldatal aus dem Hessischen und dann noch einmal die Samtgemeinde Dransfeld. Das ist die Planung bis heute Abend 20 Uhr.
0: Das Interview zum Waldbrand in Hamm-Münden wurde heute Morgen gegen 10 Uhr geführt. Nico Mader sprach dabei mit dem Einsatzleiter Carsten Dorner, dem stellvertretenden Stadtbrandmeister von Hamm-Münden. Und hier geht es jetzt weiter mit Close to You von Gracie Abrams.

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1: Das war Bad Romance von Lady Gaga. Sie hören das Stadtradio Göttingen auf der 107,1 mit mittendrin dem Nachmittagsmagazin. Um 9:30 schalten wir rüber zu den KollegInnen vom Deutschlandfunk für die überregionalen und internationalen Nachrichten. Doch davor geht es hier erstmal weiter mit Colors von Halsey.

0: 17.30 Uhr. Die Nachrichten. Lettlands Behörden haben einen Tunnel entdeckt, durch den Migranten aus dem Nachbarland Belarus in das EU-Land gelangen konnten. Nach Angaben von Innenminister Dombrava ist es der erste Tunnel dieser Art in Lettland. Er ordnete die Suche nach weiteren unterirdischen Gängen mit Hilfe elektronischer Geräte an. In den vergangenen Wochen waren geheime Unterführungen zwischen Belarus und Litauen entdeckt worden. Lettland hat, wie Litauen und Polen, das autoritär regierte Belarus wiederholt beschuldigt, in organisierter Form Migranten aus Krisenregionen an die EU-Außengrenze zu bringen. Die Regierung in Riga reagierte darauf mit verstärkten Kontrollen und dem Bau eines Grenzzauns. Zudem sollen vermehrt Drohnen zum Einsatz kommen, um irreguläre Grenzübertritte festzustellen. Bundesverkehrsminister Bilger sieht keinen langfristigen Bedarf für staatliche Kaufanreize bei Elektroautos. Der CDU-Politiker sagte bei einer Unternehmensbesichtigung in Neumünster, die derzeitige Förderung werde stark genutzt. Für die Zukunft halte er jedoch neue Kaufanreize für nicht erforderlich. E-Autos seien gut entwickelt und mittlerweile auch kostengünstig. Damit könnten sie sich am Markt behaupten. Das derzeitige Förderprogramm der schwarz-roten Bundesregierung fördert den Kauf oder das Leasing von Elektroautos mit bis zu 6.000 Euro. Bis 2029 stehen dazu 3 Milliarden Euro bereit. Bilger warb außerdem für den Einsatz von elektrisch betriebenen Lkw. Das besuchte Unternehmen in Neumünster hatte sich mit Förderung des Verkehrsministeriums 2 E-Sattelschlepper angeschafft. Wegen des anhaltenden Niedrigwassers am Rhein und anderen Flüssen setzen weitere Bundesländer das Sonn- und Feiertagsfahrverbot für Lkw aus. Zuletzt erließen Hessen, Schleswig-Holstein und Hamburg Ausnahmeregelungen, um Transportengpässen entgegenzuwirken. Damit gelten inzwischen in allen westdeutschen Ländern Ausnahmen. Von den ostdeutschen Ländern schloss sich nur Mecklenburg-Vorpommern an. Sachsen lehnt eine generelle Aufhebung des Lkw-Fahrverbots ab. Für unaufschiebbare Fahrten wird auf das Verfahren von Einzelfallgenehmigungen verwiesen. Berlin, Sachsen-Anhalt, Thüringen und Brandenburg argumentieren ähnlich. Morgen will Bundesverkehrsminister Bilger mit den Ressortchefs der Länder über weitere Maßnahmen beraten. Dabei gehe es etwa um den Umgang mit bestimmten Gütern, die nicht länger in den Häfen gelagert werden könnten, sagte Bilger. In Ungarn hat das Parlament den früheren Präsidenten des Obersten Gerichtshofs Bocor zum neuen Staatschef gewählt. Der 73-Jährige erhielt 140 Ja und 6 Nein-Stimmen. Bocor war 17 Jahre lang Richter am Europäischen Gerichtshof für Menschenrechte und anschließend Präsident des ungarischen Obersten Gerichts. 2012 verlor er sein Amt wegen seiner Kritik an der Justizreform des damaligen Ministerpräsidenten Orbán. Das Präsidentenamt in Ungarn wurde frei, nachdem die neue Mehrheit unter der Regierungspartei Tiso den bisherigen Staatschef und Orbán-Verbündeten Sulyok durch eine Verfassungsänderung vorzeitig aus dem Amt gedrängt hatte. Menschenrechtsorganisationen und auch Bocor selbst kritisierten dieses Vorgehen. 5 Jahre nach der Machtübernahme der Taliban sind nach Angaben der UNESCO 2,4 Millionen Mädchen von weiterführender Schulbildung ausgeschlossen. Bis 2030 könnte diese Zahl auf knapp 4 Millionen steigen, warnt die Bildungsorganisation der Vereinten Nationen. Sie bezieht sich bei der Schätzung auf die Zahl der Mädchen, die bereits an einer weiterführenden Schule eingeschrieben waren und diese nach der Machtübernahme verlassen mussten, sowie Mädchen, die die Grundschule erfolgreich abschließen. Die islamistischen Taliban verbieten Frauen und Mädchen den Besuch von weiterführenden Schulen und Universitäten. Aus Sicht der UNESCO stellen die Einschnitte schwere Verstöße gegen die Menschenrechte dar. Ihr Ausschluss berge das Risiko, die Armut im Land zu verschärfen und Potenzial ungenutzt zu lassen. Das Wetter. Am Abend und in der Nacht im Küstenumfeld wolkig, sonst gering bewölkt oder klar und niederschlagsfrei. Tiefstwerte 16 bis 5 Grad. Morgen im Norden etwas wolkiger, sonst vielfach sonnig und trocken. An den Alpen erneut einzelne Schauer und Gewitter nicht ausgeschlossen. 20 bis 35 Grad. Die weiteren Aussichten am Donnerstag zumeist sonnig. Temperaturen von Nordosten nach Südwesten 27 bis 37 Grad. Das waren die Nachrichten.
1: Vielen Dank an unsere KollegInnen vom Deutschlandfunk für die überregionalen und internationalen Nachrichten sowie das Wetter. Wir öffnen ganz kurz einen Blick auf unsere aktuellen Temperaturen und die wichtigste Verkehrsmeldung. In Göttingen und in Nordheim sind es 23 Grad, in Osterode zeigt uns das Thermometer hingegen 22 Grad an. Der professionelle Blick aus dem Fenster verrät zudem, dass die Sonne weiterhin scheint und Sie bitte weiterhin an Ihre Sonnencreme und an Hydration denken. Im Kreis Göttingen auf der Höhe des Abzweigs nach Laubach sind beide Richtungen gesperrt. Grund dafür ist ein Feuerwehreinsatz. Bitte umfahren Sie den Bereich also weitläufig. Und hier geht es jetzt erstmal weiter mit Holding Out for a Hero von Bonnie Tyler.

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1: Am Donnerstag wird die B27 im Bereich der Leinebrücke ab Vormittag gesperrt. Hintergrund ist ein erneuter Bombenfund. Diesmal hat die Landesstraßenbaubehörde bei den Arbeiten zwei deutsche Kleinbomben gesichtet. Aufgrund dessen gibt es am Donnerstag einen Einsatz des Kampfmittelbeseitigungsdienstes mit örtlicher Evakuation der EinwohnerInnen. Der Wahlausschuss in Herzberg hat ihn nicht zur Wahl des Bürgermeisters zugelassen. Nun hat der AfD-Politiker Justin Vogel offenbar einen Eilantrag beim Verwaltungsgericht Göttingen gestellt. Vogels Ziel ist, dem Bericht zufolge, mit einem gerichtlichen Beschluss doch zur Wahl zugelassen zu werden. Bei der Nichtzulassung Vogels wendet der Wahlausschuss in Herzberg am Harz ein neues rechtliches Verfahren an. Nach dem Waldbrand in Hamünden sind die Wehren der Region nach wie vor im Einsatz. Bei dem Brandgebiet nahe der A7 müssen sie das Wurzelwerk ausgraben und löschen. Sonst besteht die Gefahr von Nachbränden. Hintergrund ist, dass ein Bodenbrand vorlag, da es sich um ein aufgeforstetes Gebiet handelt. Und am Turm der St. Basiliuskirche in Hamünden gibt es dringenden Sanierungsbedarf. Das teilt die Stadt auf Verweis auf kürzliche Untersuchungen mit. Aufgrund des Ergebnisses bleibt die örtliche Bezahlung bestehen. Diese dient zum Schutz der PassantInnen. Das war der Tag im Überblick, zusammengestellt von meinem Kollegen Nico Marder.

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1: Mittendrin das Nachmittagsmagazin neigt sich nun langsam dem Ende zu, doch das ist noch lange kein Grund für Sie abzuschalten. Um 18 Uhr haben wir noch immer die letzte Ausgabe unserer lokalen Nachrichten und dann von 18.05 bis 18.30 läuft hier aus unserer Reihe im Gespräch der Kulturpreis für Achim Lenz. Dann übernimmt bis 21 Uhr unsere Musikbox mit einem wilden Mix von jeglichen musikalischen Genres und Jahrzehnten. Dann läuft von 21 bis 22 Uhr hier Einfach X, eine unserer Bürgerfunksendungen. Morgen früh für mittendrin das Morgenmagazin ist meine Kollegin Leonie Nasser-Eldine für Sie am Mikrofon. Und dann morgen Nachmittag fürs Nachmittagsmagazin bin ich es dann wieder. Hier geht es dann jetzt doch erstmal weiter mit einem unserer abschließenden Lieder der Sendung, und zwar Chiquitita von ABBA.

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1: Es ist jetzt 18 Uhr und damit Zeit für die letzte Ausgabe unserer Lokalnachrichten von meinem Kollegen Nico Marder.
2: Am Donnerstag wird die B27 im Bereich der Leinebrücke ab Vormittag gesperrt. Hintergrund ist erneut ein Bombenfund. Dieses Mal hat die Landesstraßenbaubehörde bei Arbeiten zwei deutsche Kleinbomben gesichtet. Aufgrund dessen gibt es am Donnerstag einen Einsatz des Kampfmittelbeseitigungsdienstes mit örtlicher Evakuierung von Einwohnern. In einem Umkreis von 300 Metern ist das Betreten des Bereichs dann verboten, da die Stadt eine Sperrzone einrichtet. Auch die Hagenbergschule liegt in diesem Bereich. Der Unterricht fällt deshalb aus. Während der Evakuierung können sich Betroffene ab 10.30 Uhr im Nachbarschaftszentrum Holtensack

0: Berg aufhalten. Der Wahlausschuss in Herzberg hat ihn nicht zur Wahl um den Bürgermeisterposten zugelassen. Nun hat der AfD-Politiker Justin Vogel offenbar einen Eilantrag beim Verwaltungsgericht Göttingen gestellt. Das berichtet das Online-Magazin Apollo News exklusiv. Ein entsprechendes Schreiben lege der Redaktion vor. Vogels Ziel ist es, dem Bericht zufolge durch einen gerichtlichen Beschluss doch noch zur Wahl zugelassen zu werden. Bei der Nichtzulassung Vogels wendet der Wahlausschuss in Herzberg ein neues rechtliches Verfahren an. Dieses hat zur Folge, dass der Verfassungsschutz Kandidaten für das Bürgermeister- und Landratsamt vorab prüfen kann. Das Verwaltungsgericht hat unserer Redaktion gegenüber den Eilantrag bestätigt. Nach dem Waldbrand in Hahnmünden sind die Wehren der Region nach wie vor im Einsatz. Bei dem Brandgebiet nahe der A7 müssen sie das Wurzelwerk ausgraben und löschen. Sonst bestünde die Gefahr von Nachbränden. Hintergrund ist, dass ein Bodenbrand vorlag, da es sich um ein aufgeforstetes Gebiet handelt. Auf diesem haben die Pflanzen und Bäume eine geringe Wuchshöhe. Ausgebrochen ist der Brand gestern. Im Laufe des Tages war die A7 lange Zeit gesperrt.
1: Das war Nico Marder mit der letzten Ausgabe unserer Lokalnachrichten für heute und wir werfen jetzt einen abschließenden Blick auf Wetter und Verkehr. Wir messen weiterhin 23 Grad in Nordheim sowie in Göttingen und 22 sind es immer noch in Osterode. Dazu ist der Himmel leicht bewölkt und die Sonne strahlt. Bitte denken Sie an Ihre Sonnencreme. In der Nacht fallen die Temperaturen dann auf 10 Grad ab. Morgen geht es genauso weiter bei purem Sonnenschein und Höchsttemperaturen von maximal 27 Grad. Und Freitag sieht das Ganze noch heißer aus bei klarem Himmel, Sonnenschein und Temperaturen von bis zu 32 Grad. Zum Verkehr. In Wachenhausen wird die Ortsdurchfahrt K413 zurzeit saniert. Im ersten Bauabschnitt wird dabei der Gemeindeverbindungsweg zur Bundesstraße 247 ab der Kreuzung Hauptstraße-Oberdorfstraße-Kappel voll gesperrt. Während der ersten beiden Bauabschnitte wird der großräumige Verkehr sowie der Schwerlastverkehr über die K416 und die B247 umgeleitet. Im Auftrag der Stadtwerke Nordheim werden in Langholtensen in der Dünenangerstraße Wasser- und Stromleitungen erneuert. Der erste Bauabschnitt ist bereits abgeschlossen. Für den zweiten ist der Zeitraum bis etwa Mitte September angedacht. Eine Ersatzbushaltestelle sowie Umleitungen sind eingerichtet und auch ausgeschildert. Die Straße am hinteren Eichenteil in der Ortschaft Freiheit ist im Abschnitt zwischen Steiler Hang und der Einmündung Buchenweg vollkommen gesperrt. Grund für die Sperrung sind umfangreiche Arbeiten zur Erneuerung der Wasserhauptleitungen sowie der Hausanschlüsse. Der Verkehr wird während der Bauzeit über den Buchenweg umgeleitet. Dort regelt eine Ampelanlage den weiteren Verkehrsfluss. Und der Blick nach Göttingen. Im Friedländer Weg wird das Fernwärmenetz ausgebaut. Im Zuge dessen ist der Friedländer Weg zwischen Heinholzplatz und Herzberger Landstraße vollkommen gesperrt. Und aufgrund von Kanalbauarbeiten ist die Martin-Luther-Straße im Bereich zwischen der Kreuzung Martin-Luther-Straße, Hasenweg und Martin-Luther-Straße, Industriestraße vollkommen gesperrt. Die Umleitung erfolgt über die Otto-Brenner-Straße, die Kasseler Landstraße, den Kreidweg und den Königstieg. Abschließend die Blitze. Geblitzt wird im Landkreis Göttingen momentan in Hahnmünden, in Gieboldehausen, in Herzberg am Harz und in Bad Lauterberg im Harz. Im Raum Nordheim befinden sich die Blitzer in Bad Gandersheim und Kahlefeld und die semistationäre Messanlage Alice wird noch bis nächste Woche Montag im Raum Katlenburg-Lindau eingesetzt. Allen unterwegs wünschen wir eine gute und vor allem sichere Fahrt. Und ich verabschiede mich auch schon von Ihnen. Das war's mit mittendrin Ihrem Nachmittagsmagazin im Stadtradio Göttingen auf der 107,1. Mein Name ist Carla Schliewe. Es freut mich, Sie durch diese Sendung begleitet zu haben. Und wir hören uns dann auch schon morgen Nachmittag wieder. Bis dahin, lassen Sie es sich gut gehen, passen Sie auf sich auf, trinken Sie genügend Wasser und bis demnächst. Ciao!
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2: Den Gandersheimer Domfest widmet sich heute unsere Reihe im Gespräch mit Intendant Achim Lenz, der für sein langjähriges, inspirierendes Engagement mit dem Gandersheimer Kulturpreis ausgezeichnet wird. Mit Streifzügen durch seine Festspielchronik, zunächst als Regisseur und dann als künstlerischer Leiter. Achim, als du 2009 das erste Mal in Gandersheim warst, da wurdest du ja nach Brunshausen gelockt und hast da Don Juan inszeniert in der Scheune am Klosterhof. Das war ja eine ganz besondere Begegnung, jetzt unabhängig von Freilichttheater. Wie hast du das in Erinnerung?
3: Ja, das war eine ganz idyllische Umgebung und damals war diese große Scheune, damals da von Löning, noch gar nicht so ausgebaut, wie es jetzt ist. Jetzt ist ja ein kleiner Hofladen drin und auf der einen Seite ist diese Tischlerei und so weiter und so fort. Und dann war das einfach die leere Scheune. Beziehungsweise es war nicht leer, sondern die Scheune war angefüllt mit extrem viel Stroh und es war mit landwirtschaftlichen Maschinen drin. Und die Idee dann zu sagen, okay, wir machen da Theater, bedeutete auch, erstmal muss alles raus aus der Scheune. Das haben wir dann gemacht, wir haben die komplette Scheune rausgenommen, wir haben alles, auch die Scheune gereinigt, dass wir da überhaupt drin was machen können. Und dann haben wir da Bänke reingestellt und dann haben wir über die gesamte Länge der Scheune diesen Don Juan inszeniert. Ja.
2: Auch so ein bisschen die Ansage, Theater kann man überall machen oder jeder Ort kann zum Theaterort werden.
3: Genau, ja, das ist so ein bisschen die Art und Weise, wie ich auch gerne arbeite. Ich habe in der Schweiz an unterschiedlichen Orten immer Theater gemacht. Ich habe im Ruhrgebiet in den Industriegemäldern drin Theater gemacht. Also eigentlich findet sich überall ein Ort, wenn man immer so daran denkt, wo ist das Publikum und wo sind die Spielenden? So, das ist immer so wichtig. Und das war natürlich ein gefundenes Fressen so in diesem Idyll da draußen.
2: Wie macht man einen Raum, einen Ort, einen Schauplatz zum Mitspieler letztendlich? Wie bringt man den auch zum Erzählen? Das ist ja etwas, was auch vor der Stiftskirche stattfindet, wo die Kulisse immer mit im Spiel ist.
3: Genau, ja. Das ist ein wichtiges, glaube ich, dabei, dass man guckt, wo sind denn die Gegebenheiten, was erzählt der Ort an und für sich schon mit. Und das ist draußen im Theater immer sehr schön, weil eine normale Bühne im Stadttheater, man muss alles erfinden, wir stellen jetzt alles auf und dann geht's. Aber auch da werden ja auch andere Anreize geschaffen, dass man zum Beispiel mal das Zuschauerlicht anlässt, das habe ich auch schon gemacht. Und dass man dann in den Zuschauerraum hineinspielt, dass man das mitnimmt. Weil das Stadttheater Bremerhaven ist ja auch interessant. Links und rechts gibt es so ein Proszenium, das mit so ziemlich hässlichen Holzsachen behängt ist. Das kann man auch bespielen und so weiter. Es gibt ein bisschen über die Bühnenkante hinaus.
2: Das sagt doch was über Freiräume und Spielräume. Du hast ja im Jahr da drauf deine erste Inszenierung für die Festspiele vor dem Dom gemacht. Das war Pippi Langstrumpf, die das Publikum so begeistert hat, dass die lieben Erwachsenen sich ins Theater begeben haben ohne Kinder, weil sie die Vorstellung unbedingt sehen wollen und selber nochmal ein kindisches Vergnügen erleben wollen.
3: Pippi Langstrumpf war halt eine Idee auch von Johannes Klaus, vom damaligen Intendanten, mir als jungen Regisseur, also nicht was das Alter angeht, im Beruf jetzt in Deutschland stehend, mal einfach die große Bühne zu geben und dann halt mal mit dem Kinderstück mal erstmal was zu probieren.
2: War das deine erste Open-Air-Inszenierung in den Dimensionen?
3: Nein, das war es nicht. In der Schweiz habe ich in Chur die Chur Freilichtspiele inszeniert und auch an anderen Orten auch schon mehr gemacht. Die waren dann relativ noch größer. So. Das ist natürlich, das sind schon diese 1000 Menschen, die hier Platz haben. Das hatte ich so noch nie, dass so viele Menschen dann zugucken bei Inszenierungen. Ja.
2: Ich hatte den Eindruck, Johannes Klaus hat dich da auch so ein bisschen in die Atmosphäre verwickelt. Diesen besonders reizvollen Schauplatz mit seiner Geschichte, seiner Umgebung und eben dieser sprechenden Kirchengemäuer.
3: Genau,
2: ja. Mal irgendwie ein bisschen tiefer zu buddeln.
3: Ja, Johannes Klaus ist ja auch hierher gekommen mit dem ganzen Vorwissen, das er im Ruhrgebiet gesammelt hat, wie man draußen Theater macht. Und wir haben in Bochum an der Schauspielschule und in Essen an der Folkwang-Universität der Künste ja damals auch immer sehr viel an bestimmten Schauplätzen gemacht, die da entstanden sind. In der Industriekultur drin, im Revier irgendwo, was weiß ich was, in einer alten Kokerei, in der Jahrhunderthalle in Bochum haben wir inszeniert. Es gab so extrem viele Orte, auch zum Beispiel in Weidmar in Bochum im Park. Eine Parkanlage kann man da Theater machen. Und da war Johannes natürlich sehr vorne dran. Und als Johannes dann hier Intendant wurde, hat er das ja auch versucht. Er hat ja auch versucht, das Theater weiterzutragen als Intendant, weg von der Stiftskirche, und hat dann als erster dann eigentlich auch mal eine Nebenspielstätte da errichtet und da errichtet. Er ist in die Gärten gegangen, er hat eben Brunshausen entwickelt. Zum Beispiel hier beim Straßenverkehrsamt hat er eine Bühne errichtet und so weiter. Es war alles den Bach runter, weil es hat in dieser Spielzeit bei ihm nur geregnet die ganze Zeit. Und das macht halt einen Reiz aus. Und als er mich hierher geholt hat, hat er mir gesagt, guck dir das Ganze mal an, das ist doch ein ganz spezielles Kleinod. Wenn es dir nicht gefällt, dann reiß wieder ab und geh wieder nach Hause. Und als ich hier ankam, habe ich sehr stark an einen Ort gedacht, den ich auch von zu Hause kenne, aus der Schweiz, nämlich an Bad Ragaz, auch ein Kurort. Und der Kurort ist ein ganz entspannender Ort, weil da auch sehr viele kulturelle Veranstaltungen stattfinden im Kurbetrieb. Und natürlich ist hier kein großer Kurbetrieb mehr und Gandersheim hat ganz andere interessante Gegebenheiten, aber trotzdem habe ich mich da immer auch sehr heimisch gefühlt.
0: Und letztendlich muss der Bad Sellost hier nachhaltige Wirkung gehabt haben.
3: Ich habe dann AIDA gemacht, und zwar von Elton John, noch unter Johannes Klaus, mit Heiko Lippmann, seine erste Musicalarbeit mit mir hier groß. Und dann unter Christian Doll, dann war ich ein bisschen weg, als Christian Doll dann hier Intendant wurde. Und dann bin ich wiedergekommen für Comedian Harmonists und für Jesus Christ Superstar und für Highway to Hellas. Ein ganz furchtbares Stück.
0: Sehr unterhaltsam, unternehmungslustig.
3: Das Stück selbst ist wahrscheinlich gut. Ich glaube, die Inszenierung und die Ferdinand von Zebach war da zum ersten Mal musikalischer Leiter hier, die ich gemacht habe. Das war alles nicht zu gebrauchen, glaube ich. So.
0: Naja.
3: Man kann nicht nur Sternstunden inszenieren.
0: Aber dann, als das Angebot kam, hier die künstlerische Leitung, die Intendanz zu übernehmen, du hast zwar Erfahrungen hier gesammelt, beschnuppert, du warst viel unterwegs, hast anderswo inszeniert, produziert, unterschiedlichste Stoffe, aber Intendanz lernt man ja nicht. Da fängt man ja quasi bei Null an und hofft, dass es gut geht.
3: Ja, ich glaube, das Interessante ist ja, was mir hier immer gefallen hat, ist natürlich auch zu sehen, wie schafft man es, hier die Dumpfspiele zu konsolidieren und groß zu machen. Das ist immer eine Gefahr. Und wenn man immer mit Intendanten wechselt, geht es natürlich immer darum, der Intendant will sich immer künstlerisch profilieren. Und ich habe immer gesagt, bevor wir hier irgendwie künstlerisch uns profilieren, müssen wir die Dumpfspiele überhaupt erstmal in dieser Region verankern. Wir müssen sie konsolidieren und sicher machen. Und das auf verschiedene Art und Weise. Wir hatten, als ich Intendant wurde, keine Produktionshäuser. Also wir hatten kein Probenzentrum, wir konnten nirgendwo produzieren. Die Finanzierung der Festspiele war bei weitem nicht gesichert. Ein Jahr so, ein Jahr so. Also das war irgendwie nicht weit zu denken. Außerdem waren die Festspiele nicht stark in der Region verankert. Man hat gemerkt, dass sich die mittleren Betriebe und die kleineren Betriebe und auch das Publikum so langsam zurückgezogen hat. Das Publikum wurde auch immer älter. Das hat man auch gemerkt und da muss man dagegen arbeiten. Hat man natürlich ein paar Stellschrauben erstmal gemacht. Und das ist das, was mich zuerst interessiert hat. Natürlich war es interessant zu sagen, okay, ich werde hier Intendant. Aber für mich war auch immer wichtig, mich künstlerisch erstmals an anderen Orten weiter auszuprobieren. Also ich habe ja dann weiter als Regisseur gearbeitet an anderen Orten. Und hier in Gandersheim habe ich natürlich auch immer einmal inszeniert, aber das ist nicht das Künstlerische, das ist das Wertvollste gewesen. Das Interessanteste ist diese Arbeit gewesen, hier die Festspiele tatsächlich groß zu machen und sicher als Festspiel auch zu verankern im alljährlichen Raum.
0: Also erstmal im besten Sinne Produktionsarbeitsbedingungen zu schaffen, die überhaupt so ein Programm abfedern, damit man gucken kann, welche Publikumskreise man erreichen möchte.
3: Ja.
0: War das so die Strategie der ersten Jahre?
3: Ja, also ging vor allem natürlich darum, dass man erstmal guckt, okay, ich habe das Publikum hier kennengelernt und ich habe gemerkt, dieses Publikum ist im besten Sinne bereit, ein volksnahes Theater zu Erlebnis zu haben. Und man darf da hier nicht so abgehoben inszenieren, man darf hier nicht irgendwie den irgendwie so vorzeigen, so schau mal, das ist Kunst oder das ist Theater. So. Und man guckt es euch mal an, entweder könnt ihr damit was anfangen oder ihr könnt nichts damit anfangen. Nein, man muss schon verstehen, was die Menschen hier auch ein bisschen sehen wollen. Und dann bietet man ihnen das an und zeigt ihnen aber auch neue Dinge. Und deshalb fühlt man sich dann so ein bisschen wie jemand, der ihm etwas vorsetzt und sagt, gefällt euch das? Dann wird euch das auch gefallen. Das ist ein bisschen wie Amazon, wenn du das gekauft hast, wirst du wahrscheinlich auch das kaufen. Und so, und das ist jedes Jahr die Herausforderung, aber ich glaube, wir haben es geschafft, im Team, hier muss man immer wieder sagen, tatsächlich die Menschen ins Theater zu holen. Wir haben uns das stetig steigende Zuschauerzahlen und die haben uns schlussendlich auch, wenn man gesagt hat, ja, die Zuschauerzahlen sind hier wichtig, weil das ist der Urgrund unserer Finanzierbarkeit. Das ist schon die halbe Miete, die man hat.
0: Es gibt ja ein Bündnis der Festspielorte. Inwieweit hat die Resonanz, die von anderswo kam, und wie auch die Intendanten Salz und Schwäbischall und Odern wurden Seele argumentiert. Kam da auch was rüber, was du hier weiter verwenden konntest, im besten Sinne produktiv umsetzen?
3: Sehr viel. Also ich glaube, wir leiden als Festspielorte alle unter den gleichen Problemen, die wir haben. Das sind alles immer Orte, die jetzt nicht vom großen Aufschwung betroffen sind. Selbst Bad Hersfeld und so weiter. Wenn man so guckt, okay, wo ist Bad Hersfeld und was sind das für wirtschaftliche oder gesellschaftspolitische Probleme, in denen sie darin stecken, ist das gleiche wie hier auch in Bad Gandersheim. Außerdem sind die Orte alle so ein bisschen auf dem Land. So, es gibt andere Orte. Es gibt Schwäbisch Hall, das ist eine ganz andere Konstellation, wie es da ist. Aber man sieht, dass es, je weiter es nach Süden geht, natürlich nochmal andere Gegebenheiten sind. Aber tatsächlich haben wir sehr viele gleiche Probleme, rechtliche Probleme. Man guckt natürlich über den Tellerrand in verschiedener Hinsicht hin und das. Wie ist die Verbindung zu der Stadt? Was für eine Gesellschaft hat man? Ist es eine GmbH? Ist es noch städtisch? Ist es ein Verein und so weiter? All diese Möglichkeiten, auch rechtlich gesehen. Was ist der Intendant? Ist er Geschäftsführer? Gibt es einen kaufmännischen Direktor? Ist der kaufmännische Direktor der Bürgermeister? Und so weiter und so fort. Das sind also Konstellationen, die sind sehr interessant und sehr wichtig.
0: Bad Hersfeld, die Politik, eine ganz andere Stimme, hat über lange Jahre ein ganz anderes Vetorecht akklamiert.
3: Wenn die Festspiele der Stadt gehören, dann soll die Stadt auch mitreden dürfen, wer Intendant wird und wer künstlerischer Leiter ist. Wir bei den Domfestspielen als GmbH sind wir in dieser besten Lage, zu sagen, wir haben einen Aufsichtsrat und eine Gesellschafterversammlung, die sehr verantwortungsbewusst kontrolliert, was wird hier eigentlich gemacht. Und wenn der Erfolg stimmt und wenn natürlich auch die Außenwirkung stimmt und so weiter, dann baut man jetzt da nicht irgendwie woanders hin. Deshalb bin ich ja auch noch hier. Man sagt, wir haben hier verantwortungsvoll miteinander über 10 Jahre gearbeitet und ich kann mich auf diese Menschen auch verlassen. Und das ist halt viel besser als irgendwie eine ständig wechselnde politische Gegebenheit eines Rates in der Stadt, wo dann halt auch ganz eigene Begebenheiten reinkommen und die Kompetenzen ja auch nicht verteilt. Nicht jedes Ratsmitglied kennt sich natürlich mit Theater aus.
0: Eben, und das war ja in Bad Hersfeld auch der Streitfall.
3: Ja, das ist halt interessant, weil in Bad Hersfeld war natürlich ganz klar, dass sehr viele Menschen politisch halt auch andere Intendanten getragen haben, die bekannt waren und die dann auch immer gesagt haben, ja, ich bin jetzt hier Intendant geworden, ich kann jetzt hier mal machen, was ich möchte. Und die Defizite, die dabei entstehen, die werden eh vom Gesamtetat der Stadt geschluckt. Das ist bei mir ganz anders. Wenn ich hier einmal defizitär bin, dann ist es mein eigener Betrieb und ich muss als Geschäftsführer Insolvenz anmelden. Und das muss man halt mal so sehen, das ist eine ganz andere Konstellation.
0: Aber das ist natürlich dann auch ein Spagat, auch was das Programm angeht. Welche Produktionen, welche Motive, genau, die vielleicht gerade wichtig wären oder besonders spannend oder reizvoll, das immer abgleichen zu müssen, spielt das Publikum mit.
3: Genau.
0: Es gibt ja auch eine inhaltliche Ansage. Leute, seid neugierig, fragt nach, lasst euch ein auf eine Geschichte, auch wenn sie euch jetzt fremd erscheint.
3: Genau, das ist ja Theater immer. Aber trotzdem ist es nicht so einfach. Ich bin zum Erfolg verdammt. Ich kann mir wirklich keinen großen Flop leisten. Das ist hier nicht möglich. Aber das wird auch nicht in dem Sinne passieren, weil wir sehr umsichtig sind und ich das nicht alleine entscheide, was wir auf den Spielplan setzen, sondern diese Meinung tatsächlich in vielen Gesprächen mit verschiedenen Menschen geführt wird. Und dann natürlich auch der Aufsichtsrat muss das nicht absegnen, aber er nimmt den Spielplan zur Kenntnis. Aber ich habe so tolle Aufsichtsratsmitglieder, die alle mit mir in die Diskussion gehen. Und wenn die jetzt alle sagen würden, boah, das ist ein schwieriger Spielplan, aber mach mal, dann würde ich doch hellhörig werden und sagen, okay, dann vielleicht setze ich doch was anderes drauf.
0: Überschläfst du denn nochmal?
3: Genau. Ja. Und außerdem, es ist bei uns eben nicht so, dass ich tatsächlich alleine diese Entscheidung treffe, sondern wir haben 2 wunderbare musikalische Leiter, Fernand von Seebach und Patty Martin. Wir haben Jennifer Traum, die dabei ist. Wir haben den Choreografen Dominik Müller, der auch zum engsten Team gehört. Natürlich sind diese Menschen da, künstlerisch mit mir zusammen zu entscheiden, was setzen wir nächstes Jahr auf den Spielplan.
0: Das ist vielleicht auch ein besonderer Charakter der Festspiele hier, dass es ein nicht nur erfahrenes, engagiertes Team gibt und dieser Teamwork-Gedanke sowieso Priorität hat, sondern dass auch viele schon länger dabei sind. Und so den Betriebsablauf, die Defizite, die Verbesserungsmöglichkeiten alle so weit absorbiert haben, dass man da auf einer anderen produktiven Ebene arbeitet.
3: Genau, es ist sehr schön, weil wir nicht immer weiterziehen, sondern weil wir hier bleiben und hier das Theater machen. Und das ist sehr vertrauensvoll. Das heißt nicht, dass wir irgendwann mal weggehen könnten. Das ist ja auch immer mal wieder die Diskussion, sodass man sagt, okay, es ist halt schon, vielleicht wollen wir mal irgendwo anders nochmal Theater machen und so weiter. Aber gerade momentan sieht es so aus, dass wir hier sehr gerne sind.
0: Festspiele als solches sind eine mobile, flexible Angelegenheit. Das sind so und so viele Monate im Jahr und den Rest der Zeit müssen ja die Beteiligten auch gucken, wo sie bleiben. Genau. Dann ist immer die Frage, wie langfristig lässt man sich auf sowas ein oder hält sich, sagen wir mal, die Sommermonate frei?
3: Die Schwierigkeiten liegen eher, glaube ich, nicht in diesem Bereich. Man denkt sich halt die ganze Zeit, kriegt man nächstes Jahr noch die Mitarbeitenden her. Gerade im technischen Bereich ist das Personal sehr schwierig geworden. Auch Personalfindung rundherum um die Festspiele. Das sind so Lösungsansätze, die alle hier gerade in Niedersachsen, im südlichen niedersächsischen Bereich, die sind schwierig, weil wer kommt denn noch für so 4 Monate hierher und muss dann wieder irgendwie einen anderen Job machen? Und dann kommt ja der Winter und so, das ist nicht so einfach.
0: Es gab ja Versuche, die Festspiele zu erweitern und Gandersheim so ganzjährig zum Treffpunkt zu machen. Das hat ja vor Urzeiten schon Georg Immelmann versucht und das hat nicht funktioniert. Was aber scheinbar funktioniert jetzt mit dem Probenzentrum, ist die Spielräume erweitern. Können das so langfristig auch sowas wie Extrasäulen werden? Denn man kann ja nicht damit rechnen, dass es jeden Sommer traumhaft schön und trocken ist und dass immer alle Vorstellungen vor der Stiftskirche ausgebucht sind, dass man da noch so extra Spielräume hat, die anfüttern zum einen, neugierig machen und auch insgesamt das Profil stärken.
3: Ja, ich glaube, ja, aber auch nicht nur. Das Ding ist ja, ich glaube, tatsächlich ist dieses Projekt damals bei Immelmann mit der Winterspielzeit gescheitert. Und wir haben ja auch so eine Testballons gemacht, ich will da nicht zu viele Ressourcen hinein verschwenden, wo wir Veranstaltungen im Winter durchführen. Aber immer merke, dass hier im Winter die Menschen kein Interesse haben an Theater. Also wenn hier die Menschen ins Theater gehen wollen im Winter, gehen sie in die umliegenden Theater, die es hier gibt. Man geht nach Göttingen, man geht nach Kassel, man geht nach Hannover und macht Braunschweig und so. Und das ist ja auch alles sehr gut. Im Winter will man sich das angucken. Im Sommer möchte man gerne hier Festspiele haben. Und deshalb glaube ich, das sind hier Sommerfestspiele. Und ich glaube, das ist die Kernkompetenz und man muss sich, wenn man sich konsolidiert, man muss sich auch darauf fokussieren. Das betrifft nicht die Arbeit, die wir im theaterpädagogischen Bereich machen, wo es natürlich um das ganze Jahr geht, weil man ja die Menschen, die hier leben, leben das ganze Jahr hier. Man möchte auch mit denen gerne das ganze Jahr über Theater machen. Aber hier mal da ein Gastspiel, mal da ein Gastspiel, da verzettelt man sich. Da gibt es auch übrigens in genügend Art und Weise Tourneetheater oder das Theater für Niedersachsen, das natürlich rundherum reist und natürlich ihre ganzen Spielorte auch bespielt. Es gibt Theaterangebote in der Gegend. Ich glaube nicht, dass es die Dumpfspiele leisten müssen.
0: Das heißt, man kann, wenn überhaupt, nur flankierend um die Festspiele herum.
3: Genau, man kann sowas für den Förderverein mal so eine Startmatinee machen, dass der im Frühling mal so ein bisschen den ersten Eindruck kriegt, wie fangen wir an zu proben und zu arbeiten. Sowas können wir machen. Wir können vielleicht mal im Winter eine Veranstaltung machen. Wir haben jetzt Dominik Müller den Liederabend gezeigt, sowas. Ja, aber auch das, selbst dieser Liederabend, den haben wir 3-mal angesetzt, er war nicht komplett voll. Wir haben nicht viele Plätze gehabt. Wir reden jetzt da von 300 Menschen, die ich erreicht habe. Und das ist ehrlich gesagt einfach wenig im Vergleich zu, was weiß ich, 55.000 Menschen, die wir im Sommer haben.
0: Meinst du jetzt über die Tatsache, dass Bad Gandersheim ein Literaturhaus bekommt, dass in diesem Jahr auch Kreuz Vita nochmal mit 1000 Jahren gefeiert wird, dass überhaupt Literatur nochmal eine andere Aufmerksamkeit bekommt und dass es eine ganze Reihe von Veranstaltungen gibt, die ja auch scheinbar nachgefragt sind, dass das auch Einfluss letztendlich hat auf den Kulturstandort und den Theaterstandort?
3: Ja, sicherlich, sicherlich. Also ich glaube, dass gerade dieser Kulturstandort, der hier schon immer war, durch das eine Aufwertung erhält. Gerade was Literatur angeht, ich sehe, Theater ist ja nicht nur Literatur, müssen wir auch sehen, also wir sind ja Literatur und Musik und etwas Spezifisches und sind, eigentlich sind wir auch bildende Kunst, wenn es darum geht, wenn man die Kostüme und das Ganze sieht. Aber gerade was bildende Kunst hier angeht, zum Beispiel der Kunstkreis, was Concerto hier angeht, in der Stiftskirche und so weiter, ist ja das sehr gut abgedeckt. Und nun kommt eigentlich eine dritte Säule hinzu mit diesem Literaturhaus, wo man halt sieht, okay, da ist eine Organisation, die kümmert sich vorrangig um diese Tradition der Literatur hier und macht eben sehr viel. Und da kann man sehr viel machen, weil man muss sehen, was Ganzes einmal hatte, nämlich dieses Portal zur Geschichte und so. Dieses Museale ist ja verloren gegangen. Das heißt, dieses historisch Museale, was da ist, die Ausstellungsbereiche, das ist ja nicht mehr da, muss man auch sagen. Wo sind denn diese Ausstellungsräume? Sie sind in der Stiftskirche noch drin, wir haben jetzt noch die Tongrube, wir haben unten Harzhorn und so weiter. Das sind natürlich alles so Bereiche, aber ich finde, tatsächlich ist das die große Herausforderung, zu sagen, wo sind denn die Stärken von Gandersheim? Und die Stärken von Gandersheim können natürlich in der Literatur liegen. Weil wir haben Literatur des frühen Mittelalters in der Literatur, aber auch der Moderne, was Frauenliteratur angeht. Ich meine Frauenliteratur im Sinne von Autorinnen, Literatur für Frauen, sondern Autorinnen. Und ich glaube, das ist eine ganz neue Möglichkeit, da mit Workshops, auch mit Schreibworkshops, alles, was mit Literatur zusammenhängt, Lesungen und natürlich auch dann in die szenischen Bereiche hinein. Also das muss ja nicht die dumme Spiele machen, sondern das kann durchaus auch von Literatur aus gestaltet werden.
0: Aber dass da so noch so ein szenischer Raum im besten Sinne sich öffnet.
3: Ja, ich denke schon, das ist ja eine Verbindung, die da stattfinden kann, die überall hinkommt. Man hat ja gesehen, zum Beispiel bei der Lesung in Brunshausen jetzt, dass so eine Zusammenarbeit durchaus auch fruchtbar ist, was die Zuschaueranzahl angeht. Ort Brunshausen wieder als wunderbarer Ort, auch als Ort der Philosophie und der Gedanken, der Diskussionen, des Diskurses und so weiter. Fernab halt tatsächlich von einem urbanen Zentrum, wo man eigentlich denkt, da sind diese Sachen. Was nicht so ist in Gandersheim, also gar nicht, merkt man ja, ist das ganze Cineastische. Wir haben dieses Kino, dieses Gandion, das richtig tolles Programm macht und viele unterschiedliche Filme zeigt, aber wir haben nicht so ein Filmfestival oder sowas. Könnte man ja auch noch aus dem Boden stampfen, ne? Das ist ja auch noch möglich.
0: Also ich frage auch deshalb nach dem Literaturstandort nach, weil das natürlich auch ein Art Spin-off-Effekt haben könnte für die Domfestspiele und für die Kreise, die das zählt. Dass einfach ein im besten Sinne auch literarisch interessiertes Publikum gelegentlich mal hierher lockt.
3: Genau.
0: Das dann im Anschluss auch für ein weiteres Theaterpublikum. So.
3: Das ist so. Und das haben wir zum Beispiel eben bei so Stücken wie George Orwell 1984 oder auch den Oscar Wilde, jetzt den Dorian Gray. Das sieht man halt, dort sieht das, weil natürlich die Buchhandlung hier, die vor Ort ist, diese Stücke auch dann ausstellt. Und man sagt, okay, oder diese Romane und so weiter. Das ist eine Verbindung, die halt tatsächlich viel Spaß, also so sehr Spaß macht. Und natürlich kommen auch immer wieder die Anfragen, Herr Lenz, wann kommt, inszenieren Sie endlich mal Roswitha von Gandersheim, wo ich dann immer so ablenke, weil ich mit dieser Frau gar nichts anfangen kann und so weiter. Aber da ist meine Position ja so, dass man ja auch mal sagen kann, es ist auch interessant, dass man mal nichts anfangen kann mit jemandem. Das ist ja auch ein Thema, wenn man überhaupt nichts anfangen kann.
0: Das widerspricht ja nicht einem Engagement für Frauenliteratur. Also
3: überhaupt
0: so gesehen,
3: nicht, es gibt ja,
0: auch wenn sie jetzt ein bisschen ironisch, ikonografisch gefeiert wird, es gab ja viele Autorinnen, die einfach nie in der Öffentlichkeit Thema waren.
3: Genau, und das geht es ja eigentlich in dieser Erzählung, dass es halt eine Frau ist, die halt im Verborgenen auch sowas gemacht hat und so weiter. Und wie viele Frauen haben im Verborgenen schon gesagt, und das ist ja das, was sich heutzutage verändert, das ist, wo man halt gesagt, nach vorne gucken, das ganz anders gestaltet.
0: In den letzten Jahren haben musikalische, im besten Sinne biografische Szenarien einen besonderen Stellenwert hier bekommen. Sei es das Johnny Cash Porträt oder jetzt die Beatles. Hat sich das auch so aus den Rückmeldungen des Publikums, aus den Erfahrungen mit musikalischen Produktionen ergeben? Zu sagen, okay, dann machen wir das an, sagen wir mal, prominenten Figuren fest. Und wir suchen aber dafür, eine theatrale Form zu finden.
3: Ja, das ist ein bisschen unser Alleinstellungsmerkmal. Das ist eigentlich aus der Not geboren heraus, dass wir ja immer zwei musikalische Produktionen haben. Und diese zwei musikalischen Produktionen ähneln sich durch das, dass sie halt beide eine narrative gleiche Struktur haben. Und ich wollte mal das aufbrechen und sagen, okay, wir müssen eigentlich mal sowas machen wie einen Konzertabend, den wir selbst kreieren müssen, mit der Musik von einem, zum Beispiel von ABBA. Und wir stellen dann ABBA nicht auf, das ist nichts Szenisches im ersten Sinne, das ist eigentlich ein Konzert, aber wir bauen darum sowas wie einen Infotainment-Abend und erfahren etwas über diese Band. Und dann erfahren wir auch etwas über die Musik und wir erfahren etwas über das Zeitalter und so weiter. Und wir bauen aber keine Geschichte darum, sondern wir erzählen die Geschichte der Band. So, das ist das, was wir machen. Als das dann geboren ist, war das ein Erfolg. Und das Problem ist ja, wenn es ein Erfolg ist, dann lässt man ihn nicht so schnell fallen. Und ABBA haben wir 2 Jahre gespielt, Johnny Cash haben wir 1 Jahr gespielt, war jetzt nicht so erfolgreich wie ABBA, aber das liegt nun mal an der Nische und an, nicht jeder Musiker, jede Musikerin wird so erfolgreich sein wie ABBA. Die Beatles waren wieder so erfolgreich wie ABBA in diesem Jahr, also auf 100% Auslastung. Und man merkt, dass das halt die Menschen anspricht, die Menschen werden zurückkatapultiert in diese Zeit, so als ob sie auch ein Stück über diese Zeit sind. Sie hören diese Musik, sie erfahren etwas über diese Musik und es im höchst intellektuellen Rahmen, eigentlich auch so musiknerdig, nähern sie sich nochmals diesen Liedern an, die sie eigentlich ganz anders machen. Und das in der Zusammenarbeit mit unserer musikalischen Leitung ist es natürlich immer spannend, so etwas zu kreieren. Und deshalb werde ich auch daran festhalten, weil das ist ein Alleinstellungsmerkmal von uns und ein Erfolgsrezept, weil wenn wir dieses Stück haben und das gut läuft, dann kann ich auch zum Beispiel ein eher herausforderndes Schauspiel heranstellen, das vielleicht nicht so gut besucht ist und das sich dann so ein bisschen ausgleicht.
0: Aber du hältst fest am Schauspiel.
3: Wir werden am Schauspiel 100%ig festhalten.
0: Phänomen ist ja, sobald angekündigt ist, was im Probenzentrum läuft, im kleinen Schauspielformat, intime Kulisse, stürmt das Publikum die Hütte, den Vorverkauf und man hat kaum eine Chance, sobald es bekannt ist, überhaupt noch reinzukommen.
3: Das liegt daran, dass es eben so klein ist. Das liegt daran, dass es eine ganz andere Art und Weise des Sehens ist. Wir haben nur 120 Plätze und man ist so nah, man hat diesen intimen, nahen Bezug. Das ist eine kleine Studiobühne und die Menschen verlangen nach dem, sie wollen eigentlich dieses Erlebnis, wenn Sie alleine auf der Couch zu Hause einen Film gucken, eigentlich übertragen auf einen kleineren Bereich. Es ist eine völlig andere Art und Weise, draußen Theater zu gucken, in einem Rund, wo 1000 Menschen mit dir zusammensitzen, alles da. Und ich glaube, das ist das, was die Menschen suchen. Sie suchen diese Intimität, diese Nähe zum Darsteller, der das Ganze dann präsentiert. Und natürlich auch den literarischen Hintergrund, der da ist. Ich glaube, wenn man Dorian Gray auf die Bühne bringen würde vor dem Dom, würde das gar nicht funktionieren. Das würde nicht so verkauft. Das sind natürlich andere Zahlen. Natürlich ist so ein Stück schnell ausverkauft und wir haben da 1000 Gäste. Hier muss nicht 8-mal gespielt werden, um 1000 Gäste zu kriegen. Hier spielen wir einmal, um 1000 Gäste zu haben. Das ist der Unterschied. Wir haben bei Faust, in der Faust-Inszenierung von mir, 7000 Menschen erreicht hier. Wir haben das 10-mal gespielt und haben eine durchschnittliche Auslastung von 70% gehabt. Und wir sagen, okay, das ist eine schlechte Auslastung. Aber hey, wir haben 7000. Jedes Stadttheater würde sich die Finger danach lecken und sagen, hey, die haben Faust 7000-mal verkauft. Das finde ich, hat schon die Chance, die hier drin ist, sehr groß. Wir können hier alles Mögliche dran setzen. Man muss einfach aufpassen, was man tatsächlich macht. Man muss sorgsam umgehen, man muss achtsam sein, glaube ich, mit diesen Festspielen, weil sie sind auch fragil. Weil ein Jahr, wo man auch ins Gedächtnis der Zuschauer negativ kommt, führt dazu, dass die Leute erstmal im nächsten Jahr abwarten und nicht mehr kommen. Und das Schöne an den Domfestspielen ist, dass ich hier so viele Menschen kenne, die kommen zu den Stücken mehrmals. Die gucken sich alles an und kommen dann auch in das Stück, das ihnen am besten gefallen ist, nochmals und nochmals. Das ist natürlich unglaublich. Das kenne ich gar nicht aus anderen Festspielen. Da geht man einmal hin und gut ist.
0: Das macht sich auch dann im Nachhinein bemerkbar, allein wenn ihr das nächste Programm vorstellt, wieder Vorverkauf boomt, die Leute wissen zum Teil gar nicht, was es in den Produktionen geht, aber gebucht wird mit Rekordzahlen.
3: Es wird eben am Anfang sehr, sehr stark gebucht, weil die Menschen wissen, es kommt der nächste Sommer und wir würden gerne die Karten haben und wir würden gerne dahin gehen. Und wir kaufen jetzt schon die Karten. Wir sind auch gute Geschenke für Weihnachten. Es kommen gerade manche Leute in die Kartenzentrale und kaufen 50 Stück Karten für die gesamte Spielzeit. Das wundert mich immer so, dass ich denke, meine Kreditkarte gar nicht aushalten, so viele Karten zu kaufen. Und so, das ist ja unglaublich. Wie schön, oder?
0: Das ist doch das toll. Nimmt aber zu, das wird ja immer mehr. Das heißt, also da scheint ein Vertrauensverhältnis im weitesten Sinne zu sein, was sich jetzt einlöst aufgrund der vertrauensbildenden Maßnahmen, die jetzt in den letzten Jahren intensiviert wurden.
3: Und das ist eben wichtig. Man muss, darf als Intendant nie den Kontakt zum Publikum verlieren. Wenn das passiert und wenn man irgendwie abgehoben ist, das weiß ich. Und deshalb bin ich auch ein Intendant zum Anfassen, wie viele sagen. Ich habe kein Problem, da runter zu gehen und durch die Menschenmassen, und wenn jemand irgendwas nicht gefällt oder eine Entscheidung, wenn es regnet und so weiter, die Leute sind schlecht drauf, es ist zu heiß. Die Leute können zu mir kommen, sie können ihren Frust ablassen und so weiter. Ich gehe mit denen nett um und so, ist alles gut. Ich bin für die Leute da. So.
0: Nun ist der Raum vor der Bühne, wo das Publikum sich aufhält, wartet und hinterher das nochmal im Nachhinein genießt, ja, ein erweiterter Theaterraum. Also das Theater hört ja nicht so zwischen den Eingängen oder Ausgängen auf, sondern setzt sich eigentlich über den ganzen Platz fort.
3: Genau, das ist schön, dann so Veranstaltungen wie Freitags im Zelt, wo sich das Publikum eben mit dem Ensemble mischt und wo alle zusammen feiern und einen schönen Sommer haben. Das ist die Kraft und der Zauber. Und dann sieht, dann ist die Kirche noch schön angestrahlt und so weiter. Dann fühlt man sich hier wohl und viele Leute fahren dann sehr, sehr spät erst wieder von hier weg. Und da denke ich mir, wenn hier die Domfestspiele sind, in den Wochenenden zum Beispiel, brummt diese Stadt. Hier sind alle Restaurants rammelvoll. Das eine Hotel, das es hier gibt, das Boardinghaus, das ist voll, da kriegst du keinen Platz mehr, nichts. Das wäre eben gut, dass wir doch vielleicht mehr Herbergen hätten oder mehr Gastrobereich oder auch noch mehr Hotels, damit wir überhaupt das Ganze bedienen können, weil das irgendwo ist es dann eben auch endlich.
0: Da haben aber die Domfestspiele auch Schubkraft geliefert, weil das in den letzten Jahren so das Klima in der Stadt, so das Touristische, auch ein bisschen dümpelte.
3: Genau, ja, das ist schon so, dass hier die Kompetenzen nicht da sind, sagen wir, aus dem großen Schatz, den man hier eigentlich hätte zu verkaufen, die richtigen Entscheidungen getroffen werden. Aber das kann ich als Intendant nur marginal beeinflussen und muss auch gucken, dass ich den Dreck vor meiner eigenen Tür kehre.
0: Da sprichst du auch noch einen Punkt an. Du bist ja hier so gut wie verwurzelt. Du wohnst jetzt in Gräne, das heißt, du bist kein Intendant, der im Herbst anreist, die Disposition macht und dann im Frühjahr mit den Proben loslegt und dir den Sommer über zubringt, sondern du hast hier einen Standort und machst natürlich auch deine Exkursionen, aber das bringt natürlich auch eine andere Nähe und eine andere Vertrautheit mit der Region und mit den Menschen.
3: Ja, es geht halt um unterschiedliche Dinge. Man kann es so und so machen. Vielleicht ist mein Nachfolger, meine Nachfolgerin dann eben anders, dass die nicht von hier kommt und hier nur anreist. Man muss halt unterschiedlich arbeiten.
0: Das ist schon klar.
3: Durch das, dass ich hier familiär verwurzelt bin, ist es halt das Tolle, dass ich hier tatsächlich vor Ort bin und immer hier sein kann, auch für die wichtigen Entscheidungen, die wir treffen außerhalb der Spielzeit. Und natürlich auch mitkriege, wie ist diese Region, wie entwickelt sie sich, wie ist zum Beispiel jetzt, reisen nachher alle nach der nächsten Woche ab und der Spiel ist zu Ende, aber was ist zum Beispiel, wie verändert sich diese Region hier nach den Wahlen im September, da muss man doch gucken, was passiert und so weiter. Und das kriege ich natürlich mit. Da bin ich fest dran und das ist das Spannende, was man eben hier machen kann. Ich bin dann auch weg, das muss ich auch sagen, also ich bin jetzt ganz ehrlich und so, wenn ich jetzt mal in Bremerhaven inszeniere oder ich inszeniere wieder in der Schweiz, in Bern, dann bin ich dann auch meine Monate weg und komme dann auch wieder zurück. Aber das Schönste ist tatsächlich, wenn man hier zu Hause ist und auch weiß, okay, hier ist nichts vor der Kirche. Ich weiß aber, dass wir im April hier wieder die Domfestspiele aufbauen werden. Das ist ein schöner Gedanke. Es gibt ja immer schlussendlich so ein paar Optimierungsbereiche und natürlich ist die Welt ja nicht so gestaltet, dass man immer die gleichen Geschichten erzählen kann, sondern durch das, dass sich das so schnell verändert, wie ich das wahrnehme, ist es auch, glaube ich, meine Verantwortung, nach den Geschichten zu suchen, die ich hier erzählen will und das mit den Menschen zu teilen. Deshalb ist es jedes Jahr eine neue Herausforderung und spannend und wird von mir mit sehr viel Lust gemacht. Ja.
0: Dann weiterhin wird das gelingen.
3: Danke dir.
0: Danke fürs Gespräch.
3: Danke dir.
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schön.

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Guten Abend und hallo, da sind wir wieder bei Einfach X, der thematischen Musiksendung am Dienstagabend, immer hier mit mir, Susanne Pauli am Mikrofon.

und sendeverantwortlich. Auch heute geht es wie jede Woche um genau ein Thema, zu dem es dann alle Songs gibt. Und heute ist es die Rose, einfach X Roses. Und wir starten ganz ungewöhnlich für diese Sendung mal mit einem Klassiker, nämlich mit Joni Mitchell, Roses Blue.

Dunkel atmosphärisch starten wir hier in diese Stunde einfach X mit Joni Mitchell aus dem Jahr 1969, ihr zweites Studioalbum Clouds. Und da war das der letzte Titel der ersten Seite, ne, Platte und so. Roses Blue hörten wir. Es geht um eine Freundin, die sich tief in der Esoterik verliert. Auch das war also dieses Abdriften in Dogmatisches, war auch schon in den 60er Jahren ein Thema. Ein sehr, sehr schöner Titel und Clouds ist ja auch ein Album, was sie zum Großteil selbst produziert hat, was man hier sehr schön hört. Also da ist ihre Handschrift nochmal nicht nur im Songwriting und ja im Gesang oder im Spielen drin, sondern auch in der Produktion. Und Clouds, so wie dieses Album da heißt, spielen auch eine große Rolle im nächsten Titel bei Sufjan Stevens, City of Roses.

Portland, Oregon wird als City of Roses bezeichnet und das hier ist eine Hommage an genau diese Stadt von Sufjan Stevens gesungen, ursprünglich produziert für das Carrie and Lowell Album aus 2015. Da hat es dann nicht ganz drauf geschafft und wurde veröffentlicht mit vielen anderen Titeln, die dieses Schicksal teilen, im Jahr 2017 auf dem Album The Greatest Gift, was ich sehr empfehle. Ich habe ja so ein Faible für Produktionsreste, für all das, wo man sich dagegen entschieden hat, die leisen Hits, ja, bin ich immer großer Fan. Bei Taylor Swift auch immer die zweite Seite, also das verlängerte Album, was dann nochmal später rauskommt. Jetzt kommen einfach nur Roses von Iron and Wine aus dem Jahr 2026. 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

Beauty lasts about as long as lightning. Also Schönheit ist so schnell vorbei wie ein Blitz. Also einfach mal weniger in Skincare investieren. Das schlägt Sam Beam hier ja indirekt vor, muss man sagen. Auf seiner neuen Scheibe aus 2026, Hence Teeth, ist das das Eröffnungsstück. Und wir starten so schön unschuldig mit Gitarre und Singer-Songwriter. Und dann kommen diese opulenten Streicher und entführen uns in dieses sehr, sehr hörenswerte Album, was zu aller Freude auch noch rosenrot ist. Also große Empfehlung, falls das noch nicht durchgekommen ist. Und jetzt sind wir bei Big Thief gelandet und den vertrockneten Rosen, Dried Roses.

Dried Roses hörten wir hier, also auch die vertrockneten Rosen haben bei uns Platz in dieser Sendung. Von Big Thief, vom A Dragon New Warm Mountain I Believe in You Album, das Weiße, schön lang. Und auch hier geht's um Vergänglichkeit und es werden alltägliche Situationen beschrieben und wie die Zeit vergeht in diesen schönen alltäglichen Dingen. Ja, die Schönheit der vertrockneten Rosen. Wunderbar. Und jetzt können wir an dieser Stelle in dieser Sendung, glaube ich, festhalten, dass es schon ein sehr gutes Jahr für die Rosen war. Und das tut Kurt Weill für uns.

5,5 Minuten und das war nicht ich, die da gelacht hat, sondern der Track hat hier der Jahresrückblick aus Perspektive der Rosen gedauert. Another Good Year for the Roses Already. Und das ist natürlich eine Anspielung auf den Country-Klassiker A Good Year for the Roses von George Jones. Und ja, ist hier mitproduziert von Kate Le Bon, die wir auch am Ende gehört haben, und von der EP Back to Moon Beach aus dem Jahr 2023 von Kurt Weil. Und wir bleiben mal so ein bisschen im gechillten Rock. Hier kommt Dears mit Roses.

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Auf jeden Fall das wildeste Stück, was wir heute dabei haben zum Thema Rosen. Das waren Dears aus Belgien hier mit dem Titel Roses vom Album In a Bar Under the Sea, dem legendären 1996er Indie-Album, will ich hier behaupten. Und es geht um eine Beziehung, naja, die jetzt nicht so ganz glatt läuft. Heute würde man toxisch sagen. Und die Frau heißt eventuell Rose oder zumindest für diesen Titel so. Ja, also ein sehr, sehr tolles Album. Hatten wir ja auch schon ganz oft dabei. Wenn ihr immer schön mitschreibt, dann wisst ihr das. Ich kann es nur sehr empfehlen. Ich bin immer noch großer Fan dieser belgischen Band um Tom Barman herum. Ja, und jetzt geht's ein bisschen entspannter hier weiter mit schöner Singer-Songwriter-Amerikaner-Musik. Hier kommt Steve Fisher mit Growing Roses.

Steve Fisher. Ja, in Amerika eine Legende. Ich habe ihn kennengelernt über Adrian Lenker von Big Thief, wo Steve Fisher Support spielen durfte, weil sie großer Fan ist. Und ich kann allen empfehlen, auf jeden Fall das Carewell Folk Festival bei YouTube mal einzugeben. Denn da kann man von Steve Fisher fast eine Stunde Konzert hören und das ist so beeindruckend. Er ist wirklich in der Amerikaner Singer-Songwriter-Szene eine Legende. Und man hat hier auch gehört, warum. Wir haben ihn gehört erst mit Growing Roses. Da gibt es ein Doppelalbum, Akustik, Growing Roses Part 1 und 2, wo er diese sehr schönen, einfachen Arrangements hat. Und als nächstes hörten wir A Rose in the Garden, also wie gemacht für unsere Sendung heute, vom Album Ancient Causeway. Und ich kann nur wärmstens empfehlen, sich mit seinem Werk nochmal weiter auseinanderzusetzen. Wir bleiben nochmal in der Amerikaner-Ecke und hören jetzt Red Rose Motel von Peter Mulvey.

Ja, diesem begeisterten Applaus möchte ich mich gern anschließen. Wir hörten hier Peter Mulvey, der ja bei Andy DiFranco auf dem Label ist, Righteous Babe Records, und den ich auch über Andy DiFranco kennengelernt habe. Also das ist ja immer wunderbar, wenn ein toller Künstler zum nächsten führt. Singt hier vom Red Rose Motel und einem Thema, was wir hier öfter schon in den unterschiedlichen Sendungen dabei hatten, nämlich der Einsamkeit von Musikern auf Tour. Erschien 2020 und wir hörten hier das Live at the Café Carpe Album. Ja, und weiter geht's mit Kamera Obscura und Razzle Dazzle Rose. Ein bisschen mehr nach vorne.

monumentale Schlusstöne hören wir hier. Razzle Dazzle Rose von Camera Obscura aus Schottland. Und es ist das letzte Lied des Albums Let's Get Out of This Country. Und es klingt schon sehr nach Grande Finale, das kann man sagen. Und Razzle Dazzle Rose ist in diesem Fall die Farbe eines Wachsmalstiftes, Wachsmalkreide, um zu beschreiben, wie man sich dem Älterwerden widmen möchte. Also mit voller Farbenpalette und ja, also allen guten Dingen und vor allem einer guten Einstellung. Ja, und jetzt kommt das, worauf ihr alle gewartet habt. Ja, ich will es eigentlich gar nicht aussprechen. Hört einfach selber.

Ja, ihr habt es alle erkannt. Lass uns die guten Zeiten genießen, solange wir können. Das ist doch eigentlich ein ganz gutes Fazit schon für diese Sendung, auch wenn wir da noch nicht ganz sind. Das war natürlich, ihr habt es alle erkannt, Rose Garden oder I Never Promised You a Rose Garden heißt es eigentlich, von Lynn Anderson gesungen, aus dem Jahr 1970, war eine Nummer 1 in Deutschland im Jahr 1971, geschrieben von Joe South und davor bereits veröffentlicht von Billy Joe Royal. Aber die Lynn Anderson-Version war dann doch die weltweit der Hit wurde. Lynn Anderson ist ja in Deutschland eigentlich dafür bekannt, also für diesen Titel, ist aber mehrfach mit dem Grammy ausgezeichnet und hatte 60 Hits insgesamt. 2015 ist sie verstorben. Und wo wir jetzt schon in der Klassikabteilung zu Rosen sind, dann möchte ich euch auch den folgenden Titel nicht vorenthalten. Hier kommt Bette Midler mit The Rose.

0: da habe ich euch kurz vor Ende hier noch meine Lieblingsversion dieses Titels Untergemogelt von Bettina Wegner in einer deutschen Fassung noch schöner als das Original von Bette Midler. Und das war auch schon wieder eine Stunde Einfach X wie jeden Dienstag hier im Stadtradio Göttingen sendeverantwortlich. Und am Mikrofon war Susanne Pauli. Ich freue mich, wenn ihr nächste Woche wieder einschaltet. Gute Nacht.
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